0: zuvor noch richtigstellen, dass ich natürlich nicht meinte, dass du den Verstand verlieren würdest. Du schienst mir nur ein bisschen aufgebracht und durcheinander. Bitte sei mir nicht böse deswegen.
1: Bin ich nicht. Ich habe das schon richtig verstanden. Wollt ihr euch setzen?
2: Ja, danke.
0: Ich denke, ich bin es dir schuldig, dir etwas zu sagen, was du unbedingt...
2: Aber Cousine Sue, du hast doch versprochen, dass du es für dich behalten würdest.
1: Worum geht es denn?
2: Ach, um gar nichts von Bedeutung.
0: Ich muss es ihr einfach sagen. Es ist meine Pflicht, Cicely.
2: Das macht es natürlich gleich besser. Wenn du doch bloß öfter mal an die Gefühle deiner Mitmenschen denken würdest und nicht immer nur an deine Pflicht.
0: Hör sich einer dieses Kind an. Man könnte denken, ich wäre im Begriff, etwas durch und durch Schreckliches zu tun.
2: Aber du...
0: Dir fehlt schlicht jeglicher Respekt vor Menschen, die älter sind als du.
2: So ein Blödsinn. Ich fühle mich, seit ich dieses Haus betreten habe, schon nicht wohl. Und dann hackst du noch die ganze Zeit auf mir herum. Empfindest du es vielleicht auch als deine Pflicht, mich so schäbig zu behandeln?
1: Beruhige dich. Wovon redet ihr denn eigentlich?
0: Sieh nicht mich an. Ich darf es ja nicht sagen.
2: Es ist etwas passiert, das dich, wenn du es wüsstest, vermutlich sehr beunruhigen würde.
1: Aber...
0: Ich fühle mich wirklich verpflichtet, es ihr zu sagen.
2: Nicht jetzt.
1: Wenn es etwas ist, das mich noch nervöser macht, will ich es sowieso nicht hören. Tu deiner Pflicht bitte erst morgen früh Genüge.
0: Wie du willst. Geht es dir denn auch wirklich gut, meine Liebe?
1: Natürlich. Was soll die Frage?
0: Ich mache mir Sorgen um dich. Immerhin hast du dich vorhin recht, wie soll ich sagen, hysterisch aufgeführt.
1: Mag sein. Jetzt bin ich aber wieder ganz ruhig.
0: Warst du eigentlich dein ganzes junges Leben bester Gesundheit?
1: Oh ja, das muss ich als Tänzerin und Malerin auch sein.
0: Ich möchte wetten, du hast bisher ein ausschweifendes Leben unter all diesem Künstlervolk geführt.
1: Oh nein, für ein derartiges Leben fehlte mir bisher immer das Geld.
0: Hattest du denn niemals schwarze Flecken vor den Augen?
1: Susan, ich muss dich enttäuschen. Niemals.
0: Ja, und Schwindel. Hattest du manchmal Schwindelanfälle?
1: Nein, tut mir leid.
0: Und so einen ziehenden Schmerz, der den Hinterkopf hochkriegt?
1: Nein, auch das nicht.
0: Aber bestimmt wirst du doch Nacht für Nacht von grässlichen Albträumen geplagt.
1: Nur wenn ich auf dem Rücken schlafe.
0: Leidest du unter Halluzinationen? Ach, lass dir doch nicht jedes Wort aus der Nase ziehen.
1: Nein, aber ich habe manchmal...
0: Ah, Symptome. Wusste ich es doch.
1: Wenn du so willst. Sie treten jeden Morgen und jeden Abend auf.
0: Lass dir versichert sein, meine Liebe. Das ist die schlimmste Zeit.
2: Und was für Symptome hast du dann?
1: Jeden Morgen, direkt nach dem Aufwachen, habe ich immer so ein merkwürdiges Gefühl.
0: Oh, ich weiß genau, was du meinst. Zeig mal, wo denn?
1: Hier.
0: Ah, in der Magengegend. Dachte ich es mir doch.
1: Ja, und das Allerseltsamste ist, es geht weg, sobald ich ordentlich gefrühstückt habe. Oh, ich mach doch nur Spaß, Susan. Auch wenn es dir vielleicht nicht recht in den Kram passt. Ich bin eine kerngesunde, völlig normale junge Frau. Wenn ich ein bisschen weniger normal wäre, wäre ich vermutlich eine bessere Künstlerin. Aber damit muss ich leben. Möchtest du sonst noch etwas wissen?
0: Ich hoffe wirklich, du missverstehst meine Fragen nicht. Es sollte doch nachvollziehbar sein, dass ich mich für deinen Gesundheitszustand interessiere, wo du doch jetzt die Erbin von dem allen hier geworden bist. Da wäre es gut zu wissen, ob es wirklich eine erbliche Geisteskrankheit in der Familie gibt.
1: Falls es die geben sollte, scheint sie den Zweig der Familie, dem wir beide angehören, ausgelassen zu haben. Nicht wahr, Cicely?
2: Ja, es scheint wirklich so zu sein.
0: Das würde mich natürlich sehr für euch freuen. Aber auch eine andere Sache soll nicht unerwähnt bleiben. Ein großes Erbe macht eine junge Frau oft schlagartig für eine ganze Reihe von Männern interessant.
1: Oh.
0: Denk daran, wer dir jetzt sagt, dass er dich liebt, Der spricht vermutlich nur von deinem Geld. Was das betrifft, ist einer dieser Kerle wie der andere. Glaub einer erfahrenen Frau. Es gibt nicht einen anständigen Mann auf dieser Welt.
2: Ich bin nicht dieser Meinung. Es gibt eine Menge guter Männer da draußen. Nimm unsere drei zum Beispiel.
0: Ja, Dummköpfe, meine Liebe. Einer wie der andere.
2: Das stimmt so nicht. Charlie beispielsweise. Ja,
0: ein aufgeblasener Affe. Ein schrecklicher Heuchler noch dazu. Und zudem kalt wie ein toter Fisch.
2: Aber das kann man über Paul nun wirklich nicht sagen. Er ist ein so ausnehmend hübscher Kerl und hat so ausdrucksstarke Füße.
0: Paul? Der hat doch nun wirklich von gar nichts eine Ahnung. Noch nicht mal davon, wozu er seinen Verstand gebrauchen sollte. Dazu ist er noch so scheu wie ein Kaninchen. Ich sage euch, traut nie einem Mann, der ständig mit seinen Füßen wackelt. Das sind oft die heimtückischsten.
1: Jetzt bin ich gespannt, was du über Harry zu sagen hast.
0: Ihm gebührt wahrlich die Narrenkrone unter den dreien. Jedes Mal, wenn er mich ansieht, muss er sich das Lachen verkneifen.
1: Ach, wirklich? Das kann ich gar nicht nachvollziehen. Hm? Alle Achtung, Susan. Du kennst dich wirklich mit Männern aus.
0: Das tue ich. Da kann man jeden fragen. Und deshalb warne ich dich auch vor diesen Dritter-Klasse-Cousins, die sich hier in Stellung gebracht haben. Du solltest dich ihrer so schnell es geht entledigen.
1: Dankeschön. Ich werde es in wohlwollende Erwägung ziehen.
0: Aha. Gute Nacht. Ich wünsche dir, dass du, nun ja, dass du gut schlafen wirst. Nein, es ist meine Pflicht.
2: Susan!
0: Untersteh dich, mich noch ein einziges Mal zu unterbrechen. Annabelle, Liebes, Sie haben mich gezwungen, dir nichts von dem gewaltbereiten Wahnsinnigen zu erzählen, der möglicherweise um dieses Haus schleicht.
1: Ein Wahnsinniger schleicht da draußen herum?
2: Ja, und sein Irrenwärter.
0: Sein Irrenwärter war vorhin hier, weil seine Spur wohl in Richtung dieses Hauses führt. Der Irre ist ein verwahrloster alter Kerl, der in der Vorstellung lebt, eine Katze zu sein.
1: Eine Katze?
0: Ja, und wen er erwischt, den weidet er fachgerecht aus.
2: Susan!
0: Ich weiß auch nicht, warum sie nicht wollten, dass ich es dir sage. Wenn man schon des Nachts in seinem Bett ausgeweidet wird, will man das doch vielleicht vorher wissen. Oder denke nur ich so?
1: Das war es also, was Harry mir sagen wollte. Deshalb hat er sich so komisch benommen.
2: Harry wollte dich warnen, aber Charlie und Mr. Crosby haben ihn überstimmt.
1: Ob Mr. Crosby mich über diese Sache informieren wollte, als er...
0: Möglich, aber es ist auch möglich, dass dieser Verrückte, diese Katze, sich Mr. Crosby geschnappt hat.
1: Dann müsste er hier aber noch irgendwo im Haus sein.
0: Das denke ich auch. Er schleicht hier herum und wartet nur auf den rechten Moment, uns aus dem Dunkel anzuspringen. Ich könnte schreien bei dem bloßen Gedanken daran.
3: Draußen, in der Halle. Etwas huscht an mir vorbei. Ich konnte nicht sehen, was es war, aber es hat versucht, mich zu berühren. Ich konnte es atmen hören. Seht nur.
2: Die Türklinke.
3: Jetzt steht es offenbar vor dieser Tür.
4: Sie da. Warum sind Sie denn gerade vor mir weggelaufen?
3: Sie? Sie waren das?
4: Ja, ich. Wen haben Sie denn erwartet? Rennt vor mir weg wie ein kleines, ängstliches, weißes Mäuschen.
0: Meine Worte.
5: Ich würde es nicht unbedingt Angst nennen, aber womöglich könnte man sagen, dass mich diese unverhoffte Begegnung im Dunkeln ein bisschen nervös gemacht hat.
1: Du hast gedacht, Manny wäre ein Geist und diese Vorstellung hat dich erschreckt. Aber dieser Schreck entsprang lediglich deiner Vorstellungskraft.
0: Sicher hast du recht, meine Liebe. Trotzdem würde ich, wenn ich du wäre, die Tür dreimal abschließen und sorgfältig unter dem Bett nachsehen.
1: So weit kommt es noch.
0: Da, ich weiß gar nicht, was es da zu lachen gibt. Mein ganzes Leben lang habe ich mich noch nicht einmal schlafen gelegt, ohne vorher einen Blick unter das Bett geworfen zu haben.
5: Und was hatten Sie erwartet, dort zu finden?
0: Na, was wohl? Irgendeinen Kerl natürlich.
5: Hatten Sie keine Angst, ihn zu Tode zu erschrecken?
0: Mr. Jones.
5: War ja nur so eine Idee.
0: Komm, Cicely, wir gehen jetzt zu Bett. Dort werden wir uns viel sicherer fühlen als hier, unter diesen Leuten.
2: Aber ich fürchte mich, im Dunkeln nach oben zu gehen.
1: Mammy, begleite die beiden.
4: Sehr wohl.
1: Gute Nacht.
2: Gute Nacht.
5: Ich frage mich, ob es eine gute Idee ist, dass...
1: Was meinst du?
5: Na, dass wir beide jetzt hier ganz allein sind.
1: Was ist denn schon dabei? Und außerdem sind wir doch Cousin und Cousine?
5: Aber nur 5. oder 6. Grades. Möglicherweise bist du mir deshalb manchmal so fremd.
1: Aha, fremd. Ist es das, was du mir vorhin sagen wolltest?
5: Gewissermaßen. Ich muss mich offenbar erst daran gewöhnen, dass du die kleine Annabel West bist, die ich vor vielen Jahren in Wickford kannte.
1: Vor vielen Jahren? Das ist doch keine 5 Jahre her.
5: 5 Jahre und 11 Monate, um genau zu sein. Ja. 5 Jahre und 11 Monate ist es her, dass du Wickford verlassen hast, um in New York dein Kunststudium aufzunehmen. Ich erinnere mich genau. Du wolltest schon immer entweder eine große Künstlerin werden oder Krankenschwester.
1: Und du hattest vor, ein berühmter Chirurg zu werden und deshalb...
5: Deshalb ging ich aufs College und bin Pferdearzt geworden. Die Leute haben immer gedacht, ich hätte nichts auf dem Kasten. Aber eigentlich habe ich immer ganz gute Ideen. Jetzt zum Beispiel.
1: Schon komisch, sich nach 5 Jahren bei...
5: 5 Jahren und 11 Monaten.
1: Gut, nach 5 Jahren und 11 Monaten unter solchen Umständen wieder zu begegnen.
5: Das ist es zweifellos, aber ich find's trotzdem toll. Hab oft an dich denken müssen.
1: Wirklich? Mhm.
5: Wenn ich genauer darüber nachdenke, dann muss ich sogar gestehen, dass ich vermutlich ununterbrochen an dich gedacht habe in den...
1: 5 Jahren und 11 Monaten.
5: Ja.
1: Du denkst nicht immer genauer über alles nach, fällt mir auf.
5: Stimmt. Abgesehen von einer Sache. Dabei bin ich mir nämlich 100%ig sicher.
1: Und worum handelt es sich?
5: Annabel, ich... Ich.
1: Ja? Du, was?
5: Ich. Ach, vermutlich würdest du mir ja doch nicht glauben.
1: Das käme auf einen Versuch an, denke ich.
5: Ich versuche schon seit 5 Minuten, dir etwas zu sagen, aber...
1: Dann hör endlich auf, um den heißen Brei herumzureden und sag es einfach.
5: Das werde ich, wenn ich mich soweit sortiert habe.
1: Und wie lange wird das dauern?
5: Keine Ahnung, das ist ganz unterschiedlich.
1: Also sprechen wir hier von einer größeren Operation.
5: Ich fürchte ja. Diesmal habe ich 5 Jahre und...
1: Und 11 Monate?
5: ...gebraucht, um an diesen Punkt zu kommen.
1: Ich wäre dir sehr verbunden, wenn du nun auch wirklich zum Punkt kommen würdest.
5: Ja, ja, ja. Hör zu, Annabel, ich... Naja, du weißt, ich bin bloß ein Pferdearzt.
1: Ja, das ist mir bekannt.
5: Aber durch meine Arbeit mit Pferden, Eseln und Maultieren habe ich auch eine Menge über Frauen gelernt.
1: Wie bitte?
5: Ihnen allen ist gemein, dass sie oftmals Dinge tun, für die es eigentlich gar keinen Grund gibt. Ja, das habe ich herausgefunden.
1: Und was willst du mir damit bitte sagen, Paul?
5: Annabel, ich... Hat Cousine Sue irgendetwas verlauten lassen, was hier heute Nacht los ist? Um das Haus rum, meine ich.
1: Du meinst etwas über diese Geister?
5: Nicht nur. Du weißt ja, ich mache mir nicht viel aus Geistern und Angst habe ich vor denen schon gar nicht. Lächerlich, Angst vor etwas zu haben, das man gar nicht sehen kann.
1: Meinst du die Sache mit dem entlaufenen Wahnsinnigen?
5: Ganz genau. Ich durfte es dir nicht sagen, aber aufgrund meiner Erfahrung mit Pferden, Eseln, Maultieren und...
1: Frauen?
5: Ja, war ich mir sicher, dass Cousine Sue es dir sagen würde.
1: Und warum warst du dir da so sicher?
5: Weil sie versprochen hatte, es dir auf keinen Fall zu sagen. Warum wohl sonst?
1: Ich muss sagen, dass es mich nicht gerade beglückt hat, davon zu erfahren. Glaubst du, er ist hier irgendwo im Haus?
5: Ich weiß nicht. Aber was auch immer geschieht, ich möchte, dass du weißt, dass ich dich beschütze. Ich bin es gewöhnt, mit wilden Pferden, Eseln...
1: Und Maultieren.
5: ...umzugehen. Und deshalb habe ich keinen Grund, mich vor Spukerscheinungen oder Geisteskranken zu fürchten.
3: Im Himmel schon wieder, dieser furchtbare...
1: Ich muss dich enttäuschen. Es war bloß die Kaminuhr da.
5: Och, ich hätte schwören können, es wäre wieder dieser Gong gewesen. Der, von dem Mammy sagt, dass er anzeigt, dass jemand im Haus den Tod finden wird.
1: Würde es dir etwas ausmachen, über etwas anderes zu sprechen?
5: Ach, verzeih mir.
1: Du wolltest mir doch noch etwas sagen?
5: Ja, dass ich keine Angst habe. Vermutlich durchschaust du, dass das gelogen ist. Aber es tut mir einfach gut, es zu sagen. Auch wenn mich das alles hier zu Tode erschreckt. Ich werde immer ein bisschen unruhig, wenn es gilt, hart durchzugreifen. Und das werde ich, wenn ein blutrünstiger Irrer...
1: Paul!
5: Entschuldige. Wenn also der Wahnsinnige in dein Haus eingedrungen sein sollte, dann werde ich ihn mehr schnappen. Darauf kannst du dich verlassen.
1: Du hast dich schon immer schwer für mich ins Zeug gelegt.
5: Ja.
1: Schon damals in Wickford, als du mir die Bücher zur Schule getragen hast.
5: Herrliche Zeiten waren das.
1: Mhm. Erinnerst du dich noch, wie mir Jim Daly an den Haaren gezogen hat?
5: Mhm.
1: Ich sehe noch vor mir, wie du dich auf ihn gestürzt hast.
5: Und dann hat er mich ganz schön verdroschen. Genau. Und vergessen in der Tat. Naja, hoffentlich geht's diesmal in Bezug auf den Irren besser für mich aus. Solltest du einen Kampf hören oder irgendetwas in dieser Art, dann komm bloß nicht gleich angelaufen. Bleib lieber hier und schrei dir die Lunge aus dem Leib.
1: Jetzt, da ich weiß, dass du für meinen Schutz sorgst, fühle ich mich gleich viel sicherer hier. Gute Nacht.
5: Gute Nacht.
1: Und viel Erfolg, wenn du ihn findest.
5: Den hoffe ich auch zu haben, falls er mich findet.
1: Gute Nacht.
5: Leb wohl.
1: Leb wohl? Sehen wir uns denn morgen früh nicht mehr?
5: Das weiß nur Gott allein.
3: Nichts mehr weg.
4: Was hat er denn jetzt schon wieder?
1: Das Gleiche wie vorhin. Er ist eben bloß ein Mann. Ein nachvollziehbar, verängstigter Mann, der nach Kräften bemüht ist, sich diesen Ängsten zu stellen.
6: Ich störe doch nicht etwa.
1: Gar nicht. Komm rein, Charlie.
6: Danke.
1: Ehrlich gesagt bin ich froh, dass du kommst. Ich wollte sowieso mit dir sprechen. Was glaubst du, ist Mr. Crosby zugestoßen?
6: Was das betrifft, habe ich noch keine abschließende Theorie. Die Sache ist tückisch. Er wird bestimmt wohlbehalten wieder auftauchen. Ich bin eher um dich besorgt.
1: Das ist süß von dir. Aber darf ich fragen, warum?
6: Du bist eine Frau und ich bin ein Mann. Du weißt doch, was ich für dich empfinde.
1: Bitte nicht schon wieder, Charlie.
6: Das ist ein ziemlich unheimliches altes Haus. Wenn du also heute Nacht meine Hilfe brauchst, dann ruf mich bitte.
1: Danke. Ich weiß, dass ich auf dich zählen kann. Vermutlich kann ich mich glücklich schätzen mit so viel männlichen Beschützern im Haus.
6: Ach ja?
1: Ja. Harry hat mir nämlich gerade dasselbe gesagt.
6: Ach, war er also auch schon hier?
1: Mhm.
6: Schön. Ich überlasse gerne ihm das Feld, was diese Sache betrifft.
1: Ich weiß von dem entsprungenen Mann aus der Anstalt.
6: Du weißt davon?
1: Allerdings.
6: Er hat dir also...
1: Du wirst von mir nicht erfahren, wer es mir gesagt hat. Wobei ich dir nicht verbieten will, zu raten.
6: Nein, danke. Wie gesagt, ich bin da, wenn du mich brauchst. Sicherheitshalber werde ich in meinen Kleidern schlafen. Glaubst du nicht, dass du doch irgendwas für mich empfindest?
1: Ich mag dich sehr. Und deshalb tut es mir auch so weh, das verneinen zu müssen.
6: Ja, schade. Gute Nacht, Annabelle.
1: Gute Nacht.
4: Vergessen Sie den Brief nicht, Miss.
1: Oh, ja. Bitte gehen Sie nicht. Ich werde noch Hilfe mit dem Negligé benötigen. Es ist schon sehr spät. Vermutlich kann ich zwar sowieso nicht schlafen, aber ich möchte mich wenigstens auf dem Bett ausstrecken. An meinen Erben, sei er männlich oder weiblich. Wie zur Kenntnis gebracht wurde, ist es nun genau 20 Jahre her, dass mein Geist meinen Körper verlassen hat. Es war mir nicht möglich, irgendwelche weltlichen Gegenstände mitzunehmen. Ich war gezwungen, sie dir, meinem unbekannten Erben, zu hinterlassen. Wenn deine Stunde kommt, wirst du genauso verfahren müssen. Bis es soweit ist, rate ich dir, die Annehmlichkeiten des Lebens mit dem, was ich dir hinterlassen habe, in vollen Zügen zu genießen. Finde die Nummer unter dem Bier. So gehören die Juwelen fortan dir. Finde die Zahl, die sich reimt auf dir. Lyrik verfassen scheint keine seiner hervorstechendsten Talente gewesen zu sein. Aber es muss der Schlüssel sein, um die Halskette zu finden. Helfen Sie mir mal, Mammy. Finde die Nummer unter dem Bier. Und dann, welche Zahl reimt sich auf dir?
4: Vier natürlich.
1: Ach, vier? Ja. Ja, das dürfte richtig sein.
4: Halten Sie doch still.
1: Ja, aber... Was soll das mit dem Bier? Wo könnte hier Bier sein? Ah, hier! An der Kaminfassade. Ist das nicht Hopfen in der Holzschnitzerei?
0: Möglich.
1: Bier wird doch aus Hopfen hergestellt, soweit ich weiß.
4: So genau weiß ich das nicht. Brauchen Sie mich noch, Miss?
1: Im Moment nicht, Mammy, danke. Unter dem Bier. 4. Oh, Mammy, bitte seien Sie so gut, stecken Sie den Schlüssel auf diese Seite der Tür, ja?
4: Gute Nacht.
1: Gute Nacht. Unter dem Bier. 4. Vielleicht verbirgt sich da ein Knopf. 1, 2, 3, 4. Auf der Seite schon mal nicht. 1, 2, 3, 4. Wer sagt's denn? Die Halskette. Oh, mein Gott, wie schön. Ob ich sie mal anlege? Warum eigentlich nicht?

nicht gesehen, dass sich die Klinke bewegt hat? Wer ist da? Wo sind denn meine Pantoffeln?

0: Hallo?
1: Nichts. Das Klopfen habe ich mir doch nicht eingebildet. Jetzt habe ich aber genug. Jemand da. Wie alt?

0: Der Schlüssel. Wo ist denn der Schlüssel? Hört mich denn niemand? Ich kann hier nicht raus. Der Schlüssel ist weg. Paul! Charlie! Harry! Paul!
1: Was ist denn los mit Annabelle?
2: Annabelle,
3: sag doch was! Reg doch endlich die verdammte Tür auf!
4: Was ist denn nur los mit ihr?
5: Offenbar ist sie ohnmächtig. Hilf mir mal, Harry! Ja.
4: Oh. Was ist denn hier bloß passiert?
6: Hier, Riechsalz!
4: Ich hörte sie verzweifelt um Hilfe schreien.
7: Sie wird einen Schock haben.
4: Und wodurch wurde der ausgelöst?
7: Keine Ahnung. Es ist ja außer ihr niemand hier. Sie wird sich doch nichts eingebildet haben?
4: Natürlich hat sie sich etwas eingebildet, weil ihr jemand von euch Angst gemacht hat.
7: Was willst du damit sagen?
4: Was wohl? Dass du es ihr doch gesteckt hast.
7: Wovon sprichst du?
4: Dass du sie über den Irren aufgeklärt hast, obwohl wir uns gemeinschaftlich entschieden hatten, ihr nichts davon zu sagen.
7: Hab ich nicht.
4: Hör auf zu lügen. Du warst hier und hast es ihr erzählt, das weiß ich genau.
7: Dann wärst du vielleicht langsam verrückt. Kein Wort habe ich ihr gesagt.
4: Lügner.
7: Wen nennst du einen Lügner?
4: Dich.
6: Jungs, nicht. Bitte, Jungs. Ganz ruhig. Charlie, du bist wirklich im Unrecht. Cousine Sue war die Plaudertasche.
4: Na, das nenne ich ja mal eine Überraschung.
8: Ja, und ich würde es wieder tun. Ich fühlte mich dazu verpflichtet.
4: Ihnen sollte man den Mund für den Rest ihres Lebens zunähen.
8: Also?
4: Hab ich mich tatsächlich geirrt. Tut mir leid.
7: So leicht kommst du mir nicht davon.
9: Psst. Annabelle?
6: Oh, sie kommt wieder zu sich. Oh.
9: Schon gut. Kannst du uns sagen, was passiert ist?
0: Aus der Dunkelheit. Und etwas hat nach mir gegriffen. Oh, hier, am Hals. Es wollte mich erwürgen.
10: Wo ist sie denn?
8: Wo ist was?
0: Meine Halskette. Die Hand, diese scheußliche Hand muss sie mir entrissen haben.
7: Was denn für eine Hand?
0: Das weiß ich doch auch nicht. Eine Hand eben.
8: Eine Hand also. Bist du dir sicher, dass du dir das nicht auch alles bloß wieder eingebildet hast?
0: Bestimmt nicht. Sie war da. Ich habe sie doch genau gespürt.
6: Aber wenn es so war, wo ist sie dann jetzt, diese Hand?
0: Sie war da. Meine Halskette kann sich doch nicht in Luft aufgelöst haben.
4: Es war niemand außer dir hier im Raum, als wir die Tür aufgebrochen haben.
5: Wenn sie sagt, dass etwas mit ihr hier drin war, dann war es auch so. Bleibt nur die Frage, was es war.
7: Vielleicht der Irre?
8: Selbst wenn er hier gewesen wäre, was er ganz bestimmt nicht war, welche Verwendung sollte der wohl für eine Halskette haben?
6: Du Arme, es ist wirklich ein Jammer. Findest du das nicht auch, Charlie?
4: Ich bin mir ziemlich sicher, dass sie nichts gesehen hat.
7: Ich schon. Irgendwas muss ihre Ohnmacht ja ausgelöst haben. So mir nichts, dir nichts, verliert man nicht das Bewusstsein.
8: Außer man hat nicht alle beieinander.
6: Kannst du nicht endlich damit aufhören?
8: Ich habe von Anfang an gewusst, dass Annabelle mindestens so verrückt ist wie der alte Cyrus West. Muss wohl am Nachnamen liegen.
4: Das ergibt doch keinen Sinn.
8: Natürlich tut es das. Erst erzählt sie uns, dass Mr. Crosby vor ihren Augen verschwunden ist. Jetzt erscheinen plötzlich Hände aus dem Nichts und entwenden Halsketten. Das ist doch alles nichts als Blödsinn. Wenn irgendetwas hier war, wohin ist es dann verschwunden, ha? Menschen pflegen sich nicht in Luft aufzulösen, selbst wenn sie das Gegenteil behauptet. Annabelle ist höchst unausgeglichen. Ich für meinen Teil bestehe darauf, dass sie nun endlich ärztliche Hilfe in Anspruch nimmt.
7: Sie sollten sich was schämen.
6: Susan.
8: Tut doch nicht so scheinheilig. Jeder von euch hat doch insgeheim genau den gleichen Gedanken, dass sie total verrückt ist. Ihr seid mir zu feige, es auszusprechen.
0: So, ihr glaubt also alle, dass ich verrückt bin, ja?
5: Ich nicht.
0: Möglich, dass ich mich heute Abend teilweise komisch benommen habe. Und ja, ich war gerade auch vielleicht etwas hysterisch. Aber jetzt sehe ich wieder völlig klar. Ich werde euch sagen, was in diesem Raum geschehen ist, und ihr werdet es mir dann hoffentlich glauben.
6: Ich habe die Halskette dort drin gefunden. In einem Geheimversteck in der Kaminfassade. Dann hatte ich plötzlich das Gefühl, beobachtet zu werden. Die Klinke bewegte sich. Aber als ich die Tür aufriss, war niemand da. Irgendjemand muss es darauf angelegt haben, mich zu erschrecken. Ich verschloss die Tür wieder, löschte das Licht und legte mich aufs Bett. Als ich gerade im Begriff war, einzuschlafen, spürte ich einen eiskalten Atem auf meiner Haut, öffnete die Augen und sah, dass aus der Dunkelheit hinter dem Bett eine große, krallenartige Hand nach mir griff. Immer näher und näher kamen diese abstoßenden Finger. Für einen Moment wusste ich nicht, ob ich träumte oder wach war. Ich lag da, wie paralysiert. Als das Ding versuchte, mir die Kehle zuzudrücken, sprang ich vom Bett auf und rannte zur Tür, während die Hand mit der Halskette wieder in der Dunkelheit verschwand. Ich schrie vor Angst, weil sich die Tür nicht öffnen ließ. Das ist alles, an was ich mich erinnern kann. Ihr glaubt mir nicht. Ich sehe es genau. Einige von euch denken immer noch, dass ich den Verstand verliere. Nicht wahr, Susan? So ist es aber nicht. Mein Verstand ist genauso ungetrübt wie der einer jeden Person in diesem Raum. Ihr müsst mir einfach glauben, weil es die Wahrheit ist. Ich schwöre bei Gott.
5: Annabelle, du...
6: Und ich werde es euch beweisen. Die unheimliche Krallenhand, die mir die Halskette geraubt hat, griff genau aus dieser Richtung nach mir. Sie muss also aus der Wand hinter dem Bett gekommen sein. Da! Da ist der Hebel!
5: Oh, oh Gott!
0: Oh. Lehnt ihn runter von mir! Bitte! So beeilt euch doch!
5: Ja!
7: Es ist Crosby!
0: Oh Gott! Ist er tot?
2: Mausetot.
5: Annabelle!

0: Wo habt ihr ihn hingebracht?
1: Erstmal in sein Zimmer.
2: Es ist so furchtbar. Der arme Mr. Crosby. Hier, das Riechsalz.
0: Danke.
1: Wie geht es, Annabelle?
0: Sie ist noch bewusstlos.
1: Gott, was sie schon alles durchgemacht hat in diesem Haus.
2: Kann mir einer sagen, was wir jetzt machen sollen?
3: Vor allem sollten wir es, wenn sie wieder zu sich kommt, Annabelle gegenüber vermeiden, von dem Fund zu sprechen.
0: Da stimme ich zu.
1: Ja.
0: Kein Wort darüber. Nicht, dass die Ärmste doch noch durchdreht.
3: Es dürfte Einigkeit darüber bestehen, dass wir nicht alleine hier im Haus sind. Crosbys Tod sollte Beweis genug dafür sein. Die Frage ist nur, wie kam er ins Haus?
4: Was sehen Sie mich so an?
0: Ich habe mit Crosby zusammen jedes Fenster und jede Tür verschlossen. Bevor ich mich hingelegt habe, habe ich noch einen weiteren Rundgang gemacht. Da war alles ruhig.
1: Kein Wunder, der Irre oder wer auch immer Crosby getötet haben mag, verbarg sich zu diesem Zeitpunkt ja schon hinter der Holzverkleidung.
3: Darauf wollte ich gerade zu sprechen kommen. Sollten wir vielleicht jetzt schon damit beginnen, die dahinter befindlichen Gänge zu untersuchen, oder warten wir auf die Polizei?
2: Untersteht euch, dahinter zu verschwinden und uns hier allein zu lassen.
3: Es ist ja nicht gesagt, dass da jetzt noch einer drin ist.
5: Ja, dann wird es Ihnen ja nichts ausmachen, diese grässliche Geheimtür einstweilen wieder zu schließen.
2: Ja.
5: Ich meinte sofort.
3: Schön.
0: Also ich für meinen Teil weiß schon, was ich machen werde, sobald Annabelle wieder zu sich gekommen ist.
2: Oh, ist es schon soweit?
0: Noch nicht. Zumindest atmet sie aber wieder regelmäßig und ihre Wangen bekommen langsam wieder Farbe.
1: Und was hast du vor?
0: Ich werde diesen Geheimgang erkunden. Davon lasse ich mich nicht abbringen.
3: Ein Augenblick. Wir sollten nichts überstürzen. Ich glaube, es ist sogar gesetzlich verboten, den Raum, in dem ein Mord geschehen ist, ohne die Polizei zu betreten. Also vermutlich wirst du sowieso nichts darin finden. Aber vielleicht wichtige Spuren für die Aufklärung des Verbrechens verwischen.
1: Das erste Mal in meinem Leben bin ich mit dir mal einer Meinung. Wer auch immer Crosby getötet hat, ist sicher schon längst auf und davon. Es wäre doch absoluter Schwachsinn, hinter dieser Holzverkleidung zu warten, bis man geschnappt wird.
3: Wir sollten also besser abwarten.
1: Ja.
5: Was für eine fürchterliche Nacht.
1: Sind Sie denn wenigstens jetzt überzeugt, dass Annabelle sich das alles nicht eingebildet hat?
5: Es scheint einiges dafür zu sprechen.
1: Na bitte. Dann unterstehen Sie sich noch einmal zu behaupten, dass Annabelle unausgeglichen und auf dem besten Weg ist, ihren Verstand zu verlieren. Haben wir uns verstanden?
5: Ich bin nicht taub, junger Mann.
1: Schön. Dann sollten wir uns bemühen, schleunigst die Polizei und am besten auch gleich einen Arzt hierher zu bekommen.
5: Die Polizei? Ich stehe hier im Nachthemd, falls das noch niemandem aufgefallen sein sollte.
3: Keine Sorge, es ist uns aufgefallen. Ihnen bleibt bis zum Eintreffen der Beamten noch jede Menge Zeit, sich anzukleiden.
5: Das kann ich nur hoffen.
2: Aber ich fürchte mich, nach oben zu gehen.
4: Ich werde Sie begleiten, Miss.
5: Stell dich nicht so an, Cicely. Na, dann können wir auch gleich anfangen zu packen, um dieses fürchterliche alte Haus so schnell es geht zu verlassen.
2: Ich habe selten so eine gute Idee gehört. Können Sie bitte vorgehen, Mami?
4: Wenn Sie es wünschen.
1: Herrscht Einigkeit, dass wir nichts unternehmen, bis die Polizei eintrifft, meine Herren?
0: Von mir aus.
1: Gut. Hallo? Hallo? Keine Verbindung.
3: Hat jemand die Leitung durchgeschnitten?
1: Nein, alles in Ordnung damit.
3: Dann vielleicht draußen am Mast? Hast du mit Crosby wirklich alle Kellertüren verrammelt?
0: Ja, es gab auch nur eine. Sie hatte einen schweren Riegel und den haben wir vorgelegt.
3: Habt ihr das auch gehört?
6: Ja. Hört sich an, als ob da unten eine Tür im Wind hin und her schlägt.
3: Sag mal still. Vielleicht hat uns...
6: Schlägt.
3: Sag mal still.

0: ausgerechnet von dir Befehle annehmen?
1: Weil ich sie dir erteile. Ganz einfach.
0: Ah, verstehe. Jetzt, wo es hier anscheinend sicher ist, willst du dich vor Annabelle als Held aufspielen.
1: Bitte? Dann geh du doch runter und verrammel die Tür wieder.
0: Ich denke ja gar nicht dran, dir deinen großen Auftritt zu vermasseln.
1: Na, komm schon mit. Ich hab eh mit dir zu reden. Und zwar allein.
0: Und ich möchte...
2: Schluss jetzt, auf der Stelle. Es wird besser sein, wenn ab jetzt ich hier die Kommandos gebe. Außer miteinander zu streiten, scheint ihr beiden ja nichts zu Wege zu bringen. Ich bin, weiß Gott, weit entfernt davon, ein Held zu sein. Aber ich glaube, mit euch werde ich das allemal aufnehmen. Ihr passt jetzt auf Annabelle auf. Und ich sehe mir mal an, was da unten mit der Tür los ist.
1: Annabelle!
0: Da bist du ja wieder.
3: Wo ist Paul?
1: Er wird gleich zurück sein.
0: Geht es dir wieder einigermaßen?
3: Ich fühle mich so schwach. Oh, bin ich etwa schon wieder ohnmächtig geworden?
0: Ja, unmittelbar nachdem Mr. Cor...
3: Ist er noch da?
1: Nein, wir haben ihn auf sein Bett gelegt.
3: Habt ihr die Polizei gerufen?
0: Wir haben es versucht. Leider ist die Leitung tot.
3: Um Gottes Willen.
0: Keine Sorge, ich werde persönlich ins Dorf gehen und sie holen. Und zwar gleich, nachdem Paul wieder da ist.
1: Vor allem benötigen wir hier jetzt einen Arzt. Wissen Sie vielleicht, wo der Nächste wohnt?
4: Natürlich weiß ich das. Ich könnte es Ihnen beschreiben, aber Sie werden sich trotzdem verlaufen. Wenn Miss West es wünscht, werde ich mich gleich auf den Weg machen.
1: Haben Sie denn gar keine Angst?
4: Angst? Ich soll Angst haben? Ich, die ich 20 Jahre allein in diesem Haus verbracht habe?
0: Einen Augenblick bitte. Dann kann ich mich Ihnen doch eigentlich gleich anschließen. Wohnt der Doktor zufällig in der Nähe der Polizeiwache?
4: Das nicht. Dafür müssen Sie ins Dorf runter. Ich muss in die entgegengesetzte Richtung. Wenn Sie mitkommen wollen, zeige ich Ihnen wenigstens den Weg.
2: Alles in Ordnung, Annabelle?
3: Ja, danke. Mammy ist so freundlich, den Arzt zu holen.
1: Erzähl mal, Paul. Was hast du gefunden?
2: Du hattest recht. Die Tür stand sperrangelweit offen. Sie muss von innen geöffnet worden sein, denn ich weiß genau, dass ich sie verriegelt habe, als ich mit Mr. Croft... Ihr wisst schon.
3: Worum geht es denn hier gerade eigentlich?
2: Nichts weiter. Wir haben nur eine Tür unten schlagen hören, bei der ich mir sicher bin, dass ich sie heute Abend verriegelt habe. Jetzt ist sie jedenfalls wieder fest verschlossen.
1: Ich denke, wir können davon ausgehen, dass sich der Eindringling verbeugt hat. Besser könnte es doch gar nicht sein. Nicht wahr, Paul?
2: Möglich. Aber andererseits könnte es auch sein,
3: dass... Ich werde mich jedenfalls erst wieder entspannen, wenn Mr. Crosby...
0: Darum wird die Polizei sich kümmern. Ich verspreche, mich zu beeilen. Kommen Sie, Mammy.
4: Ja.
0: Harry?
1: Ja?
0: Eigentlich habe ich mir geschworen, mit dir kein Wort mehr zu sprechen. Aber pass bitte gut auf Annabelle auf, während ich fort bin.
1: Gern. Aber ich versichere dir, die Gefahr ist gebannt.
0: Wie willst du das wissen? Die offene Tür beweist gar nichts.
1: Ja, du hast recht. Er könnte noch immer hier sein.
0: Noch so ein Schock wie das gerade mit Crosby und Annabelle wird einen Nervenzusammenbruch erleiden.
1: Die Gefahr besteht.
0: Fühl dich also nicht so sicher.
1: Dafür, dass du nie wieder mit mir reden wolltest, redest du jetzt aber ziemlich viel.
0: Aber ganz bestimmt nicht, weil ich mir um deine Sicherheit Sorgen mache.
4: Wann kommen Sie denn, Mr. Wilder?
0: Jetzt.
3: Wo ist denn eigentlich Susan abgeblieben?
1: Die packt.
3: Endlich mal eine gute Nachricht. Ich weiß nicht, ob ihr das nachfühlen könnt, aber sie macht mich wirklich wahnsinnig.
2: Kann ich sehr gut nachfühlen. Ob sie jemals freiwillig aufhört zu reden?
1: Ich glaube noch nicht daran, dass sie jetzt in dieser Dunkelheit das Haus verlassen wird.
3: Dann musst du sie eben dazu überreden.
1: Ich?
3: Oh ja, bitte, Harry. Ich würde mich so viel besser fühlen, wenn sie weg ist.
2: Ich habe eine Idee. Wenn sie sich ziert, im Dunkeln zum Bahnhof zu gehen, dann musst du sie fahren.
3: Sehr gut. Dann gibt es für sie kein Zurück mehr.
1: Wisst ihr, was sie mir da zumutet?
3: Tu es für mich, bitte, Harry.
1: Meinetwegen. Wenn dir so viel daran liegt. Macht es dir denn gar nichts aus, dann hier ganz allein zu bleiben?
3: Wieso? Ich habe doch noch Paul an meiner Seite.
1: Ah ja. Ich vergaß.
5: Ist die Polizei inzwischen eingetroffen?
3: Noch nicht.
5: Ja, das ist ja mal wieder typisch. Ich kann mich nur wiederholen. Was für eine Nacht. Ich habe es gleich gewusst, dass so etwas auf mich zukommen würde. Gleich, als ich dieses widerwärtige

0: Waterhouse betrat. Dass es ausgerechnet den netten Mr. Crosby getroffen hat. Dabei hätte doch auch die verlockende Möglichkeit bestanden, uns ihrer so überaus angenehmen Gesellschaft beraubt zu sehen, Mr. Bly. Oh. Wie schade, wie schade. Naja, seien wir froh, dass wir nicht gleich alle abgemurkst wurden.
1: Armer Mr. Crosby.
0: Bis an mein Lebensende werde ich das Bild nicht aus dem Kopf bekommen, wie sein Leichnam da aus der Wand auf das Bett gefallen ist.
2: Ich glaube, das genügt fürs Erste, Miss Silsby.
0: Es wäre mir neu, dass Sie hier das Kommando hätten, Mr. Blythe.
2: Habe ich aber.
0: Ach.
2: Und deshalb werden Sie jetzt endlich mal den Mund halten.
0: Oh, sowas hat sich mir gegenüber ja noch nie jemand herausgenommen. Ein Glück, dass wir bereits gepackt haben. Cicely, wir gehen. Obwohl es mir schwerfällt, dich gerade jetzt zu verlassen, Liebes, wo du doch schon wieder in diesem Zustand bist.
3: Ich komme zurecht. Danke.
0: Oh, wirklich? Vielleicht sollte ich doch noch bleiben.
3: Aber doch nicht meinetwegen. Der Doktor wird sicher gleich hier sein.
0: Wer weiß, ob überhaupt ein Zug kommt. Immerhin ist es noch stockdunkel draußen.
2: Wenn Sie sich beeilen, erwischen Sie auf jeden Fall den Milchzug.
0: Den Milchzug? Also wirklich, wofür halten Sie mich? Ich habe mein ganzes Leben noch nie einen Fuß in einen Milchzug gesetzt.
4: Dann wird es aber höchste Zeit.
1: Aber ich fürchte mich, im Dunkeln zum Bahnhof zu laufen.
0: Ja, da hören Sie es.
2: Wenn's nur das ist, dann wäre ich natürlich nur zu gerne bereit, Sie und Miss Silsby schnell dorthin zu fahren.
1: Oh, wirklich? Danke, das wäre ganz reizend von Ihnen.
0: Ich werde Ihnen unter einer Bedingung gestatten, uns zu fahren, junger Mann. Dass Sie sich während der Fahrt ausschließlich mit Cicely unterhalten. Denn ich habe mir soeben geschworen, kein Wort mehr an Sie zu richten.
2: Wie könnte ich ein solch verlockendes Angebot ausschlagen? Ja.
0: Leb wohl, meine liebe Annabelle. Ich wünsche dir, dass es dir, wenn wir uns das nächste Mal sehen, wieder deutlich besser gehen wird. Obwohl ich, was das betrifft, ehrlich gesagt, wenig Hoffnung habe.
3: Deine aufmunternden Worte werden mir bestimmt fehlen.
1: Auf Wiedersehen, Annabelle.
3: Mach's gut, Cicely.
2: Bin gleich zurück.
4: Cousine Sue wird, glaube ich, meine neue Lieblingsverwandte.
3: So bösartig, wie sie sich immer gibt, ist sie doch in Wirklichkeit gar nicht.
4: Möglich. Aber sie ist trotzdem die giftigste Person, die mir je untergekommen ist.
1: Ich widerspreche nicht.
3: Eigentlich ganz schön, dass alle weg sind, nicht?
4: Yes, Sir. Allerdings ein bisschen ruhig hier auf einmal. Mhm.
3: Es ist das erste Mal, dass wir heute Nacht wirklich allein im Haus sind.
4: Mhm. Es ist sogar das erste Mal, dass wir allein sind, seit wir Wickford verlassen haben.
3: Stimmt. Also, was wolltest du mir sagen?
4: Was meinst du?
3: Na, heute Abend. Du sagtest, du hättest eine Idee.
4: Das stimmt. Die hatte ich. Aber jetzt habe ich sie schon wieder vergessen.
3: Ach, Paul. Mach dir nichts draus. Du wirst sicher wieder mal eine haben.
4: Na, durchschnittlich eine pro Woche. Das sagten sie zumindest im College immer über mich. Die ist dann aber auch richtig gut.
3: Daran zweifle ich nicht. Die Tür im Keller ist fest verriegelt?
4: Ist sie. Du willst doch nicht etwa, dass ich noch mal nachsehen gehe, oder?
3: Nein, nein. Entspann dich.
4: Ich glaube, ich brauche einen Drink. Darf ich?
3: Bitte bedien dich.

0: der Mörder wirklich das Haus verlassen hat?
1: Denk nicht mehr daran.
0: Ich will mich doch nur sicher fühlen.
2: Wer wollte das nicht? Ah, ich habe eine Idee.
0: Wie schnell doch so eine Woche vergeht. Ich hätte schwören können, dass seit...
3: Spotte nicht.
0: Ich versuch's. Also, ich höre.
3: Wir sollten die Ereignisse dieser Nacht nochmal Punkt für Punkt durchgehen.
0: Gerne.
3: Mir fällt da sofort eine Sache auf.
0: Und die wäre?
3: Diese Klausel, dass, wenn dir heute Nacht irgendetwas zustößt oder du deinen Verstand verlierst, der gesamte Besitz an den nächsten Erben übergeht.
0: Ich erinnere mich.
3: Der Name der entsprechenden Person wurde in einem dritten Umschlag genannt.
0: Stimmt. Mr. Crosby steckte ihn in seine Jacketttasche und sagte sowas wie, ich bin mir sicher, dass er nie geöffnet werden wird.
3: Genau. Und ab diesem Zeitpunkt begannen dir merkwürdige Dinge zuzustoßen.
0: Und leider nicht nur mir, sondern auch Mr. Crosby.
3: Eben. Vermutlich, weil er der Einzige war, der wusste, um wen es sich bei dem Ersatzerben handelt.
0: Du willst doch damit nicht etwas sagen.
3: Dass das alles hier heute Nacht nur dem einen Zweck dient. Dich in Angst und Schrecken zu versetzen.
0: Du meinst, einer von uns sollte...
3: Du sagtest doch, Crosby wollte dich gerade vor etwas warnen, als er verschwand.
0: Ja.
3: Vielleicht ging es dabei um etwas, das der potenzielle nächste Erbe ausgeheckt hat, um dich aus dem Weg zu räumen. Was könnte der Grund sein, warum Crosby aus dem Weg geräumt werden musste?
0: Nein. Nein. Ich weigere mich zu glauben, dass es einer von uns war.
3: Es erscheint mir nur logisch.
0: Das erklärt aber noch lange nicht die Gongschläge oder Mammys Warnung, dass heute Nacht jemand in diesem Haus den Tod finden würde.
3: Auch das könnte zum Plan gehören. Apropos, sprechen wir über Mammy Pleasant?
0: Das können wir uns sparen. Sie wird ganz bestimmt nicht der nächste Erbe sein.
3: Kann man das wissen? Allein die Halskette ist dem Vernehmen nach ja ein Vermögen wert. Eine Aussicht, in ihren Besitz zu kommen, bringt daher sicher nicht die besten Eigenschaften in den Menschen hervor. Ich denke, wir kommen daher alle als Täter in Frage. Cicely, Susan, Harry, Charlie, Mammy, ich.
0: Du?
3: Naja, ich darf an dieser Stelle schon verraten, dass ich es nicht war.
0: Da bin ich aber sehr beruhigt.
3: Einen haben wir noch vergessen.
0: Den Wahnsinnigen aus der Anstalt?
3: Nein, Mr. Crosby selbst.
0: Crosby?
3: Er könnte doch auch der nächste Erbe sein. Zudem hätte er alle Möglichkeiten gehabt, den Irren ins Haus zu schmuggeln, der dann, unglücklicherweise, plötzlich unkontrolliert gewalttätig wurde und ihn selbst ermordete.
0: Ich glaube, ich habe selten zuvor so einen Unsinn gehört.
3: So unsinnig ist das gar nicht. Meine Idee, die ich gerade hatte, könnte uns auf die richtige Spur führen.
0: Noch eine Idee? Paul, überanstreng dich bitte nicht.
3: Keine Sorge. Wir kommen jedenfalls an dieser Stelle nicht weiter, wenn wir nicht wissen, wer der nächste Erbe sein wird.
0: Du willst doch nicht etwa...
3: Und ob.
0: Paul, bitte,
3: du... Ich bin doch gleich zurück. Wir lassen diese Tür und auch die von Crosbys Zimmer offen. Dann kann dir nichts passieren.
4: Oder du kommst mit.
0: Oh, nein, danke.
4: Na, siehst du.
3: Sag bitte keiner Menschenseele, wo ich bin. Auch nicht der Polizei.
0: Wenn du darauf bestehst.
3: Das muss ich. Siehst du? Ich lasse die Tür offen.
0: Das bedeutet mir viel. Ich werde keine Angst haben. Keine Angst.

0: sind Sie, Miss West?
1: Wer sind Sie?
0: Dr. Patterson. Ihre Hausangestellte hat mich geholt. Sie sagte, Sie wären in der Bibliothek. Daher war ich so frei, einfach einzutreten. Ich habe Sie wohl erschreckt.
1: Ja, nein. Ich dachte für einen Moment, Sie wären...
0: Ja, ja. Es geht Ihnen offenbar weitaus schlechter, als ich bisher annahm. Die nervöse Anspannung, unter der Sie leiden, scheint größer zu werden. Oh, ja, die Pupillenreflexe gefallen mir nicht. Der Puls rast ja geradezu. Sind Sie aufgeregt?
1: Nein, eigentlich nicht.
2: Geht es Ihnen besser, Miss West?
1: Oh, ja, Mammy. Gut, dass Sie da sind.
0: Das Wasser nehme ich. Danke. Das wäre dann alles.
2: Wie Sie wünschen, Doktor.
0: Sehr merkwürdig.
1: Merkwürdig?
0: Ja. Ihr Verhalten, die Pupillenreflexe, der erhöhte Puls. Das spricht alles dafür, dass Sie einen Schock haben.
1: Hat Mammy Ihnen denn nicht gesagt, dass...
0: Liebe Miss West, Sie glauben doch hoffentlich nicht, dass ich mit den Dienstboten, die zu mir geschickt werden, über das Befinden Ihrer Herrschaft spreche. Das können wir zwar jetzt in aller Ruhe tun. Erzählen Sie mir, was Sie bedrückt.
1: Ich halte das nicht länger aus. Warum kommt er nur nicht zurück?
0: Wen meinen Sie? Und wohin ist dieser jemand gegangen?
1: Paul, er wollte in das Zimmer, wo der arme ermordete Mr. Crosby aufgebahrt liegt.
0: Aha.
1: Und Charlie ist unterwegs, um die Polizei zu holen. Aber sagen Sie den beiden nicht, dass ich Ihnen das gesagt habe.
0: Keine Sorge. Was wir hier besprechen, bleibt alles unter uns. Ein ermordeter Mann. Polizei. So. Was will denn dieser Paul bei dem aufgebahrten Toten?
1: Er will den Umschlag finden.
0: Einen Brief also?
1: Nein, den dritten Umschlag des Testaments.
0: Ah, schön, schön. Und das macht Ihnen solche Angst?
1: Ja, es muss etwas passiert sein. Keine weiteren Fragen jetzt. Sehen Sie bitte nach, ob es ihm gut geht.
0: Diesem Paul?
1: Ja, doch. Er ist da, da in diesem Raum. Bitte, beeilen Sie sich.
0: Ja, ja, wenn Ihnen so viel daran liegt.
1: Warum kommt er denn nicht wieder? Paul! Oh mein Gott!
0: Helfen Sie mir, ihn aufs Sofa zu legen.
1: Natürlich. Was hat er denn?
0: Einen hässlichen Bluterguss an der Stirn.
1: Oh Gott, ja.
0: Ja, keine Sorge, das haben wir gleich. Es sieht schlimmer aus, als es ist. Er lag auf dem Boden, muss ohnmächtig geworden sein und hat sich dann beim Sturz den Kopf an der Kante des Tisches aufgeschlagen.
1: Lag er in der Nähe von...
0: Von was?
1: Dem Leichnam.
0: Was für einem Leichnam?
1: Na, dem von Mr. Crosby. Er ist doch heute Nacht hier in meinem Haus ermordet worden.
0: Trinken Sie das. Es ist nur ein Beruhigungsmittel.
1: Na gut.
0: Sie sind ja völlig außer sich. Ich versichere Ihnen, es war niemand in dem Raum außer diesem jungen Mann. Oh, mein Gott, hat der eine Farbe. Sind Sie etwa auch betrunken?
1: Nein. Nicht einen Schluck habe ich getrunken.
0: Das dürfte auf ihn hier nicht zutreffen. Hehe, aufwachen!
3: Was? Was ist denn passiert?
0: Geht es Ihnen wieder besser?
3: Haben Sie mir eine verpasst?
0: Nein, nein. Dafür haben Sie selber gesorgt.
3: Ach, Blödsinn. Mir hat einer einen drüber gegeben.
1: War der Leichnam noch da, als du den Raum betreten hast?
3: Eben nicht. Als ich mich nach ihm im Zimmer umzusehen begann, bekam ich den Schlag auf den Kopf.
0: Was ist hier eigentlich los in diesem Haus?
1: Ich habe es Ihnen doch gesagt, aber Sie wollten es ja nicht glauben.
0: Ich glaub's Ihnen. Ich glaub Ihnen alles, was Sie sagen.
1: Aber ich...
0: Schon gut. Für den Augenblick scheinen Sie mir jetzt wieder stabil zu sein. Und Sie, junger Mann, sollten sich künftig von zu viel Alkohol fernhalten. Lassen Sie mich bitte noch einmal den Puls messen, nur um ganz sicher zu gehen.
3: Ach, Mammy.
4: Ja?
3: Auf ein Wort.
0: In Ordnung. Der Puls ist fast wieder normal. Ich werde dann morgen wieder nach Ihnen sehen.
1: Und was ist mit Paul?
0: Dem geht's gut. Oh, ist doch so, oder?
3: Schmerzen habe ich jedenfalls keine.
0: Ja, bei dem Alkoholgehalt im Blut würde mich das auch wundern. Aber keine Sorge, die kommen schon noch. Ich empfehle mich.
1: Was soll das heißen? Der Leichnam war nicht mehr da.
3: Was schon, dass er nicht da war? Dafür aber augenscheinlich jemand anderes. Wer kann das nur gewesen sein? Ach, so langsam beginnt mein Schädel zu brummen. Wir haben doch Crosby da aus der Wand kippen sehen, oder?
1: Allerdings. Ich muss es wissen, er ist schließlich auf mich gefallen.
3: Und er war doch tot?
1: Ja.
3: Woher wussten wir das eigentlich?
1: Du meinst, er war gar nicht tot?
3: Ja, keine Ahnung. Ich habe einfach angenommen, dass er es hinter sich hatte. Aber das ist kein Beweis. Ich könnte nicht beschwören, dass er tot war. Und du vermutlich auch nicht.
1: Nein.
3: Vielleicht hat er sein Verschwinden bloß selber vorgetäuscht und ist dann als Leiche aus der Wand gefallen, bloß um dich in Angst und Schrecken zu versetzen.
1: Das glaube ich nicht.
3: Mir scheint eher, du willst es nicht glauben.
1: Will ich auch nicht.
3: Na, ich eigentlich auch nicht. Der Schlag auf den Kopf war meinem Denkvermögen nicht gerade förderlich, will mir scheinen.
1: Wo ist denn Mammy?
3: Ach, die habe ich mit einem kleinen Auftrag losgeschickt. Etwas Persönliches.
1: Mir wäre wohler, sie wäre hier.
3: Mach dir keine Sorgen um Mammy. Ich bin ja jetzt da, um auf dich aufzupassen. Du weißt doch, wie viel mir in deiner Sicherheit liegt.
1: Ja.
3: Schön. Wo war ich? Ach ja, Mammy, ich schickte sie los, um...
1: Psst!
3: Hast du etwas gehört?
1: Psst! Ich habe Schritte gehört.
3: Kann ich nicht bestätigen. Wo war ich? Ah ja, ich wollte dir von meiner Autowerkstatt erzählen.
1: Wie kommst du denn darauf?
3: Nicht? Ich war mir sicher, wir hätten gerade davon gesprochen. Es ist nämlich die beste Autowerkstatt in ganz Wickford. Vielleicht sind es nicht immer die teuersten Autos, die ich zur Reparatur bekomme, aber...
1: Oh.
3: Ja?
1: Hast du mich wirklich vermisst, als ich von Wickford weggegangen bin?
3: Sicher habe ich das. Als du weggegangen bist, hast du bestimmt nicht damit gerechnet, dass ich mal eine eigene Autowerkstatt haben würde, oder?
1: Bestimmt nicht. Es ist schön zu wissen, dass du mich vermisst hast. Aber warum hast du mir nicht einmal geschrieben?
3: Weil ich nicht gedacht habe, dass das erwünscht gewesen wäre. Außerdem hatte ich da meine Werkstatt noch nicht.
1: Aber jetzt hast du sie.
3: Schon, aber... Aber man kann ja nicht einfach die Frau seiner Träume um ihre Hand bitten, nur weil man der Besitzer einer Autowerkstatt ist. Auch wenn die wirklich toll ist, die Werkstatt. Wirklich.
1: Und warum kann man das nicht? Es hört sich nicht so an, als ob man am Tag, an dem man eine Autowerkstatt aufmacht, die Zunge herausgeschnitten bekäme.
3: Du machst dich über mich lustig.
1: Nein. Ich versuche lediglich, dir ein bisschen auf die Sprünge zu helfen.
3: Mir wäre schon geholfen gewesen, wenn du heute Nacht nicht die Alleinerbin geworden wärst.
1: Oh, ich verstehe. Dafür möchte ich mich in aller Form entschuldigen. Willst du mir deshalb verbieten, dir zu helfen? Mit deiner wirklich tollen Autowerkstatt in Wickford?
3: Ich suche derzeit keine neuen Mechaniker. Was ich brauche, ist eine Frau. Du würdest vermutlich doch nicht zurückkommen wollen. Du hast zu lange unter all diesen Künstlern gelebt, um dir noch vorstellen zu können, zurück aufs Land zu ziehen. Um dort in einem kleinen Haus mit kleinen Garten und deinem...
1: Ich kann mir vorstellen, überall zu leben. Wenn ich nur den Mann, den ich liebe, an meiner Seite weiß.
3: Ach ja. Das könntest du dir also vorstellen?
1: Natürlich.
3: Annabelle, ich...
1: Ja, du was?
3: Ich muss dir unbedingt von einer neuen Idee erzählen, die mir gerade kam.
1: Endlich.
3: Ich werde einen 12-Zylinder-Wagen bauen. Und das Besondere ist, die 12-Zylinder sind alle in Reihe geschaltet. Was hältst du davon?
1: Sehr interessant. Aber sprachen wir nicht gerade davon, dass du jemanden suchst, der sich um dich, das kleine Haus und den Garten kümmert?
3: Du würdest...
1: Da! Hörst du?
3: Ja.
1: Was war das?
3: Keine Ahnung, aber es ist über uns. Ich würde ja nachsehen, aber das würde bedeuten, dich hier
1: fürchte mich nicht.
3: Nein, ich auch nicht. Hier, mein Revolver solltest du hier behalten. Warte, ich lade ihn dir noch.
1: Das kann ich selber.
3: Umso besser. Mach dir keine Sorgen um mich. Sollte das da oben der Kerl sein, der mich niedergeschlagen hat, dann kann er sich auf was gefasst machen.

0: Ich weiß nicht, warum Sie mir Angst einjagen wollen, aber ich rate Ihnen damit augenblicklich aufzuhören, denn ich werde...
1: Alles in Ordnung, Miss. Alles in Ordnung.
0: Da! Da!
1: Ja, ich weiß. Ich bin wohl gerade noch rechtzeitig gekommen. Wusste doch, dass er hier irgendwo stecken musste. Den Revolver brauchen Sie jetzt nicht mehr. Er wird Ihnen nun nichts mehr tun. Dafür hat er zu viel Angst vor mir. Komm da raus, alter Knabe. Die Vorstellung ist aus. Hab dich mal wieder erwischt. Jetzt geht's heimwärts. Los, zieh dich nicht, dann kriegen wir auch keinen Ärger miteinander. Ich werde dir schon nicht wehtun. Versprochen. Also, keine weiteren Sperrenzchen. Keine Sorge. Ich hab alles im Griff. Der Spuk in Ihrem Hause wird gleich vorbei sein. So ist das gut. Sehr gut. Bisschen schneller, wenn ich bitten darf. Schön weitergehen. Nein, nein, nein, da geht's raus. Komm, los jetzt. Seh nicht, was tun Sie denn?
0: Charlie?
2: Kluges Mädchen. Pack sie. Auf Sofa mit dir. Verdammter Idiot.
1: Ist das die Dankbarkeit dafür, dass ich gerade verhindert habe, dass sie die Katze abknallt?
2: So weit hättest du es gar nicht kommen lassen dürfen. Was hast du mit Crosby gemacht?
1: Unters Bett gerollt. Willst du wohl die Klappe halten?
2: Ich kümmere mich mal eben um den anderen. Gib mir ihren Revolver.
1: Nein!
2: Nein.
1: Ich will nicht mit Schuld an noch einem Mord sein. Habe ich nicht alles gemacht, was du gesagt hast? Heimlich den Gong geschlagen, mich als Wärter einer Irrenanstalt ausgegeben, die Kleine hier in ihr Zimmer gesperrt und während all dem hast du einen deiner Anfälle bekommen und den alten Knacker um die Ecke gebracht.
2: Anfälle?
1: Ich weiß, du willst das nicht wahrhaben. Eins sage ich dir, wenn wir geschnappt werden, dann werde ich ganz bestimmt nicht mit dir auf den elektrischen Stuhl gehen. Nein, mein Freund, ich werde reden und meinen eigenen Hals retten. Schluss jetzt mit der Zappelei, Kleine! Was soll mit dir geschehen?
2: Am liebsten würde ich...
1: Ohne mich? Nein, da mache ich nicht mit. Lass sie uns gut verschnüren und hinter der Geheimtür verstauen. Es wird dir doch nicht gelingen, sie in den Wahnsinn zu treiben. Genügend Versuche hat es heute Nacht gegeben. Gib mir die Hälfte der Halskette und du siehst mich nie wieder. Ich schwör's. Halt jetzt endlich die Klappe, du!
2: Du fragst dich bestimmt, warum ich dir das alles antue, Annabelle. Weil du es bist, die mir das mir zustehende Erbe vor der Nase weggeschnappt hat. Vermutlich wusstest du nicht, dass ich als Kind oft hier in diesem Haus zu Besuch war. Der alte Kerl war ganz vernarrt in mich und zeigte mir bereitwillig alle Geheimgänge. Ich war mir so sicher, dass er mir alles hinterlassen würde. Leider bin ich dann nur der Ersatzerbe geworden. Siehst du, da, im dritten Umschlag, da steht mein Name, Ersatzerbe.
1: Ist das wieder soweit? Einer deiner Anfälle?
2: Nein, es geht schon wieder. Ich habe mich im Griff.
1: Sicher?
2: Ja, verdammt. Als ich den Safe geöffnet und seine Verfügung gelesen hatte, wusste ich, dass du mich bei ihm ausgestochen hattest. Du hast mir damit alles genommen, Annabelle. Alles, worauf ich mein ganzes Leben lang gehofft habe. Hast gedacht, dass ich die Polizei hole, was? Falsch gedacht. Es kommt dir keine Polizei zu Hilfe. Und hier ist die Halskette.
1: Ich will meinen Anteil. Jetzt sofort.
2: Nimm ihn dir doch.
1: Verdammter Schwein! Wie du willst, dann nehme ich sie mir ganz.
2: Bitte sehr. Lass deinen Worten Taten folgen.
1: Ihr Schöne!
0: Harry!
3: Ja! Waffe fallen lassen!
2: Schon gut.
3: Paul! Hab ihn!
1: Ich hasse dich! Er hat ihn getötet. Er verfällt von Tag zu Tag immer mehr dem Wahnsinn. Man kann richtig Angst vor ihm kriegen.
3: Erzähl das nicht uns, Freundchen. Erzähl es dem Richter. Los jetzt! Hoch mit euch beiden und dann schön langsam mit erhobenen Händen die Treppe runter. Ja, so ist es brav. Denkt dran, ich schieße, wenn ihr etwas Unüberlegtes tut.
4: Es ist alles vorbereitet, Mr. Jones.
5: Danke. Wir kommen, Mammy.
0: Was ist vorbereitet? Paul, was hat das zu bedeuten?
5: Naja, weißt du, ich hatte da vorhin so eine Idee.
0: Oh nein, nicht schon wieder.
5: Ja. Ich dachte, dass du vielleicht nach allem, was du heute Nacht durchgemacht hast, etwas weniger nervös wärst, wenn du plötzlich zu dir kommen würdest und meine Frau wärst.
0: Wie bitte?
5: Ich meine, dass ich dein Mann bin.
0: Ich...
5: Das könnte doch vielleicht helfen. Daher habe ich Mammy gebeten, einen Priester zu holen. Er wartet unten. Natürlich nur, wenn du willst.
0: Paul!
5: Ja?
0: Das ist mit Abstand die beste Idee, die du jemals hattest.
5: Ach,

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5: Es ist 4 Uhr. Ich bin Katrin Steinberger. Weltweit kommt es seit dem Abend bei Microsoft Outlook zu einer großen Störung. Betroffen sind Firmenkunden, aber auch private User. Es gibt Probleme beim Login sowie beim Senden und Empfangen von E-Mails. Teilweise friert die Anwendung auch ein. Techniker versuchen aktuell, die Dienste nach und nach wiederherzustellen. IT-Experten raten, keine Einstellungen am eigenen Gerät zu ändern und hängengebliebene Mails nicht mehrfach zu verschicken. Wie lange die Störung noch dauert, ist unklar. Abnehmspritzen gibt es schon länger in Deutschland, ab heute neu in den Apotheken die Abnehmpille als Medikament. Einerseits revolutionär, viele warnen aber vor dubiosen Anbietern. Claudia Wächter berichtet.
6: Schlucken ist für viele angenehmer als Spritzen und manche Apotheken rechnen offenbar schon mit einem wahren Ansturm auf die Abnehmpille. Die gibt's allerdings nur auf Rezept. Man muss sie täglich nehmen und aus eigener Tasche zahlen, aber sie habe vergleichbare Effekte wie die Spritze, sagen Fachleute. Allerdings betonen sie, die Pille ist kein Lifestyle-Produkt und sie warnen auch vor unseriösen Online-Anbietern oder auch Online-Ärzten.
5: In der Straße von Hormus ist schon wieder ein Öltanker angegriffen worden. Das Schiff ist während der Ausfahrt aus der Meerenge von 3 unbekannten Geschossen getroffen worden. Verletzt wurde bei dem Vorfall niemand. Wer für den Angriff verantwortlich ist, ist unklar. Der deutsche Tennisspieler Jannik Hanfmann hat sein Erstrundenspiel bei den US Open verloren. Der 34-Jährige verlor gegen den Chilenen Alejandro Davilo nach 4 Sätzen. Seine Teamkollegen Alexander Zverev, Jan-Lennard Struff und Daniel Altmaier müssen ihre Erstrundenmatches erst noch antreten. Tennis-Superstar Carlos Alcaraz ist nach einer längeren Verletzungspause souverän wieder ins Turnier gestartet und steht nach einem 3-Satz-Sieg in der nächsten Runde. 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
9: Und zack, ist Dienstag. Da freuen sich alle Montagshasser. Wobei, das klingt immer so hart. Ich hasse Montag. Der sollte genauso eine Chance kriegen wie alle anderen Tage auch.
10: Na gut, nun ist er ja vorbei. Wir gucken nach vorn und dazu gibt es ganz viel Musik für Sachsen-Anhalt. Die beste mit Deepish Mode, Personal Jesus und Benson Boone mit dabei. Jetzt zum Aufstehen Irene Cara und der Flashdance bei Radio Brocken. Der fängt sanft an, so wie der Dienstag, und dann haut er es aber hier ins Zeug, Leute.

0: Für Frühaufsteher gibt es jetzt den ersten Kaffee am Morgen.
1: Hallo?
0: Ach, bei Ihnen sind es schon zwei. Das ist auch gut. Umso wacher sind Sie mit uns. Amrei und Thilo hier im Radio-Brocken-Morgenshow-Warm-Up.
1: Unser Meister für unnützes Wissen, der zeigt Ihnen heute mal, wo bei ihm die Grenze ist. Oder so.
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2: Ich liebe Dänemark. Wirklich ein schönes Land. Aber leider mit einer richtig kurzen Grenze. Ja, was haben Sie denn jetzt gedacht? Dänemark hat die kürzeste Grenze zu Deutschland im Vergleich zu allen unseren Nachbarstaaten. Wenn Sie jetzt sagen, Angerstein, das habe ich doch schon in der Grundschule gelernt, ne? Das mag sein. Aber wissen Sie auch, wie lang genau die Grenze ist? Na? Ich sag's Ihnen. 68 Kilometer. Ja, das ist etwa einmal die Strecke von Magdeburg nach Stendal. Sind Sie begeistert jetzt? Ja? Oder hält es sich in Grenzen? Verstehen Sie? Grenzen wegen der Grenzen.
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1: Ich bin Katrin Steinberger. Weltweit kommt es seit dem Abend bei Microsoft Outlook zu einer großen Störung. Betroffen sind Firmenkunden, aber auch private User. Es gibt Probleme beim Login sowie beim Senden und Empfangen von E-Mails. Teilweise friert die Anwendung auch ein. Techniker versuchen aktuell, die Dienste nach und nach wiederherzustellen. IT-Experten raten, keine Einstellungen am eigenen Gerät zu ändern und hängengebliebene Mails nicht mehrfach zu verschicken. Wie lange die Störung noch dauert, ist unklar. Abnehmspritzen gibt es schon länger in Deutschland, ab heute neu in den Apotheken die Abnehmpille als Medikament. Einerseits revolutionär, viele warnen aber vor dubiosen Anbietern. Claudia Wächter berichtet.
2: Schlucken ist für viele angenehmer als Spritzen und manche Apotheken rechnen offenbar schon mit einem wahren Ansturm auf die Abnehmpille. Die gibt's allerdings nur auf Rezept. Man muss sie täglich nehmen und aus eigener Tasche zahlen, aber sie habe vergleichbare Effekte wie die Spritze, sagen Fachleute. Allerdings betonen sie, die Pille ist kein Lifestyle-Produkt und sie warnen auch vor unseriösen Online-Anbietern oder auch Online-Ärzten.
1: In der Straße von Hormus ist schon wieder ein Öltanker angegriffen worden. Das Schiff ist während der Ausfahrt aus der Meerenge von 3 unbekannten Geschossen getroffen worden. Verletzt wurde bei dem Vorfall niemand. Wer für den Angriff verantwortlich ist, ist unklar. Der deutsche Tennisspieler Jannik Hanfmann hat sein Erstrundenspiel bei den US Open verloren. Der 34-Jährige verlor gegen den Chilenen Alejandro Davilo nach 4 Sätzen. Seine Teamkollegen Alexander Zverev, Jan-Lennard Struff und Daniel Altmaier müssen ihre Erstrundenmatches erst noch antreten. Tennis-Superstar Carlos Alcaraz ist nach einer längeren Verletzungspause souverän wieder ins Turnier gestartet und steht nach einem 3-Satz-Sieg in der nächsten Runde. 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
5: Hallihallo. Schönen Dienstag.
6: Moin.
7: Come on, yeah.

0: Guten Morgen.
1: Moin.
0: Zu Ihnen auf dem Weg zum Job. Wir schieben jetzt hier mal den Flügel in Position.
1: Ja, gut, das ist doch nicht so schwer, da hat doch Räder.
0: Sagt Thilo und steht daneben.
1: So, Auftritt jetzt Mark Cohn, oh, bei Radio Brocken.

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1: Jo, um 7.10 Uhr machen wir die klar. 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

0: Guten Morgen mit dem Wetter für Sachsen-Anhalt hier bei Radibocken. Im Moment 16 Grad so im Schnitt. Also in Nutha war jetzt Herbst zumindest, in Oschersleben auch. Und es wird ein schöner, freundlicher Tag mit viel Sonne, mit vier Wolken. Ja, es gibt auch Wolken, die man durchziehen. Nachmittag sind kurze Schauer möglich, Höchstwerte von bis zu 24 Grad.
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2: Es ist 5 Uhr. Ich bin Katrin Steinberger. Guten Morgen. Der Digitalpakt 2.0 startet. Bundesbildungsministerin Prien hat die Vereinbarung unterschrieben. In den nächsten 5 Jahren gibt es 5 Milliarden Euro für die digitale Ausstattung der Schulen. Bund und Länder teilen sich die Kosten. Bezahlt werden zum Beispiel WLAN, Computer, Tablets, Schulserver und Lernplattformen. Damit sollen alle Kinder und Jugendlichen, egal wo sie wohnen, die gleichen Chancen auf digitale Bildung bekommen. Auch die Fortbildung der Lehrkräfte wird gefördert. Beim Internetriesen Microsoft läuft es nach und nach wieder. Ein Fehler in der Cloud hatte weltweit für massive Probleme gesorgt. Seit dem Abend hatten Millionen Nutzer Schwierigkeiten, sich einzuloggen, konnten weder E-Mails verschicken noch empfangen. Betroffen waren sowohl Unternehmenskunden von Microsoft 365 als auch private Nutzer des E-Mail-Dienstes Outlook. Nach dem Tod von König Harald legt der neue norwegische König Håkon VIII. Heute Mittag im Parlament seinen Eid ab. Einzelheiten von Julia Weschenbach.
3: Nach dem Tod seines Vaters am Freitag war Håkon sofort neuer König geworden. Der Eid auf die Verfassung ist aber nun ein Teil der Zeremonien rund um den Thronwechsel. Dem gestorbenen König Harald können die Norweger bis kurz vor dessen Begräbnis persönlich die letzte Ehre erweisen. Ab dem Nachmittag wird die Schlosskapelle in Oslo geöffnet, in der der Sarg des Monarchen aufgestellt ist. Besucher dürfen dann langsam daran vorbeigehen.
2: Die Geldsorgen bei Eltern in Deutschland nehmen zu. 27% fürchten, bald nicht mehr genug für die wichtigsten Dinge wie Essen oder Heizen zu haben. Vor einem Jahr waren es laut einer Umfrage von Save the Children noch 15%. Viele müssen bei Hobbys, Ausflügen oder Urlaub sparen. 83% wünschen sich entschiedenere Maßnahmen der Politik gegen Kinderarmut. 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
0: A2 Richtung Berlin. Zwischen Rastplatz Krähenberge Süd und Burgzentrum gab es einen Unfall. Vorsicht bitte. Die linke Spur ist jetzt zumindest wieder frei. A2 Richtung Berlin zwischen Lostau und Burgzentrum, 4 Kilometer Stau. Das kostet Sie gerade ungefähr eine halbe Stunde. Dann A14 Richtung Dresden, die Auffahrt Leipzig-Nord-Auffahrt. Die Auffahrt Leipzig-Nord ist gesperrt. Von heute bis morgen. Und A14 Richtung Dresden zwischen Leipzig-Nord und Rastplatz Birkenwald. Da wird gebaut heute, die rechte Spur ist gesperrt und geblitzt werden sie. Auf der A9 Richtung Berlin-Rasthof-Köckern, A14 Richtung Haldensleben zwischen Wandsleben und Magdeburg und A38 Richtung Göttingen bei Merseburg Süd. Sie melden Staus und Blitzer kostenlos 08052 58 52. Gute Fahrt.
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0: Ja, den wünschen wir, den guten Morgen. Die beiden frühesten Vögel hier im Studio. Der Dienstag läuft für Sie am besten mit der besten Musik für Sachsen-Anhalt. Gleich mit Ace of Base, Don't Turn Around.
4: Und in Haldensleben ist nach dem Altstadtfest ja alles wieder aufgeräumt. Aber die Erinnerung bleibt an Radio Brocken und Tour am Wochenende mit Michael Schulte. Jetzt mit 5 a.m. bei Radio Brocken.

0: Guten Morgen. Radio Brocken schickt Glückwünsche an die Gebrüder Kaulitz, Bill und Tom. 37 Kerzen heute auf der Torte.
1: Mensch, sind die jung.
0: Und ihr Geschenk an die Fans 2027 kommen Tokio Hotel für Konzerte nach Magdeburg und Halle.
1: Yeah. Ja, wir nehmen euch beim Wort. Und nicht nur Geburtstagskinder haben jetzt von unserem Blick in die Sterne was. Guten Morgen also um 10 nach 5.
2: 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Widder.
3: Bringen Sie Ihrem Gegenüber mehr Verständnis entgegen.
2: Stier.
3: Nutzen Sie die guten Einflüsse. Warten Sie nicht ab, sondern werden Sie aktiv.
2: Zwillinge.
3: Jetzt liegt es an Ihnen. Die Sterne bieten beste Unterstützung im Job.
2: Krebs.
3: Zu Hause könnte es heute Differenzen geben. Venus wirkt dämpfend auf Ihre sonst so fröhliche Art.
2: Löwe.
3: Unsicherheit können Sie heute gut überwinden. Sie wissen genau, was machbar ist.
2: Jungfrau.
3: Ganz nebenbei ergeben sich neue Möglichkeiten.
2: Waage.
3: Singles haben Lust auf einen Flirt. Liierte Wagen machen nette Komplimente.
2: Skorpion.
3: Ihre Kondition können Sie gut aufbauen.
2: Schütze.
3: Sie brauchen Anerkennung und wollen für Ihre Arbeit gelobt werden.
2: Steinbock.
3: Sie sind unser Glückssternchen des Tages. Sie wirken unwiderstehlich und erobern die Herzen im Sturm.
2: Wassermann.
3: Sie wollen eine Veränderung. Sprechen Sie offen darüber. Sie sind auf jeden Fall bereit dafür.
2: Fische.
3: Verlieren Sie nicht den Bezug zur Natur.
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0: The Boys of Summer in der Radebogen Morgenshow. Und noch steht der Sommer ja auch im Kalender. Guten Morgen um 5.20 Uhr. Jetzt erstmal volle Konzentration auf den heutigen Arbeitstag. Der endet dann ganz bestimmt mit einem angenehmen Feierabend. Und hoffentlich werden Sie dann nicht nochmal von Ihrem Chef kontaktiert. Top im Job mit Radio Brocken. Muss ich denn nach Feierabend noch Nachrichten vom Arbeitgeber beantworten? Dr. Hermann Gleustein aus Halle.
1: Arbeit ist Arbeit und Feierabend ist Feierabend. Ich unterliege den Weisungen und den Arbeitspflichten nur, solange ich meine vertraglich geschuldete Arbeitsleistung erbringe. Wenn ich Feierabend habe und nach Hause gehe, dann muss ich grundsätzlich gar nichts mehr für meinen Arbeitgeber machen. Etwas anderes gilt natürlich, wenn ich mich im Bereitschaftsdienst befinde oder aber, wenn es einen Notfall oder eine ganz besondere Situation im Betrieb gibt.
0: Ja, klar, also top im Job mit Radio Brocken. Fragen und Antworten finden Sie auf radiobrocken.de. Morgen geht's um die Erreichbarkeit im Homeoffice.

0: Guten Morgen mit Radio Brocken. Das Wetter, naja, angenehm eigentlich. 16 Grad in Insel bei Stendal, Naumburg ebenfalls 16 Grad. Das ist so im Schnitt das, was wir quasi landesweit haben. Es wird heute Nachmittag vielleicht mal ein kurzer Schauer geben zwischendurch, aber ansonsten eher Sonne und Wolken im Wechsel. Und es bleibt mild bei bis zu 24 Grad.
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2: Ich bin Katrin Steinberger. Guten Morgen. Der Digitalpakt 2.0 startet. Bundesbildungsministerin Prien hat die Vereinbarung unterschrieben. In den nächsten 5 Jahren gibt es 5 Milliarden Euro für die digitale Ausstattung der Schulen. Bund und Länder teilen sich die Kosten. Bezahlt werden zum Beispiel WLAN, Computer, Tablets, Schulserver und Lernplattformen. Damit sollen alle Kinder und Jugendlichen, egal wo sie wohnen, die gleichen Chancen auf digitale Bildung bekommen. Auch die Fortbildung der Lehrkräfte wird gefördert. Beim Internetriesen Microsoft läuft es nach und nach wieder. Ein Fehler in der Cloud hatte weltweit für massive Probleme gesorgt. Seit dem Abend hatten Millionen Nutzer Schwierigkeiten, sich einzuloggen, konnten weder E-Mails verschicken noch empfangen. Betroffen waren sowohl Unternehmenskunden von Microsoft 365 als auch private Nutzer des E-Mail-Dienstes Outlook. Nach dem Tod von König Harald legt der neue norwegische König Håkon VIII. Heute Mittag im Parlament seinen Eid ab. Einzelheiten von Julia Weschenbach.
3: Nach dem Tod seines Vaters am Freitag war Håkon sofort neuer König geworden. Der Eid auf die Verfassung ist aber nun ein Teil der Zeremonien rund um den Thronwechsel. Dem gestorbenen König Harald können die Norweger bis kurz vor dessen Begräbnis persönlich die letzte Ehre erweisen. Ab dem Nachmittag wird die Schlosskapelle in Oslo geöffnet, in der der Sarg des Monarchen aufgestellt ist. Besucher dürfen dann langsam daran vorbeigehen.
2: Die Geldsorgen bei Eltern in Deutschland nehmen zu. 27% fürchten, bald nicht mehr genug für die wichtigsten Dinge wie Essen oder Heizen zu haben. Vor einem Jahr waren es laut einer Umfrage von Save the Children noch 15%. Viele müssen bei Hobbys, Ausflügen oder Urlaub sparen. 83% wünschen sich entschiedenere Maßnahmen der Politik gegen Kinderarmut. 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
0: A2 Richtung Berlin. Zwischen Rastplatz Krähenberge Süd und Burgzentrum gab es einen Unfall. Vorsicht bitte hier, es gibt Behinderungen. Also die linke Spur ist gerade wieder befahrbar, aber sonst gibt es Behinderungen. A2 Richtung Berlin zwischen Lostau und Burgzentrum. 2 Kilometer Stau, kostet ungefähr eine halbe Stunde. Und geblitzt werden sie auf der A9 Richtung Berlin am Rasthof Köckern. A14 Richtung Haldensleben zwischen Wandsleben und Magdeburg-Stadtfeld. Und A38 Richtung Göttingen bei Merseburg Süd. 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
0: Das sind wir, Amrei und Thilo. Schönen guten Morgen. Und ja, der Sonntag rückt immer näher, die Landtagswahl damit und alles rings um und von der Landtagswahl kriegen Sie bei uns, vor allem eben auch morgen schon vom Spitzentag, Spitzentalk mit allen Kandidaten der Parteien ab 17 Uhr live im Fernsehen bei NTV und natürlich hier bei uns im Radio. Das ist sozusagen unser Gemeinschaftsprojekt mit NTV. Nikolaus Blome, der Politikchef, und unsere Doro Oster aus den Radio Brocken Nachrichten werden es gemeinsam moderieren. Warum sich das lohnt zu hören, das hören Sie in 7 Minuten hier bei uns. Jetzt gibt es erstmal einen Kaffee und die beste Musik für Sachsen-Anhalt mit Gossip und den besten 80ern. Hier sind Real Life bei Radio Brocken. Einen wunderschönen guten Morgen.

0: Guten Morgen, hier ist die Radebook Morgenshow am 1. September um 5.41 Uhr.
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0: Sagt Nikolaus Blome. 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

0: wach im Dienstag mit der Radio Brocken Morgenshow um 5.50 Uhr. Das ist gut so. Amrei und Thilo hier mit Nachrichtenchef Dirk Rosenberg.
1: Guten Morgen.
0: Du hast ja immer die wichtigsten Themen im Überblick. Auch die Bilanz nach der Sturm- und Gewitterfront, die über uns hinweggezogen ist.
1: Habt ihr das mitbekommen?
0: Ja, klar.
1: Ja, bei uns wurde es auch auf einmal dunkel und dann kam Blitz und Donner. Gar nicht damit gerechnet. Aber das war schon doch recht heftig. Das Gute dabei, größere Schäden hat es nicht gegeben. Es gibt auch keine Verletzten hier in Sachsen-Anhalt. Am meisten zu tun hatte die Feuerwehr in Magdeburg und in der Börde. Und da schauen wir gleich in den Nachrichten auch mal drauf.
2: Und dann weitet die Bahn das Alkoholverbot an Bahnhöfen aus.
1: Ja, die hat ja schon seit Jahrzehnten eigentlich angekündigt, wir werden mal das Schmuddel-Image der Bahnhöfe abstreifen. Und ein Alkoholverbot ist da vielleicht auch nicht gerade der schlechteste Schritt. Bier, Wein und Schnaps trinken an Bahnhöfen wird jetzt schrittweise verboten. Ab heute kommen Berlin, Kiel und Braunschweig dazu und es wird schrittweise jetzt immer mehr. Bis Mitte Oktober, da hat die Bahn sich was vorgenommen, soll das dann bundesweit gelten.
0: Und ab 6 bekommen Sie von Dirk immer halbstündlich ein News-Update. Einen schönen Dienstag wünschen wir. Natürlich mit der besten Musik für Sachsen-Anhalt. 90er Wucke, die richtig aus dem Bett zieht. Dr. Alban jetzt mit... Wollen wir noch kurz ein paar Sekunden warten? Mit Dr. Alban jetzt bitte. Yes.
2: Dr. Alban.

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1: Ich bin Tim Wenzel, Seelsorger der katholischen Kirche in Mansfeld-Südharz. Mit einem surrenden Geräusch fährt der Mähroboter des Nachbarn über den Rasen. Der Rasen ist immer gleich lang. Ich habe für den großen Kirchgarten schon des Öfteren darüber nachgedacht. Selbst mit dem Rasentraktor dauert das schon eine ganze Weile. So ein Rasenmäherroboter wäre da schon eine Erleichterung. Meine Freundin ist da eher vom Team weniger mähen und Biodiversität. Denn so ein Mähroboter säbelt permanent alles weg, was da so wachsen kann. Kaum Blumen, folglich kaum Insekten und Vögel. Da geht etwas verloren. Und nicht jeder Mähroboter stoppt vor dem kleinen Igel, der zu später Stunde über den Rasen wandert. Als ich im Urlaub war, habe ich so einen Igel gesehen. Behutsam wandert er an der Hecke des Zeltplatzes entlang. Kaum vorzustellen, wenn der Mähroboter den... Plötzlich ist die Konsequenz des Handelns viel realer. Der Igel ist nicht mehr nur möglich, sondern ein kleines Wesen direkt vor mir. Mit etwas Abstand und den betroffenen Tieren oder Menschen vor Augen können Entscheidungen besser abgewogen werden. Jetzt, nach dem Urlaub, bleibe ich dann lieber beim klassischen Rasenmäher oder leihe mir gelegentlich ein Schaf. Übrigens, der Rasen der Nachbarn ist durch die Hitzewelle völlig verbrannt.
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3: Guten Morgen. Mit dem Wetter in Sachsen-Anhalt, das wird recht freundlich an diesem 1. September. Wir haben jetzt im Moment Schmilkendorf bei Wittenberg 16 Grad. In Quedlinburg starten wir auch mit 16. Und es gibt ein paar Wolken, es gibt Sonne und am Nachmittag können auch mal ein paar kurze Schauer durchziehen. Und das bei bis zu 24 Grad.
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4: Es ist 6 Uhr. Ich bin Dirk Rosenberg. Guten Morgen. Über Sachsen-Anhalt ist gestern Nachmittag und am Abend eine Sturm- und Gewitterfront gezogen. Größere Schäden hat es aber nicht gegeben, verletzt ist niemand. Am meisten zu tun hatten die Feuerwehren in Magdeburg und in der Börde, meist wegen umgestürzter Bäume, abgebrochener Äste und beschädigter Autos. Bei Microsoft gibt es seit dem Abend massive Probleme mit Outlook. Das heißt, E-Mails checken, verschicken oder empfangen, das ging stellenweise gar nicht mehr. Inzwischen läuft es wieder an und wird immer besser. Microsoft sagt, es ist ein Fehler in der Cloud gewesen. In der Börde dürfen große Lastwagen ab heute nicht mehr durch die Dörfer fahren, wenn es auf der A2 mal wieder Stau gibt. Die neue Regel gilt für alle Lkw über 7,5 Tonnen an 5 Autobahnanschlussstellen. Damit sollen die Menschen in den Orten vor Lärm und Abgasen geschützt werden, sagt Verkehrsministerin Hüskens. Die meisten Deutschen sind für eine Zuckersteuer auf Limos und Cola. In einer Forsa-Umfrage finden 55% die geplante Zuckersteuer gut. Besonders groß ist die Zustimmung unter grünen Anhängern mit fast 90%. Die Steuer soll nächstes Jahr kommen. Die Höhe richtet sich nach dem Zuckergehalt. Und das ist die gute Nachricht aus Sachsen-Anhalt. Wer im Harz bauen will, der spart ab heute Zeit- und Papierkram. Der Landkreis nimmt Bauvoranfragen jetzt digital über das Portal Mein Online-Service entgegen. Da können Bauherren dann ihre Unterlagen hochladen und jederzeit auch sehen, wie weit ihr Antrag ist. Jetzt ist es kurz nach 6 und Sie sind auf dem aktuellsten Stand.
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5: Da gehen wir auf die A38 Richtung Göttingen zwischen Merseburg Süd und Rastplatz Geiseltal Ost. Da ist eine ungesicherte Unfallstelle in der Auffahrt. Vorsicht bitte. Die Polizei ist gerade auf dem Weg dahin. A2 Richtung Berlin zwischen Rastplatz Krähenberg Süd und Burgzentrum gab es einen Unfall. Vorsicht hier. Und A2 Richtung Berlin zwischen Lostau und Burgzentrum 3 Kilometer Stau. Hier ist gesperrt, weil aufgeräumt werden muss. Das kostet sie im Moment eine satte Stunde. Geblitzt werden sie auf der A9 Richtung Berlin am Rasthof Köckern. A14 Richtung Haldensleben zwischen Wandsleben und Magdeburg Stadtfeld. A38 Richtung Göttingen bei Merseburg Süd. Und sie melden Staus und Blitzer kostenlos. 08052 58 52. Gute Fahrt.
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3: Also wir können nicht meckern, ne? Die Nächte sind angenehm.
5: Total.
3: Wir starten also ausgeschlafen in den Dienstag und haben die Show voll mit allem, was Sie brauchen.
5: Richtig. Also nicht die Nase voll, die Show voll. Immer die beste Musik für Sachsen-Anhalt und ein Grinsen mit unserem leicht irren mit Ü Marc Angerstein. Das ist echt des Tages. Und jetzt erstmal die beste Musik für Sachsen-Anhalt mit Clock Clock, Doria und den besten 80ern mit den Eurythmics. Moin.

0: Hallo, guten Morgen.
1: Guten Morgen.
0: Um 6.10 Uhr. In Gedanken gehen Sie Ihren Dienstag schon mal durch. Vielleicht muss die Sporttasche mit, weil es in den Verein geht am Nachmittag. Gut. Dann reden Sie bestimmt auch über Radio Brocken, oder?
1: Ja, wir feiern ja unsere Vereine gemeinsam mit Ihnen.
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1: Wie schön das ist, wenn wir spontan vorbeikommen und mit Ihnen also so eine richtig schöne Party feiern, weil Sie sich unseren Vereinstausi klargemacht haben. Wie gestern bei den Voltigierern der SG Motor Barleben, da musste auch der Amrei mit hin.
4: Unbedingt.
1: Na, da sind ja auch die Pferde dabei gewesen. Also die Voltigierer, die machen ja so Verrenkungen auf dem galoppierenden Pferd, verbiegen sich, machen Pyramiden. Das ist ja irre, halsbrecherisch quasi. Und du, Amrei, hast auf dem Pferd gesessen, auf der schwarzen Saphira, die kurz mal zuckte, als der Jubel losging.
4: Ja!
0: Oh, Saphira, was du alles mitmachen musst. Mensch, die Tabea, die heute Morgen in der Radio Brocken Morgenshow schon 500 Euro klar gemacht hat. Und jetzt sind es 1000.
4: Das war so
0: herzlichen
4: schön.
0: Glückwunsch zum Radio Brocken Vereinstausi. Ah. Die waren so glücklich.
1: Ja, das, also man kann das hören. Das
0: war auch
1: eine gute Stimmung.
0: Weil ich endlich mal wieder auf einem Pferd gesessen habe. Das war wirklich toll.
1: Süß.
0: Danke an die Mädels nochmal. Und die Party geht ja weiter. Ne? Ein neuer Verein. Heute unbedingt um 7 auf Ihren Vereinsnamen achten. Und 7.10 Uhr geht die Kohle dann raus. Und dann kommen wir auch zu euch und nutzen den Feierabend für eine schöne gemeinsame Zeit.
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0: Dienstag mit Radio Brocken um 6.15 Uhr. Es gab einen Unfall auf der A2, Thilo, in der Radio Brocken Verkehrszentrale.
1: Richtung Berlin, zwischen Rastplatz Krähenberge und Burgzentrum. Da ist jetzt nur eine Spur befahrbar und der aktuellste Blitzer steht A14 Richtung Haldensleben zwischen Wandsleben und Magdeburg-Stadtfeld. 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
0: Unser Wetter für heute mit Wolken, mit Sonne und auch mal wieder ein paar kurze Schauer bei 24 Grad. Und die beste Musik für Sachsen-Anhalt kommt natürlich von Radio Brocken, jetzt mit den 90ern. DJ Bobo, everybody. Schönen guten Morgen.
1: Guten Morgen.

0: Sie haben es geschafft. Sie sind am Dienstag. Ja. Zusammen mit uns, die Radiobrocken-Morgenshow um 6.20 Uhr.
1: Moin.
0: Mario aus Naumburg ist auch schon wach mit uns.
2: Ich höre euch den ganzen Tag über. Früh morgens um 6 Uhr stehe ich auf und von da an läuft das Radio bei der Arbeit, in der Freizeit, den ganzen Tag.
1: Sehr gut, da verpassen Sie auch nichts. Unseren Meister für unnützes Wissen eben auch nicht, der heute mal eine Grenze zieht, ganz klar.
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3: Ich liebe Dänemark. Wirklich ein schönes Land, aber leider mit einer richtig kurzen Grenze. Ja, was haben Sie denn jetzt gedacht? Dänemark hat die kürzeste Grenze zu Deutschland im Vergleich zu allen unseren Nachbarstaaten. Wenn Sie jetzt sagen, Angerstein, das habe ich doch schon in der Grundschule gelernt, ne? Das mag sein. Aber wissen Sie auch, wie lang genau die Grenze ist? Na? Ich sag's Ihnen. 68 Kilometer. Ja, das ist etwa einmal die Strecke von Magdeburg nach Stendal. Sind Sie begeistert jetzt? Ja? Oder hält es sich in Grenzen? Verstehen Sie? Grenzen wegen der Grenzen.
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0: Deswegen lieben sie uns. Die besten 80er, die gibt's hier bei Radio Brocken. So geht's auch weiter. Mit dem Boss, der singt gerne mal dienstags bei Radio Brocken.
1: Schöner Wachmacher. Dazu das Beste von heute mit Alex Warren. Der hat ja auch so eine zauberhafte Stimme.
0: Herrlich.
1: Und bringt uns in den Dienstag. Schönen guten Morgen. Wir haben es jetzt 2 Minuten vor 6:30.
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1: Einen wunderschönen guten Morgen. Unser Wetter für diesen 1. September. In Strenzfeld bei Bernburg starten sie mit 15 Grad, in Gardelegen mit 16. Das Radio Brocken Wetterradar, das zeigt ein paar Wolken. Manche sind auch grau, dazwischen blauer Himmel. Die Sonne kommt raus heute und am Nachmittag mal wieder ein paar kurze Schauer, die durchziehen können, bis 24 Grad.
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10: Es ist 6.30 Uhr. Ich bin Dirk Rosenberg. Guten Morgen. Sturm und Starkregen sind gegen Abend über Sachsen-Anhalt gezogen. Vor allem die Feuerwehren in Magdeburg und der Börde hatten eine Menge zu tun. Sie sind zu zahlreichen Einsätzen gerufen worden, meist wegen umgestürzter Bäume, abgerissener Äste und beschädigter Autos. Größere Schäden hat es nicht gegeben. Verletzt ist niemand. Die Bahn verbannt Bier, Wein und Schnaps aus ihren Bahnhöfen. Nach und nach werden alle Bahnhöfe alkoholfreie Orte. Ab heute gilt das neu in Berlin, Kiel und Braunschweig. Bis Mitte Oktober soll das Alkoholverbot dann auf alle Bahnhöfe bundesweit ausgeweitet werden. In deutschen Apotheken gibt es ab heute erstmals die Abnehmpille. Sie soll ähnlich wirken wie die bekannten Abnehmspritzen. Die Kapseln gibt es allerdings nur mit Rezept vom Arzt. Sie müssen dann auch täglich eingenommen und auch selbst bezahlt werden. Im Seegebiet Mansfelder Land müssen sich rund 800 Menschen heute auf Einschränkungen bei der Trinkwasserversorgung einstellen. Zwischen 8 und 18 Uhr kommt in Unterröpplingen, Amsdorf und Wandsleben zeitweise kein Wasser aus dem Hahn. Grund sind Arbeiten am Leitungssystem. In Unterröpplingen steht ein Notwasserwagen bereit. Und das ist die gute Nachricht aus Sachsen-Anhalt. Bis zu 400 Kinder in Halle-Neustadt bekommen mehr Platz zum Spielen und Lernen. Der AWO-Hort zieht mit in die frisch sanierte Grundschule Ottfried Preußler ein. Dort gibt es jetzt Tanz- und Sporträume, eine Holzwerkstatt und eine Leseoase für die Kinder. Jetzt ist es kurz nach 6:30 und Sie sind auf dem aktuellsten Stand.
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0: Unfall auf der A2 Richtung Berlin zwischen Rastplatz Krähenberge und Burgzentrum. Aktuell ist nur die linke Spur befahrbar. 5 Kilometer Stop and Go kostet sie ungefähr eine halbe Stunde im Moment. Dann staut sich auf der A2 Richtung Hannover zwischen Irxleben und Bornstedt in der Baustelle. 5 Kilometer Stop and Go, das kostet sie 20 Minuten. Noch ein Unfall auf der A38 Richtung Göttingen zwischen Merseburg Süd und Rastplatz Geiseltal. Geblitzt werden sie auch noch. Auf der A9 Richtung Berlin am Rasthof Köckern. Auf der A14 Richtung Haldensleben zwischen Wandsleben und Magdeburg-Stadtfeld. Und A38 Richtung Göttingen bei Merseburg Süd. 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
0: Das sind wir, Amrei und Thilo. Schönen guten Morgen. Und Sie haben es gerade gehört bei Dirk in unseren Nachrichten. Die Abnehmpille kommt in die Apotheke. Was kann die denn? Das hören Sie natürlich hier bei uns in der Radio Brocken Morgenshow in 20 Minuten.
1: Dazu die beste Musik für Sachsen-Anhalt. Und da haben wir viel davon. Jetzt hören wir La Bouche, Sweet Dreams aus den 90ern. Und das Beste von heute mit Alex Warren, Fever Dream. Schönen guten Morgen. Radio Brocken an Ihrer Seite.

0: Wir haben es alle auf dem Schirm.
1: Ja.
0: Am Sonntag, Landtagswahl in Sachsen-Anhalt. Schönen guten Morgen mit der Radio Brocken Morgenshow.
1: Moin.
0: Wir haben es 5:10. Es geht um unser Land.
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0: Sachsen-Anhalt, aber es geht eben auch für Deutschland um ganz viel, was da jetzt passiert. Insofern muss das auch krachen. Aber ich wünsche mir und gehe auch davon aus, dass es auf so einer Grundlage von Respekt bleibt.
1: Also es wird ein harter Schlagabtausch, denkst du?
0: Ich glaube, die kleineren Parteien werden massiv angreifen, weil sie nur um ein paar tausend Stimmen kämpfen müssen, die aber darüber entscheiden werden, ob sie reinkommen und damit das Spiel im Landtag, die Machtverhältnisse im Landtag dann wirklich kardinal verändern können. Und Herr Schulze, als der, naja, Amtsinhaber, der muss Feuer abbrennen, ein bisschen Zauber machen, wenn er irgendwie noch was reißen will auf den letzten Metern. Insofern erwarte ich eine total lebendige Runde, aus vielerlei Gründen. Und das dann zu steuern, das wird die Kunst sein.
1: Das macht dann Nikolaus Blome und unsere Doro Oster aus unserer Radiobock Nachrichtenredaktion. Und den Spitzentalk, den werden Sie morgen hören, 17 Uhr live im Fernsehen, also sehen, Fernsehen bei NTV.
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0: lachendes Schlagzeug hier bei Bruce Springsteen.
1: Ja, cool.
0: Schönen guten Morgen um 6.44 Uhr. Wir schauen auf die A2, Thilo, in der Radiobrocken-Verkehrszentrale.
1: Da gab es einen Unfall Richtung Berlin zwischen Rastplatz Krenberger und Burgzentrum. Da ist nur die linke Spur im Moment befahrbar. Das ergibt dann 5 Kilometer Stop and Go und kostet sie ungefähr eine halbe Stunde. Der aktuellste Blitzer steht auf der B79 bei Dadesheim aus Richtung Halberstadt, wo 70 höchstens ist. 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
0: Unser Wetter heute wird eigentlich richtig schön. Mit Sonne, mit Wolken und am Nachmittag kann es auch mal wieder ein paar kleine Schauer geben. Bis 24 Grad. Angenehm.
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0: Weniger Kilos für weniger Geld. Damit wirkt die neue Abnehmpille, die ab sofort auch in Apotheken erhältlich ist. Hier ist die Radebock-Morgenshow um 6.51 Uhr.
1: Guten Morgen. Bisher gab es ja nur die Abnehmspritze.
0: Genau.
1: Aber Spritzen ist natürlich nicht jedermanns Sache.
0: Ja.
1: Also kleine Pille einfach jeden Morgen nehmen, fertig. Ist natürlich nicht so einfach. Ernährungsmediziner Karl Meißner aus Magdeburg. Es sollten vor der Einnahme wichtige Fragen geklärt werden.
2: Wie hoch ist das individuelle Risiko? Welche Begleiterkrankungen liegen vor? Welche Medikamente werden bereits eingenommen? Und ist eine solche Therapie überhaupt notwendig? Ist eine Ernährungsberatung, Ernährungstherapie zuvor überhaupt erfolgt? Die neue Abnehmpille ist also kein Wundermittel und auch kein harmloser Appetitzügler. Sie ist eine neue Einnahmeform eines bereits bekannten Wirkstoffes und sollte genauso verantwortungsvoll eingesetzt werden wie die Spritze.
1: Und man muss bei der Einnahme der Pille unbedingt was beachten.
2: Die Tablette muss allerdings etwas genauer eingenommen werden, das heißt morgens nüchtern, nach einer längeren Fastenzeit und zu einem gewissen Abstand mit den eigenen Medikamenten.
0: Ja, die kostet ab 170 Euro, die Abnehmpille. Ab heute, wie gesagt, ist ja erhältlich in den Apotheken.

0: Die Radiobrocken Morgenshow ist bei Ihnen an diesem Dienstag um 6.58 Uhr.
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0: Einen wunderschönen guten Morgen. Mit Sonne im Gesicht, die gibt's heute auch. Ganz viel. Dazwischen ein paar Wolken und gegen Nachmittag können auch ein paar kurze Schauer durchziehen. Im Moment haben wir 16 Grad in Radimin bei Salzwedel. Dessau-Roßlau hat 15 Grad und es wird angenehm mit bis zu 24 Grad heute.
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8: Es ist 7 Uhr. Ich bin Dirk Rosenberg. Guten Morgen. Über Sachsen-Anhalt ist gestern Nachmittag und am Abend eine Sturm- und Gewitterfront gezogen. Größere Schäden hat es aber nicht gegeben, verletzt ist niemand. Am meisten zu tun hatten die Feuerwehren in Magdeburg und in der Börde, meist wegen umgestürzter Bäume, abgebrochener Äste und beschädigter Autos. Bei Microsoft gibt es seit dem Abend massive Probleme mit Outlook. Das heißt, E-Mails checken, verschicken oder empfangen, das ging stellenweise gar nicht mehr. Inzwischen läuft es wieder an und wird immer besser. Microsoft sagt, es ist ein Fehler in der Cloud gewesen. In der Börde dürfen große Lastwagen ab heute nicht mehr durch die Dörfer fahren, wenn es auf der A2 mal wieder Stau gibt. Die neue Regel gilt für alle Lkw über 7,5 Tonnen an 5 Autobahnanschlussstellen. Damit sollen die Menschen in den Orten vor Lärm und Abgasen geschützt werden, sagt Verkehrsministerin Hüskens. Die meisten Deutschen sind für eine Zuckersteuer auf Limos und Cola. In einer Forsa-Umfrage finden 55% die geplante Zuckersteuer gut. Besonders groß ist die Zustimmung unter grünen Anhängern mit fast 90%. Die Steuer soll nächstes Jahr kommen. Die Höhe richtet sich nach dem Zuckergehalt. Und das ist die gute Nachricht aus Sachsen-Anhalt. Magdeburg und die Region bekommen langfristig eine sicherere Wasserversorgung, auch bei mehr Hitze und Trockenheit. Das Land fördert jetzt ein neues Wasserwerk an der Elbe, sowie auch eine neue Leitung des Trink- und Abwasserverbandes Börde zum Wasserwerk Kolbitz. Jetzt ist es kurz nach 7 und Sie sind auf dem aktuellsten Stand.
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9: Mit einem Unfall auf der A2 Richtung Berlin zwischen Rastplatz Krähenberge und Burgzentrum. Da ist aktuell nur die linke Spur befahrbar. Das ergibt dann auch 5 Kilometer Stop and Go, kostet sie eine halbe Stunde. Wir haben Stau auf der A2 Richtung Hannover zwischen Irxleben und Bornstedt in der Baustelle. Auch hier 5 Kilometer Stop and Go, kostet sie 20 Minuten. Ein Unfall auf der A38 Richtung Göttingen zwischen Merseburg Süd und Rastplatz Geiseltal. Geblitzt werden sie A9 Richtung Berlin, Rastorf Köckern, A14 Richtung Richtung Haldensleben zwischen Wandsleben und Magdeburg-Stadtfeld. Dann A38 Richtung Göttingen bei Merseburg Süd, B79 bei Dardesheim aus Richtung Halberstadt und in Malpfuhl aus Richtung Tangerhütte. Sie melden Staus und Blitzer kostenlos 08000 52 58 52. Gute Fahrt, kommen Sie gut an.
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0: Ja, also uns macht das genauso Spaß wie euch.
9: Jo.
0: Wir kommen in die Vereine im Land, lernen euch und immer neue Dinge kennen und das fetzt einfach.
9: Und heute pimpen wir ein altes Feuerwehrauto auf, die Emma, so habt ihr sie liebevoll genannt. Die steht beim Traditions- und Förderverein der Feuerwehr Rottleben. Und dafür könnt ihr die Kohle, das können wir uns auch bestens vorstellen, gut gebrauchen.
0: Ja.
9: Also, dann ran ans Telefon 0345 20 44 300. Zwei Songs habt ihr Zeit, euch bei uns zu melden. Kriegt ihr hin.
0: Ja, der Traditions- und Förderverein der Feuerwehr Rottleben. Und dann kommen wir heute Nachmittag zu euch und feiern den Radio Brocken Vereinstausi für die Oldtimer-Restaurierung.

0: Guten Morgen um 7.10 Uhr. Das ist jetzt im Moment jeden Morgen die beste Zeit, weil wir machen einfach schöne Dinge. Wir sind im Land unterwegs bei unseren Vereinen.
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3: Sogar hoch zu Ross sind wir unterwegs, wie der Amrei mit dem Vereinstausi in Barleben eingeritten ist. Auf bei den Pferdesportlern auf so einem schönen schwarzen Pferdchen.
0: Und so breit, ich saß wie auf einer Couch. Großartig.
3: Und alle glücklich.
4: Ja! Das Beste, was uns für die Reithalle passieren kann, nach unserem Brand, damit wir endlich wieder trainieren können.
5: Super.
6: Für uns eine ganz hilfreiche Aktion, den Sport weiter zu erhalten.
7: Ja. Das Größte in Sachsen-Anhalt.
0: Oh, und wir unterstützen jeden Tag einen anderen tollen Verein im Land mit unserem Vereinstausi. Heute den Traditions- und Förderverein der Feuerwehr Rottleben. Schönen guten Morgen, liebe Mandy.
8: Hallo, schönen guten Morgen.
3: Mandy, ihr kümmert euch darum, dass so die Technik auch der Nachwelt erhalten bleibt, dass man was zu gucken hat und auch mal was zu anfassen. Und jetzt wollt ihr eine alte Schachtel wieder fit machen. Ihr habt da auch noch Emma getauft. Was ist denn das für ein Ding?
8: Genau. Also die Emma ist ein Mercedes. Der ist jetzt 65 Jahre alt.
3: Geil.
8: Und und da ist halt auch immer mal was zu reparieren und da können wir das Geld dann super gebrauchen dafür.
3: Na klar, also wir steuern gerne unseren Vereinstausi bei. 500 Euro habt ihr schon mal sicher. Glückwunsch dafür.
8: Oh, super.
0: Und dann, liebe Mandy, wir kommen ja heute Nachmittag zu euch, besuchen euch im Gemeindezentrum in Rottleben, 16 Uhr. Und dazu laden wir hier an dieser Stelle herzlich alle ein.
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0: die Radebock Morgenshow um 7.16 Uhr mit Amrei und Thilo. Und wir haben auch direkt zwei Staus auf der Pfanne. Ich will die auch beide mal nennen, weil die heute Morgen wirklich ein dickes Problem sind. Es geht um die A2 einmal Richtung Berlin zwischen Rastplatz Krenberge und Burgzentrum. Da ist nur eine Spur befahrbar, deswegen 5 Kilometer Stop and Go, kostet sie eben auch eine fette halbe Stunde. Und dann Richtung Hannover zwischen Irxleben und Bornstedt. In der Baustelle auch hier 5 Kilometer Stop and Go, beinahe auch eine halbe Stunde. Also ein bisschen mehr Zeit einplanen. 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
1: Das Wetter ist ganz schön heute. Freundlich zum 1. September und die Morgenwerte liegen um die 16 Grad. Dann Sonne, auch ein paar Wolken und später auch ein paar Schauer, die durchziehen. Und das Ganze bei bis zu 24 Grad.

0: Meine Güte, ging das schnell. Wir sind ja schon im September gelandet. Guten Morgen mit der Radio-Brocken-Show um 7:23 Uhr.
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0: Der Song passt einfach zum Sonnenschein. Guten Morgen mit Radio Bocken.
1: So eine schöne Stimme von Lene Marlin, ja, so einfach sanft und golden.
0: So, dann lass uns mal ordentlich krachen.
1: In der kommenden halben Stunde Van Halen mit dabei und yes, das Beste von heute mit Teddy Swims. Diese Stimme erkennst du aber auch, ne? Wenn der singt, das ist toll. Da ist so ein leichtes Kratzen drauf irgendwie, aber dennoch so eine Wärme, ja, stehe ich drauf, wenn du das schon so sagst.
0: Es ist 3:08 hier ist die Radio Morgen Show. Schön, dass Sie bei uns sind.
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1: Ach, schön, wenn die Sonne strahlt am Morgen. Da kriegen wir gleich ganz andere Energie. Gernrode bei Quedlinburg, 15 Grad. Oschersleben, 16 Grad. Es sind auch ein paar Wolken unterwegs. Die werden am Nachmittag auch manchmal ein bisschen dicker, bringen Schauer mit. Hier und da und das bei 24 Grad.
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10: Es ist 7.30 Uhr. Ich bin Dirk Rosenberg. Guten Morgen. Sturm und Starkregen sind gegen Abend über Sachsen-Anhalt gezogen. Vor allem die Feuerwehren in Magdeburg und der Börde hatten eine Menge zu tun. Sie sind zu zahlreichen Einsätzen gerufen worden, meist wegen umgestürzter Bäume, abgerissener Äste und beschädigter Autos. Größere Schäden hat es nicht gegeben, verletzt ist niemand. Die Bahn verbannt Bier, Wein und Schnaps aus ihren Bahnhöfen. Nach und nach werden alle Bahnhöfe alkoholfreie Orte. Ab heute gilt das neu in Berlin, Kiel und Braunschweig. Bis Mitte Oktober soll das Alkoholverbot dann auf alle Bahnhöfe bundesweit ausgeweitet werden. In deutschen Apotheken gibt es ab heute erstmals die Abnehmpille. Sie soll ähnlich wirken wie die bekannten Abnehmspritzen. Die Kapseln gibt es allerdings nur mit Rezept vom Arzt. Sie müssen dann auch täglich eingenommen und auch selbst bezahlt werden. Im Seegebiet Mansfelder Land müssen sich rund 800 Menschen heute auf Einschränkungen bei der Trinkwasserversorgung einstellen. Zwischen 8 und 18 Uhr kommt in Unterröpplingen, Amsdorf und Wansleben zeitweise kein Wasser aus dem Hahn. Grund sind Arbeiten am Leitungssystem. In Unterröpplingen steht ein Notwasserwagen bereit. Und das ist die gute Nachricht aus Sachsen-Anhalt. Die Wittenberger Wallanlagen zählen ab heute offiziell zu den schönsten historischen Parks bei uns im Land. Im Oktober können Wittenberger dann auch selbst mit anpacken und an drei Orten neue Bäume, Sträucher und Stauden pflanzen. Jetzt ist es kurz nach 7:30 und Sie sind auf dem aktuellsten Stand.
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0: Unfall auf der A2 Richtung Berlin zwischen Rastplatz Krähenberge und Burgzentrum. Also nur die linke Spur ist befahrbar. Deswegen haben wir 5 Kilometer Stop and Go und das kostet ja auch eine halbe Stunde. Es staut sich auf der A2 Richtung Hannover zwischen Irxleben und Bornstedt in der Baustelle. 6 Kilometer Stop and Go, kostet sie 25 Minuten. Und ein Unfall auf der A38 Richtung Göttingen zwischen Merseburg Süd und Rastplatz Geiseltal. Geblitzt werden sie auf der A9 Richtung Berlin am Rasthof Köckern. Dann auf der A14 Richtung Haldensleben zwischen Wandsleben und Magdeburg-Stadtfeld, A38 Richtung Göttingen bei Merseburg Süd, B79 bei Dartesheim aus Richtung Halberstadt und in Malpfuhl aus Richtung Tangerhütte. 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
0: Sie sind da und wir sind auch. Amrei und Thilo hier.
1: Guten Morgen. Guten Morgen.
0: Noch 5 Tage bis zur Landtagswahl. Jo. Die fühlt sich groß an dieses Mal. Wir laden Sie ein zum Spitzentalk mit allen Spitzenpolitikern, die sich da als Kandidaten stellen. Das ist eine Gemeinschaftsproduktion von NTV und von Radio Brocken.
1: Jo. Und wir haben mit Nikolaus Blome gesprochen, der das mit moderieren wird, wenn er nur eine Frage stellen dürfte. Welche wäre das? Und da ist Pfeffer in der Antwort.
0: Ja.
1: Hören Sie in 7 Minuten nach Bruno Mars, Locked Out of Heaven und die besten 80er jetzt mit Van Halen und einem Jump in den Dienstag. Guten Morgen mit Radio Brocken.
0: Moin.

0: Guten Morgen.
1: Moin.
0: 7.40 Uhr, die Radio Brocken Morgenshow. 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

0: Sie kennen das. Sie worken hard for ihre money und dann stehen sie im Stau. Das nervt. Hier ist die Radio Morgenshow um 7.46 Uhr.
1: Guten Morgen.
0: Also, es klemmt auf der A2 Richtung Hannover zwischen Irxleben und Bornstedt in der Baustelle. 5 Kilometer Stop and Go, das kostet die 20 Minuten. Und Sie haben es auch schon gehört bei unserem Nachrichtenchef Dirk Rosenberg in den News. Also ab heute dürfen dort die LKW im Stau die Autobahn gar nicht mehr verlassen. Deswegen wird es auch künftig zu längeren Staus dort kommen. Also der Lkw-Verkehr darf nicht mehr über die Landstraßen abfließen und durch die kleinen Ortschaften durchfahren. Der aktuellste Blitzer steht auf der B107 in Sandau Richtung Havelberg am Stadtpark. 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
1: Und unser Wetter? Heute mit Sonne, mit Wolken, das mischt sich alles mal ein bisschen durch. Gegen Nachmittag kann auch wieder mal hier und da ein Schauer dabei sein. Und 24 Grad wirken doch sehr angenehm.

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1: Guten Morgen, schönen Dienstag.
0: Es ist 9:09 und gibt Namen, mit denen kannst du einfach nicht berühmt werden.
1: Zum Beispiel wie mit Jayton Colin Dimmesdale.
0: Das merkt sich kein Mensch.
1: Nein, dann ist es doch einfacher, wenn du dich Teddy Swims nennst. Berühmt geworden auch mit seinen über 70 Tattoos. Da unterschreiben dann irgendwie direkt auf der Haut mal Künstler und Freunde von ihm. Und dann sieht man eben so aus, wie er aussieht. Aber er hat eine fantastische Stimme und die hören wir jetzt bei Radio Brocken. Schönen guten Morgen.

0: Die beste Musik für Sachsen-Anhalt hier bei Radio Brocken, natürlich mit den besten 80ern. Aber auch das Beste von heute gibt's.
1: So richtig fett.
2: Mit dabei auch Maroon 5. Also das wird eine schwungvolle.
0: Da kommen wir aus dem Tanzen gar nicht mehr raus.
2: Genau, kommt eine halbe Stunde. Jetzt aber es 4 Minuten vor 8 ist die Radio Brocken Morgenshow.
0: Guten Morgen.
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5: Unser Wetter am 1. September. Wir starten in Rustenbeck bei Salzwedel mit 16 Grad. Kalbe an der Saale hat 17 Grad. Und wir sehen auch ein paar Wolken auf dem Radiobrocken-Wetterradar. Im Moment aber mehr Sonne. Und am Nachmittag ziehen auch mal ein paar kurze Schauer durch. Ja. Mensch, Amrei, bis 24 Grad sind drin heute.
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8: Es ist 8 Uhr. Ich bin Dirk Rosenberg. Guten Morgen. Der August hat sich mit kräftigen Sommergewittern aus Sachsen-Anhalt verabschiedet. Es gab Blitz, Donner, Sturm und Starkregen. Die Feuerwehren in Magdeburg, Halle, der Börde und dem Saalekreis sind zu vielen Einsätzen gerufen worden. Allerdings meist blieb es da bei umgestürzten Bäumen oder abgeknickten Ästen. Größere Schäden hat es nicht gegeben, auch keine Verletzten. Immer mehr Eltern in Deutschland haben Angst, dass das Geld nicht mehr für Heizen, Kleidung und Essen reicht. In einer Umfrage für die Organisation Save the Children haben 27% gesagt, dass sie sich sorgen, grundlegende Dinge nicht mehr bezahlen zu können. Vor anderthalb Jahren waren es noch 15%. Die Bahn verbannt Bier, Wein und Schnaps aus den Bahnhöfen. Nach und nach werden alle Bahnhöfe alkoholfreie Orte. Ab heute gilt das neu in Berlin, Kiel und Braunschweig. Bis Mitte Oktober soll das Alkoholverbot dann auf alle Bahnhöfe bundesweit ausgeweitet werden. Die Deutsche Post heißt ab heute nicht mehr Deutsche Post. Offiziell ist der Konzern jetzt nur noch als DHL im Handelsregister eingetragen und an der Börse auch. Das heißt aber jetzt nicht, dass der Name Post ganz verschwindet. Der bezeichnet aber nur noch den kleinen Teilbereich des Konzerns, der die Briefe und Pakete hier bei uns im Inland austrägt. Und das ist die gute Nachricht aus Sachsen-Anhalt. Familien- und Tagesausflügler können ab heute mit dem neuen Entdeckerpass günstig 30 Ausflugsziele in Magdeburg und der Region Mittelelbe erkunden, vom Zoo bis zum Kloster Jericho. Wer 10 Stempel sammelt, der bekommt sogar einen Preis. Jetzt ist es kurz nach 8 und Sie sind auf dem aktuellsten Stand.
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10: Mit einem Unfall auf der A2 Richtung Berlin zwischen Rastplatz Krähenberger und Burgzentrum. Nur eine Spur befahrbar, 5 Kilometer Stop and Go, halbe Stunde kostet sie das. Dann staut sie es auf der A2 in der Gegenrichtung, also Richtung Hannover zwischen Irxleben und Bornstedt in der Baustelle. 6 Kilometer Stop and Go, kostet sie 25 Minuten. Eine Gummimatte liegt auf der A38 Richtung Göttingen zwischen Rastplatz Fuchsaue und Lützen, rechte Spur. Ein totes Tier auf der A38 Richtung Leipzig zwischen Rastplatz Saaletal und Kreuz Rippachtal. Und geblitzt. A9 Richtung Berlin am Rasthof Köckern. B79 bei Dadesheim aus Richtung Halberstadt. B107 in Sandau Richtung Havelberg am Stadtpark. In Dessau-Kochstedt, Lichtenauer Straße beide Richtungen. In Mahlpuhl aus Richtung Tangerhütte. Und in Salzwedel in der Alt-Perwer-Straße in beiden Richtungen. Da ist 30 höchstens. Sie melden Staus und Blitzer kostenlos. 08000 52 58 52. Kommen Sie gut an. Gute Fahrt.
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10: Jetzt schon mal auf den Feierabend gucken, wenn Sie nachher dann nach Hause fahren und denken, ach, puh, das war ein straffer Tag. Und dann meldet sich Ihr Chef nochmal. Müssen Sie da rangehen? Müssen Sie mit dem Chef auch reden?
5: Im Feierabend? Top im Job bei Radio Brocken? Klären wir in 20 Minuten und genießen bis dahin ganz viel Musik. Die beste für Sachsen-Anhalt, richtig magisch wird's mit Lady Gaga, Abracadabra, fast ein bisschen teuflisch, ne? Und Michael the Mechanics jetzt bei Radio Brocken.

0: zauberhaft.
1: Ja, ne, magisch. Hallo, guten Morgen. Um 8.10 Uhr. Der Dienstag ist ja durchgetaktet, wie jeder Tag sonst auch. Erstmal Job und dann geht's für Sie heute vielleicht zum Sport in den Verein. Und da reden Sie ganz bestimmt auch über Radio Brocken.
0: Klar, wir feiern unsere Vereine.
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0: Wie schön das ist, wenn wir spontan vorbeikommen, mit Ihnen einfach Party feiern, weil Sie sich unseren Vereinstausi klargemacht haben, wie gestern bei den Voltigierern der SG Motor Barleben. Das sind die, die sich auch diesem galoppierenden Pferd dann verbiegen und so Pyramiden bauen und so weiter. So ganz verrückte Sachen. Amrei saß auf der schwarzen Saphira. Wunderschönes, hübsches Pferdchen. Die ist auch kurz mal zusammengezuckt, als der Jubel losging.
1: Ja! Oh, Saphira, was du alles mitmachen musst. Mensch, die Tabea, die heute Morgen in der Radio Brocken Morgenshow schon 500 Euro klargemacht hat. Und jetzt sind es 1000. Herzlichen Glückwunsch zum Radio Brocken Vereinstausi. Das war richtig schön, so viele glückliche Gesichter zu sehen in dieser wunderschönen Reithalle, die die haben. Und die Party geht weiter. Heute sind wir ja in Rottleben beim Traditions- und Förderverein der Feuerwehr. Und die Mandy möchte euch gerne alle einladen.
4: Also liebe Radio Brockenhörer, liebe Rottlebenerinnen und Rottlebener, liebe Roßlauer, Dessauer, wer das jetzt auch alles hört, bitte kommt heute ab 16 Uhr nach Rottleben zum Festgelände hinter der Turnhalle. Da hoffen wir, dass wir mindestens die 100 Leute zusammenkriegen zwischen 16 und 17 Uhr und dass wir dann halt auch mit Radio Brocken noch ein bisschen feiern können und den Nachmittag einfach genießen können.
1: Hallo, und das hat noch immer geklappt mit dem Radio Brocken Vereinstausi. Unser Janis Buntgehörter vom Radio Brocken Nachmittag ist heute auch mit dabei. Das wird wieder richtig schön.
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0: Ein wunderschöner Song von Black hier in der Radio Brocken Morgenshow. 8.16 Uhr haben wir es und gucken für Sie in die Radio Brocken Verkehrszentrale. Thilo.
1: Ja, da strugglen wir immer noch mit dem Unfall Richtung Berlin zwischen Rastplatz-Krähenberge und Burgzentrum. Hier ist nur eine Spur befahrbar. Das führt zu 5 Kilometer Stop and Go und einer halben Stunde, die Sie länger brauchen. Der aktuellste Blitzer steht in Salzwedel in der Alt-Perver-Straße. Beide Richtungen, da ist 30 höchstens. 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Und wenn Sie gerade draußen arbeiten... Hören wir dabei zu,
0: aber sie machen es unter der Sonne. Das ist doch auch schön. Und es gibt ein paar Wolken, zeigt das Radio Brocken Wetterradar. Gegen Nachmittag ziehen auch hier und da noch mal ein paar Schauer durch. 17 Grad im Moment, 24 werden es dann maximal. Also einen schönen Dienstag wünscht die Radio Brocken Morgenshow.

0: Mitch Joa und seine Band Ultravox. Die besten 80er bei Radio Bocken um
1: 18:20.
0: So, jetzt erstmal volle Konzentration auf den heutigen Arbeitstag, das ist klar. Und der endet, wie immer, hoffentlich in einem Feierabend, den Sie dann auch genießen können.
1: Und hoffentlich werden Sie dann nicht nochmal von Ihrem Chef kontaktiert. Top im Job. Mit Radio Brocken muss ich nach Feierabend noch Nachrichten vom Arbeitgeber beantworten. Dr. Hermann Gleustein aus Halle.
2: Arbeit ist Arbeit und Feierabend ist Feierabend. Ich unterliege den Weisungen und den Arbeitspflichten nur, solange ich meine vertraglich geschuldete Arbeitsleistung erbringe. Wenn ich Feierabend habe und nach Hause gehe, dann muss ich grundsätzlich gar nichts mehr für meinen Arbeitgeber machen. Etwas anderes gilt natürlich, wenn ich mich in Bereitschaftsdienst befinde oder aber, wenn es einen Notfall oder eine ganz besondere Situation im Betrieb gibt.
1: Klar. Ja, beim Radio ist das ja auch so, ne? Also wenn sich da Änderungen ergeben, weil die aktuelle Situation das erfordert, finde ich in unserem Job den Austausch auch im Feierabend schon sehr wichtig.
0: Eigentlich sind wir quasi nie im Feierabend, das muss man mal so sagen. Top im Job mit Radio Brocken. Fragen und Antworten finden Sie auf radiobrocken.de. Und morgen geht's um die Erreichbarkeit im Homeoffice.

0: So klingen sie, die besten 80er bei Radio Brocken. Die lieben sie und kriegen sie auch mit Falco.
1: In der kommenden halben Stunde auch das Beste von heute mit dabei, Leonie. Schon mal Aussichten aufs Wochenende. Auch an einem Dienstag möglich. Schönen guten Morgen um 8.28 Uhr.
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1: Herrlich, wenn die Sonne lacht vorm Bürofenster. Und das bei 16 Grad in Drohendorf bei Aschersleben. Gentin 17 Grad. Ja, es gibt auch mal wieder ein paar Wolken, zeigt das Radio Brocken Wetterradar. Aber ansonsten ein sehr freundlicher Dienstag heute und das bei bis zu 24 Grad.
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9: Es ist 8.30 Uhr. Ich bin Dirk Rosenberg. Guten Morgen. Über Sachsen-Anhalt ist am Nachmittag und am Abend eine Sturm- und Gewitterfront gezogen. Größere Schäden hat es aber nicht gegeben. Verletzt ist auch niemand. Am meisten zu tun hatten die Feuerwehren in Magdeburg, Halle, der Börde und im Saalekreis. Meist wegen umgestürzter Bäume, abgebrochener Äste und beschädigter Autos. Nach der stundenlangen Störung bei Microsoft laufen die E-Mail-Dienste weitgehend wieder. Gestern Abend und in der Nacht konnten Millionen Nutzer nicht auf Outlook zugreifen. Ursache war laut Konzern ein Fehler in der Cloud. Techniker haben stundenlang Korrektursoftware aufgespielt und sie mussten auch ein komplettes Update wieder entfernen. In der Börde dürfen große Lastwagen ab heute nicht mehr durch die Dörfer fahren, wenn es auf der A2 mal wieder Stau gibt. Diese neue Regel gilt für alle Lkw über 7,5 Tonnen an 5 Autobahnanschlussstellen. Damit sollen die Menschen in den Orten vor Lärm und Abgasen geschützt werden, sagt Verkehrsministerin Hüskens. Im Seegebiet Mansfelder Land müssen sich rund 800 Menschen heute auf Einschränkungen bei der Trinkwasserversorgung einstellen. Zwischen 8 und 18 Uhr kommt in Unterröpplingen, Amsdorf und Wandsleben zeitweise kein Wasser aus dem Hahn. Grund sind Arbeiten am Leitungssystem. In Unterröpplingen steht ein Notwasserwagen bereit. Und das ist die gute Nachricht aus Sachsen-Anhalt. Wer im Harz bauen will, der spart ab heute Zeit- und Papierkram. Der Landkreis nimmt Bauvoranfragen jetzt digital über das Portal Mein Online-Service entgegen. Da können Bauherren ihre Unterlagen hochladen und auch jederzeit sehen, wie weit ihr Antrag ist. Jetzt ist es kurz nach 8:30 und Sie sind auf dem aktuellsten Stand.
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0: Unfall auf der A2 Richtung Berlin zwischen Rastplatz Krenberger und Burgzentrum. Da ist nur eine Spur befahrbar, deswegen 5 Kilometer Stop and Go, kostet sie eine halbe Stunde. Stau auf der A2 in der Gegenrichtung Hannover zwischen Irxleben und Bornstedt in der Baustelle. 6 Kilometer Stop and Go, kostet sie 25 Minuten. Auf der A38 Richtung Leipzig liegt ein totes Tier zwischen Rastplatz Saaletal und Kreuzrippachtal. Und geblitzt werden sie auf der B79 bei Dadesheim aus Richtung Halberstadt, B107 in Sandau Richtung Haveberg am Stadtpark. Dann auf der B184 am Ortseingang Schora in Richtung Magdeburg, Dessau, Kochstedt, Lichtenauer Straße, beide Richtungen. in Malfuhl aus Richtung Tangerhütte und Salzwedel-Alt-Perverstraße, beide Richtungen. Sie finden alle Staus und Blitzer jederzeit in unserer kostenlosen Radio Brocken-App. Gute Fahrt, kommen Sie gut an.
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1: Wir von Radio Brocken haben gemeinsam mit NTV den Spitzentalk vor der Landtagswahl auf die Beine gestellt.
0: Ja.
1: Der letzte Stimmungscheck vor Sonntag, wo nochmal alle Spitzenkandidaten zusammenkommen.
0: Und der Politikchef Nikolaus Blome von NTV wird das gemeinsam mit unserer Doro Oster aus den Radio Brocken Nachrichten moderieren. Wir haben ihn hier bei uns in der Show heute und haben ihn auch einige Sachen gefragt. Eine Antwort von ihm hat uns tatsächlich auch berührt, weil das so den Kern dieser Wahl wirklich trifft. Und die hören Sie gleich auch nochmal von Nikolaus Blome. Ist ein kluger Kopf und ein guter Journalist, also das wird schön am Mittwoch und gut.

0: Sonnige 8.41 Uhr. Ja, Schönen guten Morgen im Dienstag. Hier ist die Radio Brocken Morgenshow am 1. September. Am Sonntag ist Landtagswahl. Wir kümmern uns, dass Sie alles auf dem Schirm haben und wir stellen die wichtigen Fragen und liefern Ihnen die Antworten.
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2: Das ist also unser Gemeinschaftsprojekt mit dem Nachrichtensender NTV. Morgen ab 17 Uhr sind die Spitzenkandidaten live im Gespräch mit unserer Doro Oster aus den Radio Brocken Nachrichten und Nikolaus Blome, das ist der Politikchef von NTV, den kennen Sie auch aus dem Fernsehen. Und wir haben bei den Vorbereitungen mit Nikolaus gesprochen. Ihm ist wichtig, dass wir uns da jetzt nicht von irgendwelchem Quatsch einwickeln lassen. Er sagt es ein bisschen anders.
3: Hoffe, und sonstfalls werden wir dafür sorgen, dass es auf der Grundlage von Fakten bleibt.
2: Ja.
3: Also wenn irgendeiner in der Runde glaubt, uns erklären zu können, die Erde ist eine Scheibe und uns dann zu erklären, was er mit der Scheibe vorhat, würden wir wohl dazwischen gehen und sagen, lass uns mal für eine Sekunde mit allen anderen davon ausgehen, dass die Erde eine Kugel ist und jetzt hätten wir gerne gewusst, was du aus der Kugel machst.
2: Wenn du nur eine Frage stellen könntest, welche wäre das?
3: Die Frage lautet, was ist passiert, dass eine Landesregierung so sehr ins Hintertreffen geraten ist, dass zwei ihrer Regierungsparteien um die 5%-Hürde kämpfen müssen? Das ist, ich habe sowas noch nicht gesehen. Eine Regierung, die so abgestraft werden wird, denn das scheint ja sicher zu sein, ja, wie das in Sachsen-Anhalt der Fall ist.
0: Ja, also das wird wirklich spannend. Erstmal die Wahl am Sonntag sowieso und dann erstmal morgen ab 17 Uhr live bei NTV im Fernsehen der Spitzentalk, also quasi der letzte Stimmungscheck vor der Landtagswahl. Und bei uns bei Radio Brocken läuft er im Stream auf radiobrocken.de und Sie hören ihn zusammengefasst natürlich auch bei uns im Programm.

0: 8:46 Uhr.
1: Wir gucken fix mal auf die A2.
2: Genau, das ist ja heute, auch gefahren.
1: Genau, das ist heute Morgen unser dickstes Problem Richtung Berlin zwischen Rastplatz Krähenberge und Burgzentrum. Also die linke Spur ist befahrbar, aber ja, es staut sich halt auf 5 Kilometer Länge, kostet die eine halbe Stunde. Der aktuellste Blitzer steht in Halle in der Leipziger Chaussee. Das ist die B6, stadtauswärts, kurz vor der Brücke. 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
2: Freundliches Septemberwetter. Der 1. September ist heute und die Sonne lacht. Es sind ein paar Wolken unterwegs und wir bekommen bis zu 24 Grad Richtung Nachmittag. Sind vielleicht hier und da auch ein paar Schauer möglich.

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0: Weniger Kilos für weniger Geld. Damit wirbt jedenfalls die Abnehmpille, die es ab sofort auch in der Apotheke geben wird. Hier ist die Radio Morgenshow, 10 vor 9. Guten Morgen.
1: Guten Morgen. Bisher gab es ja auch nur die Abnehmspritze. Mhm. Und Spritzen ist nicht jedermanns Sache. Also, kleine Pille, einfach jeden Morgen nehmen, fertig. Die Wirkung ist auch die gleiche, Ernährungsmediziner Karl Meissner aus Magdeburg.
2: Der Wirkstoff ahmt ein körpereigenes Darmhormon nach und dadurch haben wir weniger Hunger, mehr Sättigungsgefühl und eine langsame Magenentleerung. Und dadurch essen viele Menschen weniger.
1: Aber die Tablette ist jetzt nicht, also ist jetzt kein Freifahrtschein, ne, für alle.
2: Nur weil es jetzt die Abnehmpille ist, heißt es nicht, dass die harmlos ist. Die hat eben das gleiche Nebenwirkungsprofil wie Übelkeit, Erbrechen, Verstopfung, Durchfall, aber auch mal andere Bauchbeschwerden. Das ist ein wirksames Medikament und eben kein Lifestyle-Produkt. Und es gibt Menschen, bei denen ist es nicht geeignet oder man braucht besondere Vorsicht. Und deswegen gehört es ganz klar in ärztliche Hand.
0: Das ist genau der Punkt. Deswegen gibt es das auch nur auf Rezept. Also muss man bezahlen, 170 Euro in der Apotheke, aber eben vorher zum Arzt.
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6: Schönen guten Morgen mit Sonne im Gesicht. Herrlich bei 17 Grad in Lippesdorf bei Köthen, Hohenmölsen mit 17 Grad ebenso dabei. Es flirren so ein paar Wolken herum, können am Nachmittag ein bisschen dicker werden und bringen dann auch ein paar Schauer mit. Es ist aber nicht überall und wir bekommen angenehme 24 Grad.
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8: Es ist 9 Uhr. Ich bin Dirk Rosenberg. Guten Tag. Immer mehr Eltern in Deutschland haben Angst, dass das Geld nicht mehr für Heizen, Kleidung und Essen reicht. Bei einer Umfrage für die Organisation Save the Children haben 27% gesagt, dass sie sich sorgen, grundlegende Dinge nicht mehr bezahlen zu können. Zum Vergleich, vor anderthalb Jahren waren es noch 15%. Nach der Sturzflutkatastrophe im Himalaya steigt die Zahl der Toten immer weiter an. Inzwischen melden die Behörden offiziell mehr als 1000 Tote in Nepal und Tibet. Tausende Menschen werden immer noch vermisst, darunter auch mehrere Deutsche. Die Flut hatte am Mittwoch ganze Ortschaften zerstört. Sturm und Starkregen sind gegen Abend über Sachsen-Anhalt gezogen. Vor allem die Feuerwehren in Magdeburg und der Börde hatten sehr viel zu tun. Sie sind zu zahlreichen Einsätzen gerufen worden, meist wegen umgestürzter Bäume, abgerissener Äste und beschädigter Autos. Größere Schäden hat es nicht gegeben, verletzt ist auch niemand. In Sachsen-Anhalt hat inzwischen mehr als jeder Vierte ein E-Bike. Damit liegt unser Land bundesweit auf Rang 10, so eine Civi-Umfrage. Am beliebtesten sind die Räder in der Börde. Dort hat jeder Dritte ein E-Bike. Schlusslichter sind Magdeburg und Halle. Dort ist die Sorge vor Diebstahl wohl besonders groß. Und das ist die gute Nachricht aus Sachsen-Anhalt. Magdeburg und die Region bekommen langfristig eine sicherere Wasserversorgung, auch bei mehr Hitze und Trockenheit. Das Land fördert ein neues Wasserwerk an der Elbe sowie eine neue Leitung des Trink- und Abwasserverbandes Börde zum Wasserwerk Kolbitz. Jetzt ist es kurz nach neun und Sie sind auf dem aktuellsten Stand.
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9: Ich sag's mal so, ja Manno. Also auf den Straßen ist heute echt was los. Es staut sich auf der A2 Richtung Berlin zwischen Rastplatz Krähenberg und Burgzentrum. Nur eine Spur ist befahrbar, 6 Kilometer Stau, halbe Stunde kostet sie das. Stau in der Gegenrichtung, also A2 Richtung Hannover, zwischen Irxleben und Bornstedt in der Baustelle, 8 Kilometer Stop and Go, kostet sie 20 Minuten. In der Börde ist gesperrt zwischen Wellen und der B1, hier gab es einen Unfall. Auf der B180 Naumburg Richtung Lutherstadt Eisleben steht ein kaputter LKW. Die Polizei kümmert sich gerade. Und geblitzt werden sie. Auf der B79 bei Dadesheim aus Richtung Halberstadt, B107 in Sandau Richtung und Havelberg am Stadtpark, B184 Ortseingang Schora Richtung Magdeburg, Halle Leipziger Chaussee stadtauswärts, kurz vor der Brücke, in Malpfuhl aus Richtung Tangerhütte und Salzwedel Alt-Perverstraße, beide Richtungen. Sie melden Staus und Blitzer kostenlos 08052 58 52. Gute Fahrt, kommen Sie gut an.
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9: Und er ist auch dabei, unser Kollege, der Irre mit dem Ü, Marc Angerstein vom Gute Laune Sonntag. Der testet heute mal Grenzen aus im Echt des Tages.
6: Ja, das finde ich gut.
9: Ja, freut sich drauf.
6: Vorher viel Musik, die beste für Sachsen-Anhalt mit R.E.M., mit Glockenbach, Brooklyn, Taylor Dane dabei, die besten 80er und Kygo jetzt für Sie mit Save My Love. Hier ist die Radio Brocken Morgenshow. Schön, dass Sie auch mit dabei sind.
9: Moin, moin.

0: Bis zum letzten Ton.
1: Ja.
0: R.E.M. Hier in der Radio Brocken Morgenshow. Mit uns geht's durch den sonnigen Dienstag. Herrje, mit der besten Musik für Sachsen-Anhalt. Alles viel leichter, oder? Das flutscht einfach nur so mit Belinda Carlisle gleich und New Order Blue Monday.
1: Geil. Vorher wird's grenzwertig. Oder sagt man das so? Schon, ne?
0: Klar.
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1: Ich liebe Dänemark. Wirklich ein schönes Land. Aber leider mit einer richtig kurzen Grenze. Ja, was haben Sie denn jetzt gedacht? Dänemark hat die kürzeste Grenze zu Deutschland im Vergleich zu allen unseren Nachbarstaaten. Wenn Sie jetzt sagen, Angerstein, das habe ich doch schon in der Grundschule gelernt. Ne? Das mag sein. Aber wissen Sie auch, wie lang genau die Grenze ist? Na? Ich sag's Ihnen. 68 Kilometer. Ja, das ist etwa einmal die Strecke von Magdeburg nach Stendal. Sind Sie begeistert jetzt? Ja? Oder hält es sich in Grenzen? Verstehen Sie? Grenzen wegen der Grenzen.
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9: Schönen guten Morgen, unser Wetter in Sachsen-Anhalt. Also größtenteils ist es trocken. Es gibt so eine kleine Regenwolke, die sehe ich auf dem Radio Brocken Wetterradar.
10: Wie heißt die? Wo ist die?
9: Die heißt Helmstedt südlich.
10: Ach was. Das ist ja
9: also so ein bisschen, ne? Also das kann heute Nachmittag vor allem passieren, dass es da mal wieder nass wird. Ansonsten jetzt aber so ein trockener Mix aus Sonne und Wolken bei 17 Grad in Holzdorf, bei Jessen. Merseburg 18 Grad und 24. Und wenn der Regen zu Ihnen kommt, sagen Sie eigentlich, hallo Regen, ja, ist gut, dass du da bist. Und jetzt Ziehleine.
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12: Die Wittenberger Wallanlagen zählen ab heute offiziell zu den schönsten historischen Parks im Land. Im Oktober können die Wittenberger dann selbst auch mit anpacken und an 3 Orten neue Bäume, Sträucher und Stauden pflanzen.
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10: Immer noch der Unfall auf der A2 Richtung Berlin zwischen Rastplatz Krähenberge und Burgzentrum. Linke Spur also ist nur befahrbar, deswegen 6 Kilometer Stau. Kostet sie eine halbe Stunde. Stau auf der A2 in der Gegenrichtung, also Richtung Hannover, zwischen Irxleben und Bornstedt in der Baustelle. 8 Kilometer Stop and Go, kostet sie 20 Minuten. Gesperrt ist auf der A9 Richtung Nürnberg zwischen Köselitz und Coswig nach einem Unfall. Hier wird noch aufgeräumt. Ein LKW ist umgestürzt auf der B180 im Landkreis Mansfeld-Südharz zwischen A38 und Rothenschirmbach. Und wir haben eine Sperrung in der Börde zwischen Wellen und der B1 nach einem Unfall. Geblitzt werden sie. B79 bei Dadesheim aus Richtung Halberstadt. B107 in Sandau Richtung Havelberg am Stadtpark. B184 am Ortseingang Schora Richtung Magdeburg, Halle, Leipziger Chaussee, Stadt auswärts kurz vor der Brücke. In Malpfuhl aus Richtung Tangerhütte und Salzwedel Alt-Perverstraße in beiden Richtungen. 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

0: Hier ist Radio Brocken und der Radio Brocken Vereinstausi geht weiter. Wir unterstützen Sie und Ihren Verein mit Kohle. Womit sonst? Und wir kommen spontan zur Party vorbei.
1: Und wir sind jeden Tag unterwegs in Sachsen-Anhalt. Heute beim Traditions- und Förderverein der Feuerwehr Rottleben. Mandy vom Vorstand möchte euch gern alle einladen.
2: Also liebe Radio-Brockenhörer, liebe Rottlebenerinnen und Rottlebener, liebe Rottlauer, Dessauer, bitte kommt heute ab 16 Uhr nach Rottleben zum Festgelände hinter der Turnhalle, dass wir dann halt auch mit Radio-Brocken noch ein bisschen feiern können und den Nachmittag einfach genießen können.
0: Selbstverständlich.
1: Das machen wir aber sowas von. Also, ab 16 Uhr sind wir da und das wird wieder toll.

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8: Gucken wir aufs Wetter. Ein freundlicher Tag wird das heute wieder. Am Nachmittag, da kann es ein paar kurze Schauer geben, milde Temperaturen bis 24 Grad. Auch morgen wieder Sonne, trocken bei gleichen Temperaturen und auch am Donnerstag meistens schön. 25 Grad kriegen wir dann.
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10: Es ist 10 Uhr. Ich bin Dirk Rosenberg. Guten Tag. In Halle Süd hat ein 57-Jähriger am Morgen mehrere Menschen mit einem Messer bedroht, unter anderem eine Frau. Die Polizei sagt, dass gleich mehrere Notrufe eingegangen sind. Als die Polizisten am Tatort eingetroffen sind, hat der Angreifer auch sie mit dem Messer bedroht. Er konnte überwältigt und festgenommen werden. Jetzt wird geprüft, ob er in eine Fachklinik kommt. Immer mehr Eltern in Deutschland haben Angst, dass sie Heizung, Kleidung oder Essen für die Familie bald nicht mehr bezahlen können. In einer Forsa-Umfrage sagt das gut ein Viertel der Väter und Mütter. Vor anderthalb Jahren war es noch gut jeder Siebte. Auch bei den Hobbys, bei Ausflügen oder Geschenken für die Kinder müssen viele Familien laut Umfrage inzwischen zurückstecken. Der August hat sich mit kräftigen Sommergewittern aus Sachsen-Anhalt verabschiedet. Es gab Blitz, Donner, Sturm und Starkregen. Die Feuerwehren in Magdeburg, Halle, der Börde und dem Saalekreis sind zu vielen Einsätzen gerufen worden. Allerdings blieb es meist bei umgestürzten Bäumen oder abgeknickten Ästen. Größere Schäden gab es nicht, auch keine Verletzten. Die meisten Deutschen sind für eine Zuckersteuer auf Limos und Cola. In einer Forsa-Umfrage finden 55% die geplante Zuckersteuer gut. Besonders groß ist die Zustimmung unter grünen Anhängern mit fast 90%. Die Steuer soll nächstes Jahr kommen. Die Höhe richtet sich dann jeweils nach dem Zuckergehalt. Jetzt ist es kurz nach 10 und Sie sind auf dem aktuellsten Stand.
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8: Unfall auf der A2 in Richtung Berlin zwischen dem Rastplatz Krähenberger und Burgzentrum. Die Bergungsarbeiten sind durch. Da muss jetzt aber noch die Fahrbahn sauber gemacht werden. Nur die linke Spur ist frei. 4 Kilometer Stau dadurch, dauert für Sie 20 Minuten länger. In der Gegenrichtung, Richtung Hannover, auf der A2 Stau zwischen Irxleben und Bornstedt in der Baustelle. 8 Kilometer, 25 Minuten anstehen, heißt es hier. Sperrung auf der A9 in Richtung Nürnberg zwischen Köselitz und Coswig nach einem Unfall. Da wird aufgeräumt. Ein umgekippter LKW auf der B180 im Landkreis Mansfeld-Südharz zwischen A38 und Rotenschirmbach. Und dann haben wir noch eine Sperrung in der Börde. zwischen Wellen und der B1 nach einem Unfall. Blitzer B79 bei Dardesheim aus Richtung Halberstadt und Tempo 70. B107 in Sandau Richtung Havelberg am Stadtpark. B184 am Ortseingang Schura Richtung Magdeburg. In Blankenburg, Neue Halberstädter Straße, B81 ist das stadteinwärts. Und wenn Sie noch was entdeckt haben, sagen Sie es uns, melden Sie Ihre Staus und Blitzer kostenlos unter 08000 52 58 52.
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8: Schönen 1. September, Weltfriedenstag ist heute, Tag der Kuh außerdem. Und es ist auch Tag der Wörter, auf die sich nichts reimt. Und während Sie jetzt überlegen, was reimt sich denn jetzt eigentlich auf Mensch? Hören Sie die beste Musik für Sachsen-Anhalt. Jetzt von Depeche Mode.

Radio Brocken hier am 1. September und das heißt neuer Monat, neuer Spaß, Radio Brocken. Mit uns ist ja immer das meiste los, auch jetzt im September. Heute am ersten Tag ist Tag der Kuh, das Kuhfest. Das feiern wir allerdings erst nächste Woche am Freitag dann auf dem Schlossplatz in Köthen. Live-Musik mit dabei, Dance Crew. Einen Tag später schon, da verzaubern Feuerwerksprofis den Himmel über Ferropolis bei den Pyro Games. Stereo Act live gibt's auch noch am 19. in Gerlebock und der Syntanics MBC mit Basketball vom Feinsten ist auch am Start gegen Science City Jena dann am 25. September. 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Also wir sehen uns bei einer Veranstaltung garantiert auch in Ihrer Nähe. Und wir hören uns natürlich mit der besten Musik für Sachsen-Anhalt. Die kommt jetzt aus den 90ern von Take That. Hier ist Back for Good.

0: Radio Bocken hier am Dienstag mit der besten Musik für Sachsen-Anhalt. Durch den Arbeitstag geht es gleich mit dem Besten von heute. Ich habe Summer für Sie und Undressed.
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0: Wir gucken kurz aufs Wetter. Ja, schön sieht's aus. Freundlich, mal Sonne, ein paar Wolken ziehen durch und am Nachmittag, da kann es auch ein paar kurze Schauer geben bei Temperaturen bis 24 Grad.
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0: Unfall auf der A2 in Richtung Berlin zwischen dem Rastplatz Krähenberger und Burgzentrum. Die Bergungsarbeiten, die sind durch, aber es wird noch sauber gemacht dort. Nur die linke Spur ist bis dahin frei. 4 Kilometer Stau, 15 Minuten dauert es länger. Stau in der Gegenrichtung, Richtung Hannover zwischen Irzleben und Bornstedt auf der A2. Grund hier die Baustelle. 8 Kilometer Stop and Go, dauert auch eine Viertelstunde länger. Unfall auf der A9 in Richtung Nürnberg zwischen Köselitz und Coswig auf der rechten Spur. Hier 10 Minuten mehr einplanen. Umgestürzter LKW auf der B180 in Mansfeld-Südharz zwischen der A38 und Roten Schirmbach. Und dann haben wir noch eine Sperrung in der Börde zwischen Wellen und der B1 nach einem Unfall. Die Blitzer. B79 bei Dardesheim aus Richtung Halberstadt bei Tempo 70. B107 in Sandau Richtung Havelberg am Stadtpark. B184 Ortseingang Schora Richtung Magdeburg. In Blankenburg Neue Halberstädter Straße stadteinwärts. Halle Leipziger Chaussee stadtauswärts kurz vor der Brücke. Und Salzwedel Altperver Straße beide Richtungen. Maximal 30 sind erlaubt. 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
0: Hallo am Dienstag.

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Wir bewegen was in den Vereinen. Wir haben schon für Fußballtore gesorgt in Könnern, für ein neues Outfit für die Cheerleader des MSV Börde in Magdeburg. Ja, und heute

0: geht es um glänzenden Lack für ein echtes Schmuckstück.
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0: Die Feuerwehr Rottleben, das ist bei Dessau-Roßlau, die hat was Großes vor. Ihr Oldtimer Emma ist 65 Jahre alt und jetzt in keinem so ganz perfekten Zustand. Soll sich aber ändern, denn das Auto soll restauriert werden und da geht es natürlich auch ums Geld, ne? Mandy vom Förderverein der Freiwilligen Feuerwehr, aber nicht nur Emma liegt euch am Herzen.
3: Wir pflegen ja unsere alte Feuerwehrtechnik. Wir bewahren auch die Geschichte unserer Feuerwehr. Wir bringen Generationen zusammen. Also wir haben viele ältere Kameraden, die dann auch gleichzeitig im Verein mit tätig sind. Wir haben viele junge Kameraden. Und das ist dann halt auch schön, weil wir uns dann auch gleichzeitig unterstützen. Also wir versuchen auch wirklich schon, unsere Feuerwehr auch zu fördern und aber natürlich auch die Tradition zu bewahren.
0: Ist schon toll, ne? Und Feuerwehrautos, die ziehen natürlich auch bei ganz großen Jungs. Heute Nachmittag ist Janis Buntenkötter, kennen Sie aus unserer Radiobock-Nachmittagsshow. In Rottleben bei unserer Vereinsparty, bringt da den Geldkoffer schon mal mit. Kommen Sie auch hin, unterstützen Sie uns dabei, den Feuerwehrleuten bei der Restaurierung ihres Schätzchens zu helfen. 16 Uhr auf dem Festplatz.
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0: Radio Brocken hier. Schönen Dienstag wünschen wir. Das machen wir natürlich mit der besten Musik für Sachsen-Anhalt und Ihren Lieblings-80ern. Culture Club habe ich gleich für Sie. Come on, come on, come on. Die 90er mit dabei mit Blondie und Maria und das Beste von heute von Tempest City. Das ist die beste Musik für Sachsen-Anhalt hier bei Radio Brocken.
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0: Wir gucken aufs Wetter für Sachsen-Anhalt. Macht Spaß, denn die Sonne scheint, ein paar Wolken ziehen auch durch und am Nachmittag gibt es ein paar kurze Schauer, aber milde Temperaturen haben wir 24 Grad. Morgen sieht so ähnlich aus, auch immer mal wieder Sonne, immer mal wieder Wolken bei 24 Grad. Donnerstag wird sogar ein kleines bisschen wärmer, schönes Wetter bei bis zu 25 Grad.
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3: Es ist 11 Uhr. Ich bin Elisa Engel. Guten Tag. Ein 57-Jähriger hat am Morgen in Halle Süd mehrere Menschen mit einem Messer bedroht, unter anderem eine Frau. Bei der Polizei sind mehrere Notrufe von Betroffenen und Zeugen eingegangen. Als die Einsatzkräfte da waren, hat der Mann auch sie bedroht. Verletzt wurde niemand. Die Polizei prüft jetzt, ob der 57-Jährige in die Psychiatrie kommt. Wie viele Menschen er insgesamt bedroht hat, ist noch unklar. Die Ermittlungen dazu laufen. Nach der Sturzflutkatastrophe im Himalaya steigt die Zahl der Toten weiter. Inzwischen melden die Behörden offiziell mehr als 1.000 Tote in Nepal und Tibet. Tausende Menschen werden immer noch vermisst, darunter auch mehrere Deutsche. Die Flut hatte vergangene Woche Mittwoch ganze Ortschaften zerstört. Deutschland sucht neue Gaslieferanten und Außenminister Wadefuhl setzt dabei auf Algerien. Bei seinem Besuch in Algier verhandelt er heute mit dem Energieminister über langfristige Lieferverträge. Algerien liefert schon jetzt viel Gas nach Italien und Spanien und gilt als verlässlicher Partner. Der Hintergrund: Die deutschen Gasspeicher sind aktuell deutlich leerer als in den Vorjahren. Einen Gasmangel im Winter erwartet die Regierung zwar nicht, die Lage ist aber angespannter als zuletzt, heißt es. Frauen sind in deutschen Landtagen weiter unterrepräsentiert, obwohl sie den größeren Anteil an der Bevölkerung haben. Im Schnitt war zuletzt etwa ein Drittel aller Abgeordneten Frauen. Die Zahl hat sich seit 2008 kaum geändert, sagt das Statistische Bundesamt. Sachsen-Anhalt gehört zu den Bundesländern mit dem niedrigsten Frauenanteil, knapp 28%. In Hamburg dagegen ist das Verhältnis fast ausgeglichen. Jetzt haben wir es 11:01 und Sie sind auf dem aktuellsten Stand.
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0: Unfall auf der A2 in Richtung Berlin zwischen dem Rastplatz Krähenberger und Burgzentrum. Die Bergungsarbeiten, die sind schon durch, aber da wird noch aufgeräumt. Es ist nur die linke Spur frei, während da sauber gemacht wird. 4 Kilometer Stau, 15 Minuten, bis sie durch sind. Stau auf der A2 in der Gegenrichtung Richtung Hannover zwischen Irxleben und Bornstedt in der Baustelle. 8 Kilometer Stop-and-Go, 15 Minuten dauert es länger. Umgestürzter LKW auf der B180 im Landkreis Mansfeld-Südharz zwischen A38 und Roten Schirmbach. Und in der Börde hat es noch einen Unfall gegeben zwischen Wellen und der B1. Hier kommen sie jetzt abwechselnd dran vorbei. Die Blitzer. B79 Dardesheim aus Richtung Halberstadt bei 70. B81 zwischen Wendefurt und Kattenstedt bei 70. B107 Sandau Richtung Havelberg am Stadtpark. Und in Halle Leipziger Chaussee stadtauswärts kurz vor der Brücke. 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
0: Sport und FDH für Menschen, die Funde verlieren wollen. So die klassischen Tipps habe ich auch ewig immer wieder gehört. Ab heute kommt was Neues. Da gibt es nämlich neben der Abnehmspritze auch die Abnehmpille. Ob die genauso gut wirkt und was da die Gefahren sind, ob die vielleicht verträglicher ist, fragen wir gleich nach bei einem Mediziner. Jetzt erstmal die beste Musik für Sachsen-Anhalt. Gibt's gleich von David Bowie, China Girl. Und das hier ist Sonic mit Sky bei Radio Brocken.

0: Darum gab es ja einen Riesenhype, die Abnehmenspritze. Und die bekommt jetzt eine Schwester, die Abnehmpille. Ab heute ist die zu kriegen. Karl Meißner ist Ernährungsmediziner aus Magdeburg. Und da haben wir natürlich einige Fragen. Ne? Ist das jetzt besser als die Spritze, auch jetzt von der Verträglichkeit her?
1: Nur weil es jetzt die Abnehmpille ist, heißt es nicht, dass die harmlos ist. Die hat eben das gleiche Nebenwirkungsprofil wie Übelkeit, Erbrechen, Verstopfung, Durchfall, aber auch mal andere Bauchbeschwerden. Das ist ein wirksames Medikament und eben kein Lifestyle-Produkt. Und es gibt Menschen, bei denen ist es nicht geeignet oder man braucht besondere Vorsicht. Und deswegen gehört es ganz klar in ärztliche Hand.
0: Okay, wirksam ist sie also, die Abnehmpille, aber jetzt nicht ganz ungefährlich. Ab heute kann sie verschrieben werden. Und wenn Sie noch mehr Infos dazu haben wollen, bevor Sie mit Ihrem Arzt sprechen, gibt's alles zum Nachlesen auf radiobrocken.de. Die beste Musik für Sachsen-Anhalt, die gibt es immer hier bei uns. Gleich vom Culture Club, Carme Chameleon, die besten 80er. Und das sind Gauthier und Kimbra, Somebody That I Used To Know, am Dienstag bei Radio Borken. 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

0: Ja, die Wochen hier machen schon Spaß, die 80er, ne? Hier bei uns sind sie zu Hause und ich habe noch viel mehr davon. Gleich von Jermaine Jackson, Piers Adora, When the Rain Begins to Fall und Isaac mit Always on the Run. Gleich.
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0: Sonne und Wolken, insgesamt ein freundlicher Dienstag ist das heute. Milde Temperaturen kriegen wir 24 Grad und Achtung, heute Nachmittag, da wäre ein Regenschirm ganz praktisch, da können nämlich noch einzelne Schauer durchziehen.
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0: Unfall auf der A2 in Richtung Berlin zwischen dem Rastplatz Krähenberge und Burgzentrum. Die Bergungsarbeiten sind durch, da wird jetzt noch sauber gemacht. Deswegen ist nur die linke Spur frei. 4 Kilometer Stau haben wir. Eine Viertelstunde länger brauchen Sie da. Stau auf der A2 in der Gegenrichtung, Richtung Hannover zwischen Irxleben und Bornstedt in der Baustelle dort. 8 Kilometer, 15 Minuten dauert es auch hier. Und umgekippter LKW auf der B180 im Landkreis Mansfeld-Südharz zwischen A38 und Rothenschirmbach. In der Börde haben wir noch einen Unfall zwischen Wellen und der B1. Hier kommen Sie abwechselnd dran vorbei. Und Blitzer, B79 bei Dardesheim aus Richtung Halberstadt und Tempo 70. B81 zwischen Wendefurt und Kattenstedt ebenfalls maximal 70 erlaubt. B107 Sandau Richtung Havelberg am Stadtpark und in Blankenburg Neue Halberstädter Straße stadteinwärts. 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
0: Schönen Dienstag.

Kaum ist September, schon sind viele Freibäder zu. Komisch, ne? Und das Wetter ist doch so schön. Mitte 20 Grad, Sonne scheint auch. Vielleicht sind Sie davon auch so ein bisschen überrumpelt worden. Ich habe eine gute Nachricht für Sie. Am Wochenende gibt es eine große Closing-Party. Sonntag, freier Eintritt. Also nach dem Besuch im Wahllokal einfach nochmal ins Wasser springen. Das geht in Salzwedel. Geöffnet da ab 10 Uhr. Viel Spaß dabei schon mal. Und bei der Arbeit sorgen wir für Spaß jetzt mit der besten Musik für Sachsen-Anhalt.

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0: Gleich mehr. Ihre Lieblingssongs hier bei uns bei Radio Brocken, die besten 80er von Nick Kershaw. Ich habe Mango Diao und Dance With Somebody für Sie und das Beste von heute von Taylor Swift. Das ist die beste Musik für Sachsen-Anhalt hier bei Radio Brocken.
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0: Das Wetter für Sachsen-Anhalt, freundlich ist es heute mit Sonnenschein. Paar Wolken, am Nachmittag auch ein paar Regentropfen bei Temperaturen bis 24 Grad. So ähnlich sehen auch die nächsten Tage aus, ein bisschen trockener. Morgen kriegen wir wieder 24 Grad und Donnerstag sind es 25.
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10: Es ist kurz nach 12. Ich bin Elisa Engel. Guten Tag. Nach der Razzia bei mutmaßlichen Unterstützern der verbotenen Neonazi-Gruppe Artgemeinschaft ermittelt die Staatsanwaltschaft Halle jetzt wegen möglichen Geheimnisverrats. Der Verdacht, Beschuldigte sollen im Vorfeld gewarnt worden sein, dass die Durchsuchungen anstehen. Die Polizei hatte vorige Woche in 5 Bundesländern Razzien gestartet, unter anderem bei 2 AfD-Landtagskandidaten in der Altmark. Sie haben alle Vorwürfe zurückgewiesen. Festnahmen gab es nicht. Bei einem Frontalzusammenstoß im Harz ist eine Person ums Leben gekommen. Zwischen Schierke und Dreianhohne ist ein Auto gestern in einer Kurve in den Gegenverkehr geraten und mit einem anderen Wagen zusammengestoßen. Der wurde dann von der Fahrbahn geschleudert und ist ausgebrannt. Der Fahrer oder die Fahrerin ist dabei ums Leben gekommen. Die Identität konnte noch nicht geklärt werden. Auch das Auto des Unfallverursachers hat Feuer gefangen. Der Fahrer kam schwer verletzt ins Krankenhaus. In Halle Süd hat ein 57-Jähriger am Morgen mehrere Menschen mit einem Messer bedroht, unter anderem eine Frau. Die Polizei sagt, dass gleich mehrere Notrufe eingegangen sind. Als die Polizisten am Tatort waren, hat der Angreifer auch sie mit dem Messer bedroht. Er konnte überwältigt und festgenommen werden. Jetzt wird überprüft, ob er in die Psychiatrie kommt. Etwa 21 Millionen Menschen in Deutschland sind schlecht oder gar nicht mit Bus und Bahn versorgt. Das ist etwa ein Viertel der Bevölkerung. Das zeigt eine neue Studie der Denkfabrik Agora Verkehrswende. Besonders dünn ist das Angebot auf dem Land, unter anderem in Sachsen-Anhalt, Niedersachsen und Brandenburg. Als gutes Grundangebot gilt in der Studie eine Haltestelle 250 Meter vom Wohnort entfernt und wenn werktags alle halbe Stunde ein Bus fährt. Jetzt haben wir es 3:53 und Sie sind auf dem aktuellsten Stand.
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0: Ein querstehender Anhänger auf der A2 Richtung Berlin in der Auffahrt Irxleben. Vorsichtig, kommen Sie dran vorbei. Dann haben wir Stau auf der A2 in Richtung Hannover zwischen Irxleben und Bornstedt in der Baustelle. 8 Kilometer ist er lang. Dauert eine Viertelstunde für Sie, um da durchzukommen. Umgekippter LKW auf der B180 im Landkreis Mansfeld-Südharz zwischen der A38 und Roten Schirmbach und Unfall in der Börde zwischen Wellen und der B1. Hier kommen Sie abwechselnd dran vorbei. Die Blitzer. B81 zwischen Wendefurt und Kattenstedt bei 70. B107 Sandau Richtung Havelberg am Stadtpark. B184 am Ortseingang Schora in Richtung Magdeburg und Halle Leipziger Chaussee stadtauswärts kurz vor der Brücke. Melden Sie Staus und Blitzer kostenlos unter 08000 52 58 52.
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0: Wahlwoche bei uns in Sachsen-Anhalt. Wir begleiten Sie mit unseren Radio Brocken Sachsen-Anhalt-Reporter und Ihren Wünschen und mit dem Spitzengespräch und den Antworten darauf morgen. Das ist eine gemeinsame Sendung von Radio Brocken und NTV. Was da auf uns wartet, das hören Sie gleich von NTV-Politikchef Nikolaus Blome. Jetzt bei mir die beste Musik für Sachsen-Anhalt. Die gibt es von Savage Garden. Hier ist To the Moon and Back. Einen schönen Dienstag.

0: In den Wochen vor der Wahl sind wir im Land unterwegs. Wir kommen zu Ihnen, wir kommen mit Ihnen ins Gespräch und hören Ihnen auch zu. Und Sie haben uns gesagt, was Sie von der Politik erwarten, welche Wünsche Sie haben. Die Antworten der Spitzenkandidaten, die hören Sie dann morgen im Spitzengespräch von Radio Brocken und NTV mit unserer Nachrichtenkollegin Dorothee Oster und mit NTV-Nachrichtenchef Nikolaus Blome jetzt bei mir im Gespräch. Was erwartest du denn morgen von dem Gespräch?
1: Ich glaube, die kleineren Parteien werden massiv angreifen, weil sie nur um ein paar tausend Stimmen kämpfen müssen, die aber darüber entscheiden werden, ob sie reinkommen und damit das Spiel im Landtag, die Machtverhältnisse im Landtag dann wirklich kardinal verändern können. Und Herr Schulze, als der, Amtsinhaber, der muss Feuer abbrennen, ein bisschen Zauber machen, wenn er irgendwie noch was reißen will auf den letzten Metern. Insofern erwarte ich eine total lebendige Runde, aus vielerlei Gründen. Und das dann zu steuern, das wird die Kunst sein.
0: Ja, wird spannend, ne? Und wenn du nur eine einzige Frage stellen dürftest, welche wäre das?
1: Die Frage lautet, was ist passiert, dass eine Landesregierung so sehr ins Hintertreffen geraten ist, dass zwei ihrer Regierungsparteien um die 5%-Hürde kämpfen müssen? Das ist, ich habe sowas noch nicht gesehen, eine Regierung, die so abgestraft werden wird, denn das scheint ja sicher zu sein, wie das in Sachsen-Anhalt der Fall ist.
0: Spannend wird es in jedem Fall. Schalten Sie ein, morgen 17 Uhr zu unserem Spitzengespräch auf radiobrocken.de oder im Fernsehen bei NTV.
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0: Mittagspausenzeit bei uns in Sachsen-Anhalt. Wir begleiten Sie hier bei Radio Brocken mit Ihren Lieblingssongs, die 90er, Hathaway Live und Echo Smith habe ich für Sie und Cool Kids.
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0: Das Wetter für Sachsen-Anhalt, freundlich ist es heute, ein paar Wolken haben wir. Am Nachmittag auch ein paar Regentropfen bei Temperaturen bis 24 Grad.
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0: Vorsicht bitte auf der A2 in Richtung Hannover. Hier liegt eine Metallstange zwischen Burgost und Burgzentrum auf der rechten Spur. Es staut sich ein Stückchen weiter auf der A2 Richtung Hannover zwischen Irxleben und Bornstedt in der Baustelle. 8 Kilometer ist der Stau lang. Das dauert 15 Minuten, bis sie durch sind. Und in der Börde hat es einen Unfall gegeben zwischen Wellen und der B1. Abwechselnd kommen sie dran vorbei. Die Blitzer. B81 zwischen Wendefurt und Kattenstedt bei 70. B184 Ortseingang Schora in Richtung Magdeburg, in Blankenburg Neue Halberstädter Straße stadteinwärts, in Halle Leipziger Chaussee stadtauswärts kurz vor der Brücke. Und Sabine hat einen auf der B189 für uns entdeckt. Wo denn ganz genau, Sabine?
15: Vor Osterburgs erste Abfahrt von Seehausen kommend, im Wald gut versteckt.
0: Vielen Dank, Sabine. Und Sie machen es ganz genauso. Wenn Sie was für uns haben, melden Ihre Staus und Blitzer kostenlos unter 08000 52 58 52.
1: 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Bei Stau linke Spur nach links, alle anderen nach rechts. 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
0: Schönen Dienstag.

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0: Heute sind wir in Rottleben bei Dessau-Roßlau. Die Feuerwehr will ein 65-jähriges Schätzchen restaurieren. Emma, das ist ein Feuerwehr-Oldtimer und dabei helfen wir mit Geld. Vorbeibringen wird das heute Nachmittag unser Jannes Wundenkötter aus der Radio Brocken Nachmittagsshow. Ja. Sag mal, wolltest du als Kind immer Feuerwehrmann werden?
2: Also Feuerwehrmann jetzt nicht, aber ich fand Feuerwehr immer cool. Ich hatte auch so ein Playmobil-Fahrzeug mit Drehleiter, also hat mich schon fasziniert.
0: Was machst du denn da heute Nachmittag?
2: Ordentlich Party werden wir machen auf der Festwiese. Es werden auch einige Feuerwehrautos vor Ort sein. Ich hoffe auch eins mit Drehleiter. Ich würde gerne mal hoch hinaus und dann von da aus vielleicht die große Verkündung machen, dass es Kohle gibt.
0: Und vielleicht das C-Rohr in die Hand nehmen und selber mal so ein bisschen rumlöschen, oder?
2: Das wäre auch cool.
0: Wird eine großartige Sache. Kommen Sie vorbei, heute 16 Uhr zum Festplatz Rottleben.

0: Schönen Dienstag. Radio Brocken hier. Wir begleiten Sie durch Ihren Arbeitstag. Machen wir mit der besten Musik für Sachsen-Anhalt Ihren Lieblingssongs für ein bisschen mehr gute Laune bei der Arbeit. Die besten 80er habe ich gleich von Gesebo für Sie. Used to say, I like Chopin. Aus den 90ern die Pet Shop Boys und Go West und das Beste von heute von Michael Schulte. Das ist die beste Musik für Sachsen-Anhalt hier bei Radio Brocken.
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0: Das Wetter für Sachsen-Anhalt. Heute meteorologischer Herbstanfang. Das Wetter ist eher kuschelig. 24 Grad kriegen wir. Dazu viel Sonne, ein paar Wolken ziehen durch. Am Nachmittag können auch ein paar Regentropfen runterkommen. Morgen, da guckt die Sonne auch immer mal wieder durch. Da bleibt es dann trocken. Temperaturen so wie heute, also 24 Grad. Und der Donnerstag, da können wir uns auf freundliches Wetter freuen. Wird sogar ein bisschen wärmer mit bis zu 25 Grad.
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3: Es ist 13 Uhr. Ich bin Elisa Engel. Guten Tag. Nach den Durchsuchungen bei mutmaßlichen Unterstützern des verbotenen rechtsextremen Vereins Artgemeinschaft ermittelt die Staatsanwaltschaft Halle jetzt wegen möglichen Geheimnisverrats. Der Verdacht, einige der Beschuldigten könnten vorher gewarnt gewesen sein, dass bei ihnen durchsucht wird. Gegen wen sich diese neuen Ermittlungen richten, ist noch offen. Bei den Einsätzen letzten Donnerstag in 5 Bundesländern hatte die Polizei Unterlagen und Datenträger sichergestellt. Unter den 15 Beschuldigten sind auch 2 AfD-Politiker aus der Altmark, die in Sachsen-Anhalt für den Landtag kandidieren. Beide weisen die Vorwürfe zurück. Vor der Landtagswahl am Sonntag wollen in Sachsen-Anhalt besonders viele Menschen per Brief wählen. Etwa 20% der knapp 1,7 Millionen Wahlberechtigten haben Stand vorige Woche Dienstag schon Briefwahlunterlagen beantragt. Das sind jetzt schon mehr als bei der Wahl vor 5 Jahren. Wer noch per Brief wählen will, der muss den Wahlschein bis Freitag um 15 Uhr beantragen. Am geringsten ist das Interesse übrigens im Wahlkreis Merseburg. Da haben bisher nur 8% Unterlagen angefordert. Immer mehr Eltern in Deutschland haben Angst, dass sie Heizung, Kleidung oder Essen für ihre Familie bald nicht mehr bezahlen können. In einer Forsa-Umfrage sagt das gut ein Viertel der Väter und Mütter. Vor 1,5 Jahren war es noch gut jeder Siebte. Auch bei Hobbys, Ausflügen oder Geschenken für die Kinder müssen viele laut Umfrage inzwischen zurückstecken. Bei Jugendschutzkontrollen an mehreren Magdeburger Schulen hat das Ordnungsamt fast 30 Vapes, E-Zigaretten und andere Tabakprodukte beschlagnahmt. Ziel der Aktion war auch herauszufinden, wo die Jugendlichen die Sachen gekauft haben. Geschäfte, die an Minderjährige verkaufen, droht ein Bußgeld von bis zu 50.000 Euro. Jetzt haben wir es gleich 2:02 und Sie sind auf dem aktuellsten Stand.
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0: Stau gibt es auf der A2 in Richtung Hannover zwischen Irxleben und Bornstedt in der Baustelle. 8 Kilometer ist er lang, das dauert eine Viertelstunde, dann sind sie da auch schon wieder durch. Die Blitzer. B81 zwischen Wendefurt und Kattenstedt bei Tempo 70. B184 Ortseingang Schora in Richtung Magdeburg. B189 kurz vor Osterburg aus Richtung Seehausen im Wald versteckt. In Blankenburg, Neue Halberstädter Straße stadteinwärts, Halle-Leipziger Chaussee stadtauswärts kurz vor der Brücke und dann haben wir noch in Halle-Neustadt einen Lilienstraße. Hat uns Daniel durchgegeben, vielen Dank dafür. Melden Sie Staus und Blitzer kostenlos unter 08000 52 58 52.
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0: Die beste Musik für Sachsen-Anhalt. Gleich weiter mit den Pet Shop Boys, die 90er, Go West und Bruno Mars habe ich hier für Sie. I Just Might.

Dienstag. Gucken wir doch schon mal in Richtung Wochenende. Eigentlich ist Tag des offenen Denkmals erst Mitte September. Eins aber macht schon jetzt am Samstag auf. Die Bockwindmühle in Langeneichstätt, die lädt zum Familiennachmittag mit Strohburg, Alpakas, natürlich auch mit Mühlenbesichtigung. Alles, was an dem Tag zusammenkommt, das wird gleich wieder in die Erhaltung der Mühle gesteckt. Die braucht nämlich dringend einen neuen Anstrich. Samstag ab 10 in Langeneichstätt im Saalekreis. Und jetzt bei Radio Bocken, die beste Musik für Sachsen-Anhalt, Sophie and the Giants und Shut Up and Dance habe ich gleich nach den besten 80ern für Sie. Hier ist Alain Chopin und Gazebo.

0: Radio Brocken hier. Schönen Dienstag. Gleich mit Lady Gaga, Bad Romance und den besten 80ern. Frankie Goes to Hollywood spiele ich Ihnen und relax.
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0: Guck mal auf das Wetter heute am 1. September mit Sonne. Ein paar Wolken ziehen durch. Am Nachmittag kann es auch mal ein bisschen feuchter werden. Da können ein paar Regentropfen runterkommen. Milde 24 Grad dazu.
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15: Familien und Tagesausflügler können ab heute mit dem neuen Entdeckerpass 2026 günstig 30 Ausflugsziele in Magdeburg und der Region Mittelelbe erkunden. Vom Zoo bis zum Kloster Jericho. Wer 10 Stempel sammelt, der bekommt sogar einen Preis.
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0: Stau gibt's auf der A2 in Richtung Hannover zwischen Irxleben und Bornstedt in der Baustelle. 8 Kilometer, 15 Minuten, bis sie durch sind, dauert's. Die Blitzer B81 zwischen Wendefurt und Kattenstedt bei 70, B189 kurz vor Osterburg aus Richtung Seehausen im Wald, in Blankenburg Neue Halberstädter Straße statt einwärts, in Halle Leipziger Chaussee statt auswärts kurz vor der Brücke. Nochmal Halle, diesmal Neustadt, Lilienstraße. Und Angelo hat auch noch einen für uns entdeckt. Wo ist er denn, der Blitzer?
16: In Naumburg, in der Jägerstraße, Richtung Bahnhof, in der 30er-Zone.
0: Vielen Dank, Angelo. Und Sie machen es ganz genauso. Melden Ihre Staus und Blitzer bei uns kostenlos unter 08000 52 58 52.
1: 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Bei Stau linke Spur nach links, alle anderen nach rechts. Helfen Sie den Helfern und bilden Sie bei Stau und stockendem Verkehr eine Rettungsgasse. 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

0: Radio Brocken hier, einen schönen Dienstag. Ein paar Pfunde runter, ne? Das wünschen sich ja viele. Aber ich kenne das aus eigener Erfahrung, das kann ein echter Kampf sein. Helfen soll da ja die Abnehmspritze und die bekommt heute Gesellschaft in Form der Abnehmpille. Auch die muss vom Arzt verschrieben werden und das hat gleich mehrere Gründe, haben wir an unseren Ernährungsmediziner Karl Meissner die Frage gestellt und er hat uns diese Antwort gegeben.
1: Wie hoch ist das individuelle Risiko, welche Begleiterkrankungen liegen vor, welche Medikamente werden bereits eingenommen und ist eine solche Therapie überhaupt notwendig? Ist eine Ernährungsberatung, Ernährungstherapie zuvor überhaupt erfolgt? Die neue Abnehmpille ist also kein Wundermittel und auch kein harmloser Appetitzügler. Sie ist eine neue Einnahmeform eines bereits bekannten Wirkstoffes und sollte genauso verantwortungsvoll eingesetzt werden wie die Spritze.
0: Und wenn Sie jetzt sagen, könnte trotzdem was für mich sein, vor dem Gespräch mit Ihrem Arzt können Sie sich da auch ausführlich auf radiobrocken.de drüber informieren. Und während Sie das machen, hören Sie hier bei Radio Brocken einfach die beste Musik für Sachsen-Anhalt. Kommt jetzt aus den 90ern von Rod Stewart. Hier ist The Rhythm of My Heart.

0: Lucy Militza steht schon in den Startlöchern, begleitet sie durch den Nachmittag. Janis Buntenkötter meldet sich rein. Er ist ja draußen beim Vereinsfest bei der Freiwilligen Feuerwehr in Rottleben. Mit dabei die besten 80er vom Boy Meets Girl. Britney Spears, Oops, I Did It Again aus den 90ern. Und das Beste von heute von Nico Santos. Beste Musik für Sachsen-Anhalt hier bei Radio Brocken.
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14: Es ist ein weitestgehend freundlicher Nachmittag in Sachsen-Anhalt. Wir haben Sonne und Wolken auf dem Radiobrocken-Wetterradar. So ein paar Regenschauer sind auch noch möglich bis in den Abend hinein. Vielleicht sogar ein kurzes Gewitter mal. 22 Grad haben wir in Lattorf bei Bernburg. 22 sind es auch in Dessau-Roßlau. Der Wettertrend für Sachsen-Anhalt gibt keine Überraschungen mehr morgen. Da bleibt es einfach mal nur schön, stabil, freundlich mit Sonne und Wolken.
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14: Es ist 14 Uhr. Ich bin Elisa Engel. Guten Tag. Die Bundesregierung sieht offenbar Russland hinter dem versuchten Drohnenanschlag auf den Flughafen Leipzig-Halle. Das berichten Bild und Spiegel. Demnach geht die Regierung von einem russischen Geheimdienst als Urheber aus. Öffentlich hat sich die Regierung noch nicht geäußert. Das könnte aber noch heute passieren. Die Drohne war mit Sprengstoff präpariert und wurde Anfang August zwischen ukrainischen Frachtmaschinen im Sicherheitsbereich entdeckt. Nach der Razzia bei mutmaßlichen Unterstützern der verbotenen Neonazi-Gruppe Artgemeinschaft ermittelt die Staatsanwaltschaft Halle jetzt wegen möglichen Geheimnisverrats. Der Verdacht, Beschuldigte sollen im Vorfeld gewarnt worden sein, dass Durchsuchungen anstehen. Von wem ist unklar. Die Polizei hatte in 5 Bundesländern Razzien gegen insgesamt 15 Beschuldigte gestartet. Unter anderem gab es auch Durchsuchungen bei 2 AfD-Landtagskandidaten in der Altmark. Sie haben die Vorwürfe zurückgewiesen. Festnahmen gab es nicht. Etwa 21 Millionen Menschen in Deutschland sind schlecht oder gar nicht mit Bus und Bahn versorgt. Das ist etwa ein Viertel der Bevölkerung. Das zeigt eine neue Studie der Denkfabrik Agora Verkehrswende. Besonders dünn ist das Angebot auf dem Land, unter anderem in Sachsen-Anhalt, aber auch zum Beispiel in Niedersachsen und Brandenburg. Als gutes Grundangebot gilt in der Studie eine Haltestelle 250 Meter vom Wohnort entfernt und wenn werktags alle halbe Stunde ein Bus fährt. Das ist die gute Nachricht aus Sachsen-Anhalt. Magdeburg und die Region bekommen langfristig eine sicherere Wasserversorgung, auch bei mehr Hitze und Trockenheit. Das Land fördert ein neues Wasserwerk an der Elbe sowie eine neue Leitung des Trink- und Abwasserverbands Börde zum Wasserwerk Kolbitz. Jetzt haben wir es 2:02 und Sie sind auf dem aktuellsten Stand.
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15: Es staut sich auf der A2 Richtung Hannover in der Baustelle zwischen Irxleben und Bornstedt. 8 Kilometer Stop and Go hier im Moment. Es dauert eine Viertelstunde länger. Die Blitzer heute Nachmittag stehen auf der B81 zwischen Wendefurt und Kattenstedt. B189 kurz vor Osterburg aus Richtung Seehausen. In Blankenburg, Neue Halberstädter Straße, wird stadteinwärts geblitzt. In Halle, Leipziger Chaussee stadtauswärts. Halle Neustadt, in der Lilienstraße ein Blitzer. Und in Naumburg einer in der Jägerstraße. Melden Sie Staus und Blitzer gerne kostenlos. Das geht unter 08000 52 58 52. Gute Fahrt.
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15: Schönen Dienstag. Und wenn er gerade auf Arbeit vielleicht noch ein bisschen stressig ist, dann machen wir uns den zusammen richtig schön. Wir feiern heute wieder eine Afterwork-Party mit Ihnen beim Radio Brocken Vereinstausi. Janis ist vor Ort am Start, bringt die 1000 Euro heute persönlich vorbei. Dazu gibt's in einer Viertelstunde gute Stautipps für die A2. Dort gelten in dieser riesen Autobahnbaustelle ab heute neue Regeln für Lkw. Und die beste Musik für Sachsen-Anhalt gibt's on top. Wir starten mit einem der besten 80er von Sandra.

Also ich finde, der September begrüßt uns schon ganz wunderbar. Wenn das Wetter so ist in den nächsten Wochen, da lasse ich mir auch so den anfänglichen Herbstmonat gefallen. Machen Sie sich einen schönen Nachmittag. Schön, dass wir mit dabei sind.

0: Der Dienstag läuft. Radio Brocken läuft auch. Wir sind am Schreibtisch mit dabei, genauso wie im Auto oder im LKW. Auf der R2 leider auch schon wieder gemeinsam mit Ihnen im Stau. Ja, das ist oft unser Sorgenkind, die A2. Diese fette Baustelle auch zwischen Irxleben und Allerengersleben. Ein Pannenauto und dieses ganze Nadelöhr ist komplett verstopft. Dann weicht man halt auch gerne mal über die Dörfer aus. Auch die LKW machen das. Das geht allerdings ab heute nicht mehr. Womöglich ist der Stau auch jetzt um die Zeit dann schon wieder deshalb so dick gerade. Robin Uder aus der Radio Brocken Verkehrszentrale. Es gilt eine neue Autobahn-Nicht-Verlassen-Regel ab heute für LKW.
1: Genau, in der Baustelle, wenn es sich dort staut, dürfen die LKW an 5 Abfahrten nicht mehr runter von der Autobahn. Also denen bleibt nichts anderes über, als einfach die Zähne zusammenzubeißen oder Radio Brocken hören. Wir sagen natürlich, wenn es wieder klemmt auf der A2. Und da wäre unser Tipp, ab dem Kreuz Magdeburg schon über die A14 bis Bernburg zu fahren und von dort über die A36 bis nach Braunschweig und da geht's dann wieder auf die A2.
0: Ja, das ist zwar eine deutlich längere Strecke, aber am Ende ist es zeitlich wahrscheinlich einfach das Sinnvollste. Und die Orte an der B1 sind dann auch nicht mehr so vollgestopft. Mit Radio Brocken wissen Sie Bescheid und haben ja den besten Staubegleiter auch direkt mit dabei. Die beste Musik für Sachsen-Anhalt. Jetzt mit Sting.

0: Schönen Dienstagnachmittag. Radio Brocken ist bei Ihnen mit der besten Musik für Sachsen-Anhalt. Die besten 80er in der nächsten halben Stunde mit Erasure zum Beispiel. Boy Meets Girl spielen wir Ihnen. Dann coole Songs aus den 90er wie von Britney Spears zum Beispiel. Und das Beste von heute kommt von Holly Humberstone.
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5: Die kleine Stadt Nebra ist durch ein ganz besonderes Artefakt bekannt. Die Himmelsscheibe von Nebra. Sie soll zwischen 3700 und 4100 Jahre alt sein und gilt als die älteste konkrete Himmelsdarstellung. Die Bronzeplatte zeigt astronomische Phänomene und religiöse Symbole.
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15: Sonne und Wolken wechseln sich heute ab. Hin und wieder mischt sich mal ein kurzer Schauer oder Gewitter dazwischen.
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17: In Magdeburg hat schon fast jeder dritte der 180.000 Wahlberechtigten Briefwahl beantragt. Fast 53.000 Unterlagen wurden rausgeschickt, deutlich mehr als bei der vergangenen Landtagswahl zum gleichen Zeitpunkt. Sie müssen jetzt spätestens bis übermorgen Donnerstag in einen Kasten der Deutschen Post eingeworfen werden, damit sie auch rechtzeitig ankommen. Alternativ können Wähler sie direkt auch in der Briefwahlstelle am Katzensprung 2 abgeben oder bis zum Wahltag am Sonntag in den Fristenbriefkasten der Stadt in der Julius-Bremer Straße 8 einwerfen. Dirk Rosenberg, Radio Brocken, Magdeburg.
18: Jeder vierte Sachsen-Anhalter hat mittlerweile ein E-Bike. Das zeigt eine neue Umfrage. Vor allem in der Börde und in der Altmark sind viele Radler elektrisch unterwegs. Die wenigsten E-Bikes fahren in Halle und Magdeburg. Eine mögliche Erklärung: dort werden landesweit die meisten Räder geklaut. Conny Bohls, Radio Brocken, Salzwedel.
19: Das ist die gute Nachricht aus Sachsen-Anhalt. Der Bestellbus Rufix in Mansfeld-Südharz hat in einem Jahr mehr als 20.000 Fahrgäste durch den Landkreis gefahren. Jetzt lobt auch die Industrie- und Handelskammer das Angebot. Besonders für Azubis, die so unkompliziert zum Betrieb kommen. Fahrgäste können den Bus individuell buchen und auch an virtuellen Haltepunkten einsteigen. Bisher ist Rufix ein Modellprojekt. Nächstes Jahr geht's in den Regelbetrieb. Charlotte Urban, Radio Brocken, Sangerhausen.
15: Mehr Nachrichten von unseren Sachsen-Anhalt-Reportern gibt's um 3:30.
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15: Es staut sich auf der A2 Richtung Hannover zwischen Irxleben und Bornstedt im Baustellenbereich. 8 Kilometer Stop and Go. Dauert eine Viertelstunde mindestens länger. Die Blitzer heute Nachmittag auf der B81 zwischen Blankenburg und Pfeifenkrug. B189 Osterburg bei der Tankstelle. Dann in Bennstedt, Kölmachstraße. In Magdeburg wird auf dem Bruno-Bayer-Ring geblitzt. In Naumburg in der Jägerstraße hat die Rita auch gerade nochmal bestätigt. Dankeschön. Und in Roßlau stehen sie in der Karl-Liebknecht-Straße. 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
15: Dänemark-Urlaub ist hoch im Kurs. Dafür können sie mit uns richtig schön klugscheißen. Ein großer Dänemark-Fakt über was sehr Kleines. In 7 Minuten.

0: Nach den Sommerferien ist vor dem Herbsturlaub. Dänemark ist bei ganz vielen auf der Liste. Ganz viele Bekannte auch, die wenigstens mal so für ein paar Tage dahin fahren. Und für die lange Autofahrt bis nach Dänemark gibt's von uns jetzt das perfekt passende Klugscheißerwissen.
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3: Ich liebe Dänemark. Wirklich ein schönes Land. Aber leider mit einer richtig kurzen Grenze. Ja, was haben Sie denn jetzt gedacht? Dänemark hat die kürzeste Grenze zu Deutschland im Vergleich zu allen unseren Nachbarstaaten. Wenn Sie jetzt sagen, Angerstein, das habe ich doch schon in der Grundschule gelernt, ne? Das mag sein. Aber wissen Sie auch, wie lang genau die Grenze ist? Na? Ich sag's Ihnen. 68 Kilometer. Ja, das ist etwa einmal die Strecke von Magdeburg nach Stendal. Sind Sie begeistert jetzt? Ja? Oder hält es sich in Grenzen? Verstehen Sie? Grenzen, wegen der Grenzen.
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0: Ups, wir haben es auch schon wieder getan. Wir tun es jeden Tag. Heute auch wieder. 1000 Euro für einen Verein und eine fette Party mit uns.
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0: Sie retten Leben und sie machen das ganze Jahr über geile Partys im Ort. Die Feuerwehren in Sachsen-Anhalt. Heute feiern wir mit. Jannis ist gerade schon unterwegs nach Rottleben bei Dessau-Roßlau. Vereinsparty heute mit der Feuerwehr.
3: Noch sitze ich im Auto, aber ich freue mich schon riesig. Wir sorgen für richtig gute Stimmung mit Musik, mit guter Unterhaltung. Die Feuerwehr schmeißt den Grill an und bringt auch noch ihre Einsatzfahrzeuge mit. Also das wird ein richtig großartiger Nachmittag.
0: Oh ja, das glaube ich auch. Rottleben hat ja auch nicht umsonst eine Festwiese. Die werden wir heute richtig schön nutzen. Und die 1000 Euro von uns nutzt die Feuerwehr dann in Zukunft für die Emma. Das ist so ein alter Mercedes-Oldtimer. Ein Einsatzfahrzeug von früher, das wieder flott gemacht werden soll. Schauen Sie sich die Emma heute Nachmittag auch gerne mal selber an. Ist auch mit dabei auf der Festwiese in Rottleben. 16 Uhr geht unsere Party los. Sie sind live dabei oder hier auch im Radio.
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0: Die letzten Angriffe auf Arbeit gehen viel leichter, wenn Radio Brocken läuft. Wir spielen Ihnen die beste Musik für Sachsen-Anhalt, auch nach um 3. Die besten 80er mit Belinda Carlisle. Coole 90er waren dabei, von den Backstreet Boys zum Beispiel. Show Me the Meaning of Being Lonely. Und dazu gibt's das Beste von heute. Der Durchstarter zurzeit, Samba, der hat nicht nur so geile Songs wie Homewrecker zum Beispiel, der kommt auch so super sympathisch rüber. Also wer das erste Mal auf die Grammys eingeladen wird und da seine Mama mitnimmt, weil er ja einfach so viel zu verdanken hat, das ist doch super sympathisch. Also der ist auch dabei nach um 3.
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0: So angenehme Temperaturen in Sachsen-Anhalt. Wir haben 23 Grad in Steckby bei Zerbst im Moment, 21 sind es in Havelberg. Dazu auf dem Radio Brocken Wetterradar weitestgehend freundliches Wetter, Sonne, Wolken. So ein paar Regenschauer mischen sich dazwischen, wie gestern auch. Könnte auch das eine oder andere Gewitter dabei sein. Der Wettertrend für Sachsen-Anhalt wird morgen stabiler. Entspannter, keine Gewitter mehr, einfach nur Sonne und Wolken.
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0: Es ist 15 Uhr. Ich bin Elisa Engel. Guten Tag. Die Bundesregierung sieht Russland hinter dem versuchten Sprengstoffanschlag am Flughafen Leipzig-Halle. Wie Bild und Spiegel berichten, geht Berlin von einem russischen Geheimdienst als Urheber aus. Offiziell hat sich die Regierung noch nicht geäußert. Das dürfte aber im Laufe des Tages passieren. Es hat wieder einen Abschiebeflug von Leipzig-Halle nach Afghanistan gegeben. 22 ausreisepflichtige Afghanen sind bereits gestern mit einer Chartermaschine Richtung Kabul gestartet. Laut Bundesinnenministerium handelt es sich durchweg um männliche Straftäter. An einem Umspannwerk in Turnow-Preilack in Brandenburg sind heute Morgen offenbar Sprengvorrichtungen gefunden worden, direkt neben dem Kohlekraftwerk Jenschwalde. Gegen 8 Uhr ist den Beamten eine beschädigte Leitung aufgefallen. Kurz darauf waren die Entschärfer vor Ort. Laut Märkischer Allgemeiner waren es mehrere mit Sprengstoff bestückte Raketen. Das Umspannwerk soll sogar mehrfach getroffen worden sein. Das mutmaßliche Ziel: ein großflächiger Stromausfall. Für die Bevölkerung besteht keine Gefahr, sagt die Polizei. Das LKA ermittelt. Vor der Landtagswahl am Sonntag wollen in Sachsen-Anhalt besonders viele Menschen per Brief wählen. Etwa 20% der knapp 1,7 Millionen Wahlberechtigten haben Stand vorige Woche Dienstag schon Briefwahlunterlagen beantragt. Das sind jetzt schon mehr als bei der Wahl vor 5 Jahren. Wer noch per Brief wählen will, muss den Wahlschein bis Freitag um 15 Uhr beantragen. Am geringsten ist das Interesse übrigens im Wahlkreis Merseburg. Da haben bisher nur 8% Unterlagen angefordert. Und das ist die gute Nachricht aus Sachsen-Anhalt. Bis zu 400 Kinder in Halle Neustadt bekommen mehr Platz zum Spielen und Lernen. Der AWO Hort zieht mit in die frisch sanierte Grundschule Ottfried Preußler ein. Dort gibt es jetzt Tanz- und Sporträume, eine Holzwerkstatt und eine Leseoase für die Kinder. Jetzt haben wir es 2:02 und Sie sind auf dem aktuellsten Stand.
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0: Es staut sich auf der A2 Richtung Hannover zwischen Irxleben und Bornstedt. Da ist jetzt in diesem Baustellenbereich auch noch ein Unfall passiert. 10 Kilometer Stop and Go haben wir, 40 Minuten dauert es länger. Außerdem Vollsperrung auf der B246a im Salzlandkreis. Zwischen Stegelitz und Möckern hat es einen Unfall gegeben und da brennt es jetzt auch. Am besten umfahren Sie hier ganz weiträumig. Die Blitzer heute Nachmittag auf der B81 zwischen Blankenburg und Pfeifenkrug. B189 Osterburg wird geblitzt, Höhe der Tankstelle. In Benstedt, Kölmer Straße, in Magdeburg, Bruno-Bayer-Ring, dann in Roßlau ein Blitzer in der Kalibknechtstraße und die Susan hat auch noch einen entdeckt.
16: In der Feuerbachstraße in Hettstedt.
0: Dankeschön fürs Bescheid sagen. Melden Sie auch gern Staus und Blitzer kostenlos unter 08000 52 58 52.
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0: Das ist so ein schöner Nachmittag und er wird mit uns nur noch besser. Wir bringen auch heute wieder 1000 Euro zu einem Verein in Sachsen-Anhalt und feiern on top noch eine richtig schöne spontane Party. Der Radio Brocken Vereinstausi heute mit der Feuerwehr in Rottleben bei Dessau und der Janis ist direkt vor Ort.
17: Ja, es ist wunderschön hier auf der Festwiese. Wir haben die Bierbänke hier schon alle stehen, der Grill läuft heiß, also es ist alles angerichtet.
0: Na, astrein. Sie verpassen bei uns nichts, auch die weiteren Aufbauarbeiten in einer Viertelstunde. Überprüfen wir mal, ob der Janis ordentlich anpackt. Und sie bekommt dazu natürlich auch die beste Musik für Sachsen-Anhalt. Ganz viel davon. Samba haben wir gleich dabei. Belinda Carlisle spielen wir Ihnen. Und los geht's mit Bon Jovi.

Ab heute gibt's die Abnehmpille auf Rezept in der Apotheke. Das hören Sie bei Radio Brocken. Und stipsen nebenher mit der Gabel nochmal schön in die Sahnetorte. Lassen Sie es sich schmecken.

0: Richtung Feierabend mit Radio Brocken. Und das nehmen wir wörtlich. Es wird auch heute wieder gefeiert mit den Vereinen im Land.
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0: Das machen wir jeden Tag. Wir wollen den vielen Vereinen im Land einfach was zurückgeben. 1000 Euro für ihre tolle Arbeit und eine fette, spontane Party mit uns. Jannis feiert heute sogar vor Ort mit. Ich glaube, du wirst dir damit vielleicht einen kleinen Kindheitstraum erfüllen. Wir sind bei der Feuerwehr in Rottleben.
3: Ja, und hier stehen so viele verschiedene Feuerwehrfahrzeuge schon. Die kleinen, die großen, auch ein ganz altes, ein Oldtimer. Ich denke mal, das wird die Emma sein. Für die brauchen sie nämlich auch 1000 Euro, frage ich gleich mal nach. Aber es ist wirklich unfassbar schön, ja auch dekoriert, hätte ich fast gesagt, aufgebaut. Es gibt eine Hüpfburg, es gibt Bratwurststand. Ich habe mich auch gerade eben schon durchgeschlemmt, sag ich mal.
0: Ich dachte, bekleckert mit Senf.
3: Nein, um Gottes Willen. Ich passe ja auf. Nee, aber es ist wirklich toll hier.
0: Toll. Kommen Sie gerne mit rum. Wir feiern heute den ganzen Nachmittag mit Ihnen in Rottleben. Oder machen Sie auch mit? Also auf radiobrocken.de holen Sie sich einfach die nächste Vereinsparty zu Ihnen in den Ort und in den Verein.
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0: viel tolle Songs, um richtig gut in den Feierabend zu starten. Das bekommen Sie hier bei Radio Brocken. Die beste Musik für Sachsen-Anhalt, gleich nach 3:30 mit George Michael zum Beispiel. Maggie Riley haben wir mit dabei, Billy Idol. Und das Beste von heute kommt unter anderem von Alle Farben.
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3: Mich hat das überrascht. 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
2: Okay, das klingt gefährlich, aber es geht einfach nur um das Loch im Ohr für ein Ohrring.
3: Ja, der Tag, an dem das Loch ins Ohr kam, an den erinnern Sie sich bestimmt auch noch. Ne? Vielleicht mussten Sie betteln, vielleicht haben Sie es heimlich gemacht. Wir freuen uns auf Ihre Geschichte. 0345 20 44 300. Wie kamen die Löcher in Ihr Ohr?
2: Mit der Rolladennadel wahrscheinlich.
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0: Sonne und Wolken wechseln sich ab. Es ist ein freundlicher Nachmittag in Sachsen-Anhalt. Nur ganz vereinzelt ziehen mal Schauer mit Gewittern durch.
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16: Im Magdeburger Dom ist heute Otto der Große wieder beigesetzt worden. Das etwa 1000 Jahre alte Grabmal war komplett marode und ist 1,5 Jahre saniert worden. Jetzt ruht der erste Kaiser des Heiligen Römischen Reiches in einem neuen Sarkophag, in einem Sarg aus Titan. Während der Sanierung haben Forscher Proben aus dem Sarg entnommen. Klar ist jetzt, es handelt sich tatsächlich um Otto den Großen. Jetzt wollen sie rekonstruieren, wie er aussah und woran er genau gestorben ist. Dirk Rosenberg, Radio Brocken, Magdeburg.
17: Die Landespolizei bekommt Verstärkung. 153 junge Polizistinnen und Polizisten haben ihre Ausbildung erfolgreich abgeschlossen und ihre Zeugnisse bekommen. Zusammen mit den Absolventen vom Frühjahr sorgen in diesem Jahr 333 neue Beamte für mehr Sicherheit im Land. Insgesamt hat die Landespolizei inzwischen so viele junge Beamte wie seit Jahren nicht. Heute starten außerdem neue Anwärter in die Ausbildung. Radio Brocken, Marco Wanski, Aschersleben.
11: Das ist die gute Nachricht aus Sachsen-Anhalt. Viele Städte und Landkreise hier bei uns im Land beteiligen sich auch dieses Jahr am Stadtradeln. Heute starten Magdeburg und der Altmarkkreis Salzwedel mit der Aktion. Ziel ist es, 3 Wochen lang möglichst viele Kilometer mit dem Rad zurückzulegen. Für die aktivsten Teams und die besten Städte und Landkreise gibt es Preise. Der Altmarkkreis Salzwedel hat im letzten Jahr schon seinen eigenen Rekord gebrochen mit mehr als 1.000 Teilnehmern und mehr als 186.000 Kilometern. Conny Bohls, Radio Brocken, Salzwedel.
0: Mehr Nachrichten von unseren Sachsen-Anhalt-Reportern gibt's um 16:30.
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0: Es staut sich gewaltig auf der A2 Richtung Hannover zwischen Irxleben und Bornstedt in der Baustelle. Zum einen, weil ja seit heute dort LKW nicht mehr abfahren dürfen. Und zum anderen, weil sich im Baustellenbereich jetzt auch noch ein Unfall ereignet hat. 10 Kilometer Stop and Go dauert 40 Minuten länger. Wir haben eine Vollsperrung auf der B246a im Salzlandkreis zwischen Stegelitz und Möckern. Da brennt's nach einem Unfall. Und in Magdeburg hat es auch gekracht, auf der Otto-von-Guericke-Straße. Die Blitzer auf der B81 zwischen Blankenburg und Pfeifenkrug. B189 in Osterburg wird bei der Tankstelle geblitzt. In Benstedt, Kölmerstraße, in Hettstedt, Feuerbachstraße. Magdeburg, Bruno-Beiering haben wir einen Blitzer. Und in Roßlau einen auf der Karl-Liebknecht-Straße. 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
0: Der Feierabend startet und der Chef kann sie mal. Damit sind sie im Recht. Das hören Sie in 6 Minuten auch nochmal von unserem Arbeitsanwalt.
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0: Abend raus mit Radio Brocken. Wir bringen Sie auf die Couch. Schön nachher, Füße hoch, jawohl. Und dann klingelt doch nochmal das Handy. Oh, der Chef ruft an. Muss ich da rangehen? Im Feierabend? Top im Job mit Radio Brocken. Arbeitsrechtsanwalt Hermann Gleustein beantwortet die größten Arbeitsfragen. Wie ist das also mit den Anrufen vom Chef nach meiner Arbeitszeit?
1: Arbeit ist Arbeit und Feierabend ist Feierabend. Ich unterliege den Weisungen und den Arbeitspflichten nur, solange ich meine vertraglich geschuldete Arbeitsleistung erbringe. Wenn ich Feierabend habe und nach Hause gehe, dann muss ich grundsätzlich gar nichts mehr für meinen Arbeitgeber machen. Etwas anderes gilt natürlich, wenn ich mich im Bereitschaftsdienst befinde oder aber, wenn es einen Notfall oder eine ganz besondere Situation im Betrieb gibt.
0: Ja, aber das ist ja wirklich die Ausnahme. Also falls Sie am nächsten Tag eine böse Mail von der Chefetage im Postfach haben, warum haben Sie nicht meinen Anruf beantwortet, warum sind Sie nicht rangegangen? Verweisen Sie die Chefs gerne mal auf radiobrocken.de. Dort gibt's unser Top im Job Arbeitsrecht zum Nachlesen.

0: Auch so ein Song. Standardrepertoire bei jeder Coverband. Weil er einfach Bock macht. Im Radio genauso wie auf den Partys im Land. Davon gibt's mit Radio Brocken auch jetzt im September wieder die meisten. Wir feiern mit Ihnen in den nächsten Wochen beim Kuhfest in Köthen, beim Stadtfest in Sandersdorf-Brena, präsentieren Ihnen die Pyro-Games in Ferropolis. Und dann gibt's ja auch noch tägliche Partys mit dem Radio Brocken Vereinstausi. Heute sind wir bei der Feuerwehr in Rottleben bei Dessau. Jannis ist vor Ort. Ja. Und eine gewisse Emma auch.
1: Es gibt nur ein Problem, die Emma redet nicht mit mir. Kann sie auch gar nicht, denn das ist ein altes Feuerwehrfahrzeug, ein richtiger Oldtimer, der sieht ja richtig schick aus. Sebastian, stellvertretender Wehrleiter hier in Rottleben, wo habt ihr denn dieses schicke Teil her?
2: Ja, wir haben das nach der Wende, haben wir das geschwendet gekriegt von der Feuerwehr Borstel. Das ist im alten Land oben bei Hamburg. Und da haben wir auch eine Partnerfeuerwehr viele Jahre gehabt, die Feuerwehr Ladekopp. Und das haben wir dann geschwendet gekriegt, so nach Wende. Und da war es jahrelang auch im Einsatz und dann noch viele Jahre bei uns bis 2007 im Einsatz gewesen, wurde aber schon 1961 zugelassen.
1: Und ihr wollt die ein bisschen restaurieren, ein bisschen aufhübschen. Warum ist das nötig?
2: Ja, also der Lack hat jetzt über die Jahre schon ein bisschen gelitten, so auch durch verschiedene Einsatzszenarien, wo es ein bisschen Schaden gegeben hat. Und deswegen, der Lack muss unbedingt gemacht werden. Und man sieht ja, die ganzen Applikationen, die dort dran sind, die müssen halt aufwendig abgeklebt oder abgebaut werden, bevor das lackiert werden kann. Deswegen wird es sehr teuer. Und da sprechen wir über einen höheren, vierstelligen, Tausenderbereich. Ja.
1: Und deshalb sind wir heute am Start und leisten unseren Beitrag mit dem Tausi.
0: Nee, und nicht nur das, eine Party wird ja auch noch gefeiert.
1: Ja.
0: Das wird eine richtig coole Sache heute. Wenn jemand feiern kann, dann ja wohl die Kameraden von der Feuerwehr. Und die 1000 Euro gibt's noch on top. So viel Freude an einem Dienstagnachmittag. Das gibt's nur mit Radio Brocken.

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0: 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Einen schönen Nachmittag. Radio Brocken ist an Ihrer Seite mit der besten Musik für Sachsen-Anhalt. Richtig schöne 80er, die besten 80er, mit Peter Schilling in der nächsten halben Stunde. Coole 90er haben wir auch dabei, von Bands, die es gar nicht mehr gibt. Liquido, Narcotic spielen wir ihn. Und dazu gibt's das Beste von heute. David Guetta und Sia, die machen richtig Feierabendlaune nach um vier.
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0: Das kann sich doch halbwegs sehen lassen, unser Wetter in Sachsen-Anhalt heute. Eigentlich freundlich, Sonne und Wolken auf dem Radiobrocken, Wetterradar. Nur ab und zu ist mal ein Regenschauer mit dabei. Die werden jetzt auf Feierabend hin aber ein bisschen mehr und Gewitter können auch eingelagert sein. 22 Grad haben wir in Oberrisdorf bei Eisleben, 22 sind es auch in Gräfenhainichen. Der Wettertrend für Sachsen-Anhalt bleibt so von den Temperaturen her. Morgen dann aber kein Regen mehr mit dabei.
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0: Es ist 16 Uhr. Ich bin Elisa Engel. Guten Tag. Die Bundesregierung sieht offenbar Russland hinter dem versuchten Drohnenanschlag auf den Flughafen Leipzig-Halle. Das berichten Bild und Spiegel. Demnach wird davon ausgegangen, dass ein russischer Geheimdienst dahinter steckt. Öffentlich hat sich die Regierung noch nicht geäußert. Für den späten Nachmittag ist jetzt aber ein Statement von Innen- und Außenministerium angekündigt. Die Drohne war mit Sprengstoff präpariert und wurde Anfang August zwischen ukrainischen Frachtmaschinen im Sicherheitsbereich entdeckt. An einem Umspannwerk in Turnow-Preilack in Brandenburg hat es heute früh offenbar einen Anschlag gegeben. Das Energieunternehmen LEAG geht davon aus, nachdem dort Spreng- und Brandvorrichtungen gefunden worden sind. Über das Umspannwerk läuft der Strom aus dem Kraftwerk Jenschwalde ins Netz. Kurz nach dem Vorfall ist auch ein Kraftwerksblock ausgefallen. Die LEAG arbeitet da momentan an der Reparatur. Mehr als jeder Dritte in Sachsen-Anhalt hat keinen guten Anschluss an Bus oder Bahn. Das zeigt eine neue Studie der Denkfabrik Agora Verkehrswende. Fast 800.000 Menschen im Land haben keine Haltestelle in der Nähe, an der werktags mindestens alle 30 Minuten was fährt. Am besten ist das Angebot in Halle. Schlusslicht ist der Kreis Wittenberg. Bundesweit ist jeder Vierte schlecht oder gar nicht an die Öffis angeschlossen. Bei Jugendschutzkontrollen an mehreren Magdeburger Schulen hat das Ordnungsamt fast 30 Vapes, E-Zigaretten und andere Tabakprodukte beschlagnahmt. Ziel der Aktion war auch, herauszufinden, wo die Jugendlichen die Sachen gekauft haben. Geschäften, die an Minderjährige verkaufen, droht ein Bußgeld von bis zu 50.000 Euro. Und das ist die gute Nachricht aus Sachsen-Anhalt. Familien und Tagesausflügler können ab heute mit dem neuen Entdeckerpass günstig 30 Ausflugsziele in Magdeburg und der Region Mittelelbe erkunden. Vom Zoo bis zum Kloster Jericho. Wer 10 Stempel sammelt, der bekommt sogar einen Preis. Jetzt haben wir es 4:02 und Sie sind auf dem aktuellsten Stand.
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11: Baustellenstau auf der A2 Richtung Hannover zwischen Irxleben und Bornstedt. Zusätzlich gab es auch noch einen Unfall im Baustellenbereich. 10 Kilometer Stop and Go haben wir hier. Es dauert ungefähr 40 Minuten länger. Vollsperrung auf der B246A im Jerichower Land. Zwischen Stegelitz und Möckern hat es gekracht. Und jetzt brennt es da auch noch nach dem Unfall. Und noch ein Unfall in Magdeburg auf der Otto-von-Guericke-Straße. Die Blitzer heute Nachmittag auf der B189 in Osterburg bei der Tankstelle. In Beiersdorf auf dem Schulplatz. Danke, Thorsten, fürs Melden. Dann in Benstedt-Kölmer-Straße. In Hettstedt wird auf der Feuerbachstraße geblitzt. Magdeburg, Bruno-Beyering. Und in Roßlau, Karl-Liebknecht-Straße. Melden Sie Staus und Blitzer gerne kostenlos unter 08000 52 58 52. Gute Fahrt.
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11: Kommen Sie gut in den Feierabend. Wir sind gerne Ihre Begleiter auf der Fahrt, beziehungsweise Ihre Partymäuse, bevor es auf die Couch geht. Jeden Tag eine Party bei einem anderen Verein im Land. Und 1000 Euro bringen wir auch noch mit. Mit dem Radio Brocken Vereinstausi. Sie hören es im Hintergrund. Janis ist mittendrin statt nur dabei. Es geht schon ordentlich ab bei der Feuerwehr in Rottleben.
12: Wir haben den Startschuss gegeben. Es geht jetzt los. Die Leute sind da, haben alle ein Lächeln auf den Lippen. Selbst Feuerwehren aus dem Umland kommen vorbei, um zu supporten. Die Feuerwehr Roßlau hier gerade angetroffen. Also es ist wirklich ein toller Nachmittag.
11: Klasse, so muss es doch sein. Einen ersten größeren Stimmungscheck machen wir in einer Viertelstunde. Vorher gibt es die beste Musik für Sachsen-Anhalt. Liquido spielen wir ihn. David Guetta und Sia haben wir dabei. Und das ist Peter Schilling. Schönen Dienstag.

0: Auf Arbeit ist der Dienstag so langsam geschafft. Heim geht's zur Familie oder erstmal zur zweiten Familie vielleicht. Zum Verein, da gehören wir auch mit dazu.
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0: Wir füllen die Vereinskassen im Land wieder ordentlich auf und machen on top auch noch Party mit Ihnen jeden einzelnen Tag. Heute sind wir dort, wo sowieso schon immer sehr gut gefeuert wird. Wenn jemand Stimmung macht, dann ist es die Feuerwehr. Jan ist es heute bei der Feuerwehr in Rottleben.
2: Und es ist so herrlich hier, was hier aufgebaut ist. So viele Fahrzeuge von der Feuerwehr, auch ein Oldtimer, eine Hüpfburg im Feuerwehrautostil. Also die Feuerwehr weiß wirklich, wie man die besten Partys feiert. Wir von Radio Brocken wissen das auch. Und es sind schon unfassbar viele Leute hierher gekommen. Rottleben, wo seid ihr? Wie ist die Stimmung?
0: Ja,
2: das ist doch schon mal ordentlich.
0: Ja, das klingt gut. Erster Stimmungscheck gelungen. Und wir feiern ja noch den ganzen Nachmittag. Und dann gibt es ja auch noch die 1000 Euro. Das wird ein dermaßener Jubel später. Und das geht für Sie ja genauso. Ihr Verein ist auch gern dabei. 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

0: Die besten 80er bei Radio Brocken. Davon haben wir jede Menge. Auch in der nächsten halben Stunde. Depeche Mode werden dabei sein. Lionel Richie spüren wir ihn. Und das Beste von heute kommt gleich unter anderem von Alex Warren.
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6: Das Wasserstraßenkreuz in Hohenwarte bei Magdeburg ist ein echtes Meisterwerk der Ingenieurskunst. Hier kreuzt der Mittellandkanal die Elbe über eine riesige Wasserbrücke. Schiffe schweben förmlich über dem Fluss und werden in einer der größten Schleusen Deutschlands gehoben oder gesenkt. Ein beeindruckendes Schauspiel, das man von Aussichtsplattformen oder bei einer Bootstour aus nächster Nähe erleben kann. Technik trifft Natur.

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1: Dieser Feierabend heute wird so wie gestern. Sonne und Wolken im Wechsel, aber hin und wieder könnte dann doch mal ein Gewitter mit durchziehen.
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3: In Magdeburg hat schon fast jeder dritte der 180.000 Wahlberechtigten Briefwahl beantragt. Fast 53.000 Unterlagen wurden rausgeschickt, deutlich mehr als bei der vergangenen Landtagswahl zum gleichen Zeitpunkt. Sie müssen jetzt spätestens bis übermorgen Donnerstag in einen Kasten der Deutschen Post eingeworfen werden, damit sie auch rechtzeitig ankommen. Alternativ können Wähler sie direkt auch in der Briefwahlstelle am Katzensprung 2 abgeben oder bis zum Wahltag am Sonntag in den Fristenbriefkasten der Stadt in der Julius-Bremer Straße 8 einwerfen. Dirk Rosenberg, Radio Brocken, Magdeburg.
4: Jeder vierte Sachsen-Anhalter hat mittlerweile ein E-Bike. Das zeigt eine neue Umfrage. Vor allem in der Börde und in der Altmark sind viele Radler elektrisch unterwegs. Die wenigsten E-Bikes fahren in Halle und Magdeburg. Eine mögliche Erklärung: dort werden landesweit die meisten Räder geklaut. Conny Bohls, Radio Brocken, Salzwedel.
5: Das ist die gute Nachricht aus Sachsen-Anhalt. Der Bestellbus Rufix in Mansfeld-Südharz hat in einem Jahr mehr als 20.000 Fahrgäste durch den Landkreis gefahren. Jetzt lobt auch die Industrie- und Handelskammer das Angebot. Besonders für Azubis, die so unkompliziert zum Betrieb kommen. Fahrgäste können den Bus individuell buchen und auch an virtuellen Haltepunkten einsteigen. Bisher ist Rufix ein Modellprojekt. Nächstes Jahr geht's in den Regelbetrieb. Charlotte Urban, Radio Brocken, Sangerhausen.
1: Mehr Nachrichten von unseren Sachsen-Anhalt-Reportern gibt's um 5:30.
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1: Es staut sich in der Baustelle auf der A2 Richtung Hannover zwischen Irxleben und Bornstedt. Da hat es zusätzlich zur Baustelle auch noch einen Unfall gegeben. 10 Kilometer Stop and Go, dauert mindestens 40 Minuten länger. Eine Vollsperrung haben wir auf der B246a im Jerichower Land. Es gab einen Unfall zwischen Stegelitz und Möckern und es brennt dort auch nach dem Unfall. Und in Magdeburg hat es auch gekracht, auf der Otto-von-Guericke-Straße. Die Blitzer in Beiersdorf am Schulplatz. In Benstedt, Kölmer Straße. Halle-Kröllwitzer Straße wird geblitzt. In Hettstedt auf der Feuerbachstraße. Dann stehen sie in Magdeburg, Bruno-Beyering. Und in Roßlau auf der Karl-Liebknecht-Straße. 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
1: Wir sind die beste Begleitung. Auf der Heimfahrt genauso wie in der Spätschicht. Schön, dass Sie mit uns den restlichen Dienstag verbringen. Hey, hey.

0: Es ist schon echt eine Erleichterung, zu Hause anzukommen. Vor allem, wenn es Richtung Feierabend über die A2 geht. Sie hören Radio Brocken und müssen sich wahrscheinlich auf noch mehr Stau einstellen in nächster Zeit in diesem Baustellenbereich auf der A2 zwischen Irxleben und Allerengersleben. Dort gilt seit heute eine neue Autobahn-Nicht-Verlassen-Regel für LKW. Auf den betroffenen 5 Abfahrten in der Baustelle müssen die LKW auf der Autobahn bleiben, damit die B1 und die Dörfer entlastet werden. Und das klappt jetzt heute am ersten Tag nur so semi. Carina hat sich in die Show gemeldet.
1: Also, dass die LKWs von der Autobahn nicht abfahren dürfen, ist ja alles gut und schön. Aber wer kontrolliert das bitte? Denn die fahren trotzdem ab. Also die B1 ist nach wie vor mit LKWs überlastet. Das interessiert anscheinend niemanden.
0: Na gut, vielleicht ist das so eine Karenzsache, dass am ersten Tag halt vielleicht noch nicht so krass durchgegriffen wird. Aber ja, ohne Kontrolle wird es wahrscheinlich auf Dauer nur bedingt was. Aber unsere Radio Brocken Sachsen-Anhalt-Reporter haben das schon auf dem Schirm. Und die werden das in den nächsten Wochen dann auch mal selbst überprüfen. Kommen Sie trotzdem erstmal gut durch den Stau. Und überhaupt gut in den Feierabend. Schön, dass wir zusammen reinstarten.

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0: Das ist ein ungeschriebenes Gesetz. Kleiner Junge plus Feuerwehrauto ist gleich riesengroße Augen. Es funktioniert auch bei größeren Jungs. Der Radio Brocken Vereinstausi. Es gibt jeden Tag 1000 Euro von uns für einen Verein im Land. Und on top schmeißen wir auch noch eine Fetzenparty mit Ihnen. Heute bei der Feuerwehr in Rottleben bei Dessau. Jan, es ist mittendrin. Du bist heute quasi Aushilfskamerad.
1: Ja, ey, das ist einfach faszinierend, was die hier auf die Beine gestellt haben mit all den Feuerwehrfahrzeugen. Dann sind auch noch so viele andere Vereine aus der Umgebung da, die mit unterstützen. Das ist wirklich das Tolle, dass die Region hier wirklich zusammenhält. Neben mir ganz viele Menschen mit Schiffermützen auf dem Kopf. Der Schifferverein aus Roßlau ist hier und neben mir die Schiffernixe, Chiara. Was macht eine Schiffernixe aus? Wie wird man dazu?
2: Genau, ich bin die Chiara, Roßlauer Schiffernixe und Botschafterin des Roßlauer Schiffervereins. Und ich wurde letztes Jahr offiziell gefragt, ob ich nicht das Amt der Roßlauer Schiffernixe übernehmen möchte vom Roßlauer Schifferverein und vertrete seitdem den Roßlauer Schifferverein, die Tradition in unserer schönen Schifferstadt und natürlich Roßlau allgemein.
1: Ja, ihr habt hier direkt die Elbe ja auch vor der Tür und jetzt seid ihr heute nach Rottleben gekommen zur Feuerwehr. Warum war es euch ein Anliegen, auch hier heute zu unterstützen?
2: Weil es Vereine sind, die lokal sind und weil ganz wichtig ist, auch innerhalb des Vereins, die Zusammenarbeit. Und deswegen haben wir gesagt, hier müssen wir heute hin, hier müssen wir uns die Kameraden alle zusammen trommeln und hier gehen wir heute unbedingt unterschreiben, um genau diese Tradition, die schon jahrelang auch hier in Rottleben geführt wird, zu unterstützen.
1: Ja, und es ist wirklich einfach herrlich. Wir haben Glück mit dem Wetter, die Sonne scheint, die Kids gehen in das Feuerwehrfahrzeug nebenan, dürfen mal Probe sitzen, also jeder hat hier Spaß.
0: Ja, toll. Ja, und wenn Radio Brocken kommt, kommen sie alle, ne? Das merken wir halt auch. Das ist so schön. Es lohnt sich ja auch. Die Vereinskasse wird gut voll. Vielleicht gibt es als Nebeneffekt heute sogar noch den ein oder anderen Mitgliedsantrag. Es gibt auf jeden Fall viele happy Gesichter mit Radio Brocken.

0: eignet sich hervorragend zum Joggen, dieser Song. Kann ich Ihnen sogar aus eigener Erfahrung sagen. Sie werden es kaum glauben, aber auch ich war mal regelmäßig joggen. Irgendwann mal. Gefühlt ist es Jahrzehnte her. 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Die beste Musik für Sachsen-Anhalt. Mit Genesis in der nächsten halben Stunde. Die besten 80er. Auch mit den Stranglers, Always the Sun. Und dazu das Beste von heute. Ah, oh, die Jungs liebe ich. One Republic mit Need Your Love. Auch gleich nach um 5.
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5: Die Wolken werden langsam ein bisschen dicker auf dem Radio Brocken Wetterradar. So ein paar mehr Regenschauer ziehen rein, auch einzelne Gewitter heute wieder unterwegs. Dazu haben wir 23 Grad in Büden bei Gommern, 23 sind es auch in Freiburg. Der Wettertrend für Sachsen-Anhalt wird morgen ein bisschen beruhigter. Kein Regen, keine Gewitter, einfach nur freundlicher Sonnenschein.
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5: Es ist 17 Uhr. Ich bin Elisa Engel. Guten Tag. Die Bundesregierung sieht offenbar Russland hinter dem versuchten Sprengstoffanschlag am Flughafen Leipzig-Halle. Wie Bild und Spiegel berichten, geht Berlin von einem russischen Geheimdienst als Urheber aus. Offiziell hat sich die Regierung noch nicht geäußert. Für die kommende Stunde ist aber ein Statement von Innen- und Außenministerium angekündigt. An einem Umspannwerk in Turnow-Preilack in Brandenburg hat es heute früh offenbar einen Anschlag gegeben. Das Energieunternehmen LEAG geht davon aus, nachdem dort Spreng- und Brandvorrichtungen gefunden worden sind. Über das Umspannwerk läuft der Strom aus dem Kraftwerk Jenschwalde ins Netz. Kurz nach dem Vorfall ist ein Kraftwerksblock ausgefallen. Die LEAG arbeitet schon an der Reparatur. Bei einem Frontalzusammenstoß im Harz ist eine Person ums Leben gekommen. Zwischen Schirke und Dreianhohne ist ein Auto gestern in einer Kurve in den Gegenverkehr geraten und mit einem anderen Wagen zusammengestoßen. Der wurde dann von der Fahrbahn geschleudert und ist ausgebrannt. Der Fahrer oder die Fahrerin ist dabei ums Leben gekommen. Die Identität ist noch nicht geklärt. Auch das Auto des Unfallverursachers hat Feuer gefangen. Der Fahrer kam schwer verletzt ins Krankenhaus. Vor der Landtagswahl am Sonntag wollen in Sachsen-Anhalt besonders viele Menschen per Brief wählen. Etwa 20% der knapp 1,7 Millionen Wahlberechtigten haben Stand vorige Woche Dienstag schon Briefwahlunterlagen beantragt. Das sind jetzt schon mehr als bei der Wahl vor 5 Jahren. Und das ist die gute Nachricht aus Sachsen-Anhalt. Die Wittenberger Wallanlagen zählen seit heute offiziell zu den schönsten historischen Parks im Land und haben das Gartenträume-Zertifikat bekommen. Im Oktober können Wittenberger dann selbst mit anpacken und an 3 Orten neue Bäume, Sträucher und Stauden pflanzen. Jetzt haben wir es 5:02 und Sie sind auf dem aktuellsten Stand.
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5: Es staut sich auf der A2 Richtung Hannover im Baustellenbereich zwischen Irxleben und Bornstedt. Der Stau wird allerdings weniger, das ist eine gute Nachricht. 5 Kilometer Stop and Go haben wir noch, dauert eine halbe Stunde länger.
8: Unfall auf der B246A im Jerichower Land zwischen Stegelitz und Möckern hat sich die Situation auch gebessert. Es ist nur noch halbseitig gesperrt. Und Unfall in Magdeburg auf der Otto-von-Guericke-Straße. Da noch Blitzer heute Nachmittag. In Beiersdorf am Schulplatz. In Halle, Kröllwitzer Straße. In Hettstedt wird auf der Feuerbachstraße geblitzt. In Magdeburg, Bruno-Beiering. In Roßlau, Stehense-Karl-Liebknecht-Straße. Und in Seestedt in der Harzstraße am Friedhof. Melden Sie Staus und Blitzer gerne kostenlos unter 08052 58 52. Gute Fahrt.
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8: Mit uns wird's ein Feierabend, der seinem Namen alle Ehre macht. Radio Brocken feiert mit Ihnen jeden Tag beim Radio Brocken Vereinstausi. Janis ist dafür heute bei der Feuerwehr in Rottleben bei Dessau. Also man hört es ja schon im Hintergrund, es ist ordentlich was los bei euch auf der Festwiese.
9: Ja. Oh. Also es ist wirklich großartig. Die Stimmung ist toll, das Wetter ist toll, die Leute sind auch toll. Ihr tollen Leute, macht euch mal bemerkbar, wie ist die Stimmung hier in Rottleben. Stark. Läuft doch.
8: Ja, ja. Ja, die werden ausflippen, wenn es gleich auch noch die 1000 Euro von uns gibt.
9: Oh ja.
8: Sie sind mit uns live dabei hier in der Radio Brocken Nachmittagsshow. Dazu gibt es die beste Musik für Sachsen-Anhalt. Simply Red haben wir gleich mit dabei. Pink spielen wir Ihnen. Und über den Song freue ich mich besonders. Meine Lieblingsband. One Republic bei uns.

0: Nun, da sind einige Fußballfans bestimmt ein bisschen traurig. Aktuelle Schlagzeile heute: Antonio Rüdiger tritt aus der Nationalmannschaft zurück. Hört auf beim DFB. Sie hören es zuerst bei Radio Brocken.
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0: 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Wir lieben es, Sie nach Hause zu begleiten. Und noch mehr lieben wir es, wenn wir vorher noch mit Ihnen feiern.
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0: Jeden Tag machen wir ordentlich was los, zusammen mit den Vereinen im Land. Jeden Tag schenken wir ihnen 1000 Euro für die Vereinskasse und feiern mit ihnen vor Ort. Jan ist heute bei der Feuerwehr Rottleben bei Dessau, mittendrin im Getümmel.
3: Das ist ja Wahnsinn, die Technik, die die Feuerwehr hier heute mitbringt. Auch all die ganzen Einsatzfahrzeuge und so viele Leute zum Unterstützen, auch von ganz anderen Vereinen hier aus der Umgebung. Dieser Zusammenhalt in dieser Region ist wirklich einzigartig und selbstverständlich gibt es deshalb 1000 Euro für die Feuerwehr Rottleben.
0: Wow.
3: Das ist mal ein Applaus.
0: Oh ja.
3: Hört ja gar nicht mehr auf hier, Wahnsinn.
4: Rottleben, Rottleben, Rottleben.
3: Das hat wirklich ganz, ganz großen Spaß gemacht. Danke Rottleben, jetzt noch mal einen dicken Applaus für euch.
0: Das ist toll. Oh, so muss das doch sein. Und so ist das morgen vielleicht schon in Ihrem Verein. Machen Sie mit auf radiobrocken.de und dann direkt morgen früh um 7.10 Uhr reinhören. Da wird der nächste Verein happy gemacht.
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0: So gut gelaunt kommen Sie nur mit Radio Brocken in den Feierabend. Wir spielen Ihnen die beste Musik für Sachsen-Anhalt. In der nächsten halben Stunde Bryan Adams zum Beispiel mit dabei. Camouflage, die besten 80er. Und das Beste von heute kommt unter anderem von Bibi Rexha.
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2: Die kleine Stadt Nebra ist durch ein ganz besonderes Artefakt bekannt. Die Himmelsscheibe von Nebra. Sie soll zwischen 3700 und 4100 Jahre alt sein und gilt als die älteste konkrete Himmelsdarstellung. Die Bronzeplatte zeigt astronomische Phänomene und religiöse Symbole.
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0: Sonne und Wolken gibt's nicht mehr allzu viel in Sachsen-Anhalt. Die Wolken sind dicker geworden, bringen Regen mit und auch einzelne Gewitter jetzt zum Feierabend.
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14: Im Magdeburger Dom ist heute Otto der Große wieder beigesetzt worden. Das etwa 1000 Jahre alte Grabmal war komplett marode und ist anderthalb Jahre saniert worden. Jetzt ruht der erste Kaiser des Heiligen Römischen Reiches in einem neuen Sarkophag, in einem Sarg aus Titan. Während der Sanierung haben Forscher Proben aus dem Sarg entnommen. Klar ist jetzt, es handelt sich tatsächlich um Otto den Großen. Jetzt wollen sie rekonstruieren, wie er aussah und woran er genau gestorben ist. Dirk Rosenberg, Radio Brocken, Magdeburg.
15: Die Landespolizei bekommt Verstärkung. 153 junge Polizistinnen und Polizisten haben ihre Ausbildung erfolgreich abgeschlossen und ihre Zeugnisse bekommen. Zusammen mit den Absolventen vom Frühjahr sorgen in diesem Jahr 333 neue Beamte für mehr Sicherheit im Land. Insgesamt hat die Landespolizei inzwischen so viele junge Beamte wie seit Jahren nicht. Heute starten außerdem neue Anwärter in die Ausbildung. Radio Brocken, Marco Wanski, Aschersleben.
16: Das ist die gute Nachricht aus Sachsen-Anhalt. Viele Städte und Landkreise hier bei uns im Land beteiligen sich auch dieses Jahr am Stadtradeln. Heute starten Magdeburg und der Altmarkkreis Salzwedel mit der Aktion. Ziel ist es, 3 Wochen lang möglichst viele Kilometer mit dem Rad zurückzulegen. Für die aktivsten Teams und die besten Städte und Landkreise gibt es Preise. Der Altmarkkreis Salzwedel hat im letzten Jahr schon seinen eigenen Rekord gebrochen mit mehr als 1000 Teilnehmern und mehr als 186.000 Kilometern. Conny Bohls, Radio Brocken, Salzwedel.
0: Mehr Nachrichten von unseren Sachsen-Anhalt-Reportern gibt's um 6:30.
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0: Es staut sich nach wie vor auf der A2 Richtung Hannover in der Baustelle zwischen Irxleben und Bornstedt, weil sich da heute Nachmittag auch noch ein Unfall ereignet hat. 5 Kilometer Stop and Go im Moment. Es dauert eine halbe Stunde länger. Eine halbseitige Sperrung haben wir auf der B246a im Jerichower Land nach dem Unfall zwischen Stegelitz und Möckern. Und in Magdeburg hat es auch gekracht. Unfall auf der Halberstädter Chaussee zwischen dem Supermarkt und der Kreuzung Richtung Diesdorf. Die Blitze in Beiersdorf am Schulplatz, in Halle, Kröllwitzer Straße. In Hettstedt, Feuerbachstraße, wird geblitzt. Dann in Magdeburg, Bruno Beiering. In Roßlau, Karl-Liebknecht-Straße und in Silstedt in der Harzstraße steht es am Friedhof. 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
0: Kilos weg durch die Abnehmpille. Seit heute ist sie zu bekommen. Worin unterscheidet die sich zu dieser Abnehmspritze? Sie hören es in einer Viertelstunde.

0: Für wen wird der kommende Sonntag der Lucky Day? Ganz Deutschland guckt diese Woche auf unser Bundesland, auf unsere Landtagswahl. Und morgen guckt ganz Deutschland erstmal dafür nach Halle.
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0: 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Eine Gemeinschaftsproduktion von Radio Brocken und NTV. Alle Spitzenkandidaten werden dabei sein. 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
0: 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Und hier in der Radio Brocken Nachmittagsshow halten wir Sie natürlich auch live auf dem Laufenden, was sich in der Runde so tut.

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0: Kilos einfach wegspritzen mit der Abnehmspritze. Das machen wirklich immer mehr Leute, auch in meinem Umfeld. Ab heute kann man die Kilos auch wegschlucken. Hier ist die Radio Brocken Nachmittagsshow. Die Abnehmpille ist heute an den Start gegangen. Seit heute in den Apotheken erhältlich, natürlich nur auf Rezept. Ernährungsmediziner Karl Meissner aus Magdeburg. Auch diese Pille funktioniert ähnlich wie die Spritze, ne?
1: Der Wirkstoff ahmt ein körpereigenes Darmhormon nach und dadurch haben wir weniger Hunger, mehr Sättigungsgefühl und eine langsame Magenentleerung. Und dadurch essen viele Menschen weniger. Die Tablette muss allerdings etwas genauer eingenommen werden. Das heißt, morgens nüchtern, nach einer längeren Fastenzeit und zu einem gewissen Abstand mit den eigenen Medikamenten.
0: Also auch bei der Abnehmpille gilt, das ist jetzt kein Freifahrtschein, das geht nur mit ärztlicher Begleitung und mit Check-up. Und auch wie bei der Spritze gibt es halt keine richtigen Langzeitstudien bisher. Muss man dann selber wissen, ob man da irgendwie so sein persönliches Risiko eingehen möchte. Und preislich übrigens, auch kein Unterschied zur Spritze großartig. 170 Euro aufwärts.
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0: Die Songs, die Sie so besonders lieben, die besten 80er, die lieben wir hier bei Radio Brocken sowieso auch besonders. Deswegen gibt es nach 18 Uhr direkt die nächsten. Milli Vanilli spielen wir Ihnen. Murray Head haben wir mit dabei. One Night in Bangkok. Und dazu das Beste von heute. Richtig schöner, easygoing Feierabend-Sound von Clock Clock. Auch dabei gleich.
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0: Dieser Feierabend hat rumpelige Überraschungen im Gepäck. Auf dem Radio Brocken Wetterradar ziehen schon einzelne Gewitter durch. Wird auch trockene Stellen geben, keine Frage. Aber kann halt aufploppen. Wir haben 20 Grad in Üpplingen bei Oschersleben, 23 Grad in Bad Dürrenberg. Der Wettertrend für Sachsen-Anhalt sieht entspannter aus. Keine bösen, gewittrigen Überraschungen morgen. Einfach nur freundlich mit Sonne und Wolken im Wechsel.
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0: Es ist 18 Uhr. Ich bin Elisa Engel. Guten Tag. Die Bundesregierung sieht offenbar Russland hinter dem versuchten Drohnenanschlag auf den Flughafen Leipzig-Halle. Das berichten Bild und Spiegel. Demnach geht die Regierung von einem russischen Geheimdienst als Urheber aus. Das offizielle Statement von Innen- und Außenministerium läuft gerade noch. Erwartet wird, dass die Bundesregierung auch Konsequenzen ankündigt. Die Drohne war mit Sprengstoff präpariert und wurde Anfang August zwischen ukrainischen Frachtmaschinen im Sicherheitsbereich entdeckt. Nach den Durchsuchungen bei mutmaßlichen Unterstützern der verbotenen rechtsextremen Gruppe Artgemeinschaft ermittelt die Staatsanwaltschaft Halle jetzt wegen möglichen Geheimnisverrats. Der Verdacht, einige der Beschuldigten könnten vorher gewarnt worden sein, dass bei ihnen durchsucht wird. Gegen wen sich diese neuen Ermittlungen jetzt richten, ist noch offen. Bei den Einsätzen am Donnerstag in 5 Bundesländern hatte die Polizei Unterlagen und Datenträger sichergestellt. Durchsuchungen gab es auch bei 2 AfD-Politikern aus der Altmark, die in Sachsen-Anhalt für den Landtag kandidieren. Beide weisen die Vorwürfe zurück. Im neuen Dienstwagencheck der Deutschen Umwelthilfe schneidet Sachsen-Anhalts Landesregierung eher schlecht ab. Die Begründung: 4 von 9 Ministerinnen und Ministern fahren Diesel. Die 5 Hybridautos sortiert der Umweltverband in der schlechtesten Kategorie ein. Die Zahlen der Umwelthilfe lassen sich aber nur bedingt mit anderen Studien vergleichen. Sie geht zum Beispiel davon aus, dass Plug-in-Hybride nur im Verbrennermodus genutzt werden. Und das ist die gute Nachricht aus Sachsen-Anhalt. Wer im Harz bauen will, spart ab heute Zeit- und Papierkram. Der Landkreis nimmt Bauvoranfragen jetzt digital über das Portal Mein Online-Service entgegen. Da können Bauherren ihre Unterlagen hochladen und jederzeit sehen, wie weit ihr Antrag ist. Jetzt haben wir es 6:15 und Sie sind auf dem aktuellsten Stand.
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12: Es staut sich nach wie vor auf der A2 Richtung Hannover im Baustellenbereich zwischen Irxleben und Bornstedt. 5 Kilometer Stop and Go hier, dauert eine halbe Stunde länger. Und Unfall auf der B246A im Jerichower Land zwischen Stegelitz und Möckern. Hier kommen Sie halbseitig an der Unfallstelle vorbei. Die Blitzer heute Abend in Beiersdorf am Schulplatz, in Halle in der Kollwitzer Straße, in Hettstedt, Feuerbachstraße wird geblitzt. Dann in Magdeburg, Bruno-Beyer-Ring. In Roßlau, Kalibknechtstraße und in Silstedt stehen sie in der Harzstraße am Friedhof. Melden Sie gerne Staus und Blitzer kostenlos unter 08000 52 58 52. Gute Fahrt!
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12: Jetzt machen sich unsere Landtagswahl hier in Sachsen-Anhalt auch schon Betrüger zu eigen. Sie hören es in einer Viertelstunde, es ist gerade eine Fake-Umfrage vor der Wahl im Umlauf. Wir sagen Sie, damit Sie bestens informiert in den Feierabend kommen. Das ist ja unser Anspruch, bestens informiert sein und gut gelaunt sein. Und das geht mit der besten Musik für Sachsen-Anhalt. Wir spielen Ihnen Milli Vanilli gleich. Die Pussycat Dolls haben wir auch mit dabei. Klock, Klock sind am Start und los geht's mit Murrayhead, einer kleinen Reisenacht.

haben einfach so diesen Groove, die Pussycat Dolls. Der Feierabend-Groove. Da schütteln sie auch den ganzen Stress vom Arbeitstag heute ab und kommen richtig schön entspannt auf die Couch mit uns.

0: Schönen Feierabend. Radio Brocken ist bei Ihnen. 5 Tage noch, dann ist sie. Die Wahl, auf die ganz Deutschland guckt, die Landtagswahl hier in Sachsen-Anhalt. Es gibt ständig neue Wahlumfragen auch, da kann man schon mal ein bisschen den Überblick verlieren. Und das nutzen anscheinend auch Betrüger. Gerade kursiert ein Fake, Elisa Engel aus den Radio Brocken Nachrichten.
1: In den sozialen Netzwerken taucht gerade so ein Balkendiagramm auf mit 46% für die AfD und nur noch 20% für die CDU. Angeblich erstellt vom Institut INSA im Auftrag der Mitteldeutschen Zeitung. Und die sagen jetzt beide ganz klar, das ist eine Fälschung, also ein kompletter Fake. Beide überlegen auch zu klagen, weil sie sagen, das ist komplette Desinformation, die ja natürlich auch das Vertrauen in echte Umfragen kaputt macht. Wer dahinter steckt, hinter dieser Fake-Umfrage, das wissen wir im Moment noch nicht.
0: Ja, mal zur Orientierung für alle, die noch mal gucken wollen. Die letzte echte Umfrage bislang kommt von der Forschungsgruppe Wahlen im Auftrag des ZDF, ist vom 28. August, also von letztem Freitag. Da kommt die AfD auf 40% und die CDU auf 23%.
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0: Der perfekte Feierabend-Sound für den perfekten Dienstagabend. Den bekommen Sie hier bei Radio Brocken. Die besten 80er haben wir mit dabei, auch gleich nach 6:30 mit Status Quo zum Beispiel. ABC, The Look of Love spielen wir ihn. Und das Beste von heute kommt unter anderem von Leonie.
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0: Es ziehen so ein paar einzelne Gewitter über Sachsen-Anhalt hinweg heute Abend. Im Laufe der Nacht lässt das danach. Die Temperaturen gehen runter bis 8 Grad.
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13: In Magdeburg hat schon fast jeder dritte der 180.000 Wahlberechtigten Briefwahl beantragt. Fast 53.000 Unterlagen wurden rausgeschickt, deutlich mehr als bei der vergangenen Landtagswahl zum gleichen Zeitpunkt. Sie müssen jetzt spätestens bis übermorgen Donnerstag in einen Kasten der Deutschen Post eingeworfen werden, damit sie auch rechtzeitig ankommen. Alternativ können Wähler sie direkt auch in der Briefwahlstelle am Katzensprung 2 abgeben oder bis zum Wahltag am Sonntag in den Fristenbriefkasten der Stadt in der Julius-Bremer Straße 8 einwerfen. Dirk Rosenberg, Radio Brocken, Magdeburg.
14: Jeder vierte Sachsen-Anhalter hat mittlerweile ein E-Bike. Das zeigt eine neue Umfrage. Vor allem in der Börde und in der Altmark sind viele Radler elektrisch unterwegs. Die wenigsten E-Bikes fahren in Halle und Magdeburg. Eine mögliche Erklärung: dort werden landesweit die meisten Räder geklaut. Conny Bohls, Radio Brocken, Salzwedel.
15: Das ist die gute Nachricht aus Sachsen-Anhalt. Der Bestellbus Rufix in Mansfeld-Südharz hat in einem Jahr mehr als 20.000 Fahrgäste durch den Landkreis gefahren. Jetzt lobt auch die Industrie- und Handelskammer das Angebot. Besonders für Azubis, die so unkompliziert zum Betrieb kommen. Fahrgäste können den Bus individuell buchen und auch an virtuellen Haltepunkten einsteigen. Bisher ist Rufix ein Modellprojekt. Nächstes Jahr geht's in den Regelbetrieb. Charlotte Urban, Radio Brocken, Sangerhausen.
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0: Es staut sich auf der A2 Richtung Hannover in der Baustelle zwischen Irxleben und Bornstedt, zumal sich da auch noch ein Unfall in der Baustelle ereignet hat. 5 Kilometer Stop and Go haben wir, dauert 40 Minuten ungefähr länger. Und ein Unfall auf der B246A im Jerichoer Land zwischen Stegelitz und Möckern macht immer noch Probleme, aber sie kommen immerhin mittlerweile dran vorbei. Die Blitzer heute Abend auf der B189 bei Osterburg an der Tankstelle, in Döllnitz auf der Dorfstraße, Halle, Kröllwitzer Straße wird geblitzt und in Seelstedt in der Harzstraße am Friedhof. 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

0: Wunderbar, fröhlich geht der Dienstag langsam zu Ende. Wir haben die ganze Zeit ein Grinsen im Gesicht, weil wir es so lieben, Sie froh zu machen. Und das haben wir heute wieder so dermaßen.
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0: Da ist es, das Fitzelchen Abendsonne. Und Sie sind bei uns hier bei Radio Brocken. Gucken wir auf die aktuellen Sachsen-Anhalt-Temperaturen. In Kasekirchen bei Naumburg 21, in Gommern haben wir 20 Grad. Heute Abend und in der Nacht wenige Wolken und trocken. Später haben wir Nebel bei 12 bis 8 Grad. Und der Wettertrend für Sachsen-Anhalt. Morgen mehr Wolken als Sonne, nachmittags auch mal ein paar Huschen dabei. 23 Grad, Donnerstag, Freitag weiter wechselhaft. Freitag wieder 28 Grad.
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2: Es ist 19 Uhr.
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2: Es ist 19 Uhr. Ich bin Moritz Einzel. Guten Abend. Klartext von der Bundesregierung zum gescheiterten Drohnenanschlag am Flughafen Leipzig-Halle. Russland steckt dahinter und Deutschland sei weiter im Fokus, sagte Innenminister Dobrindt.
3: Wir befinden uns nicht im Krieg, aber wir sind tägliches Ziel hybrider Kriegsführung.
2: Auch Außenminister Wadefuhl hat sich geäußert, Russland sei nicht bereit zum Ausgleich.
4: Mit dem Anschlagsversuch in Leipzig hat die russische Führung sich vielmehr bewusst entschlossen, unser bereits massiv belastetes bilaterales Verhältnis nochmals erheblich zu beschädigen.
2: Die Regierung zieht Konsequenzen aus dem Drohnenanschlag von Leipzig. Unter anderem muss das russische Generalkonsulat in Bonn schließen. In Brandenburg hat es einen Anschlagsversuch auf das Kraftwerk Jenschwalde gegeben. An einem Umspannwerk wurden mehrere Sprengvorrichtungen gefunden. Der Netzbetreiber spricht von einer Art Silvesterraketen. Es gab eine Detonation und ein Kraftwerksblock fiel aus. Brandenburgs Innenminister Redmann.
5: In Anbetracht der zahlreichen Vorkehrungen hier für weitere Einbringungen in die Höchstspannungsleitung, das nicht geglückt ist, kann man feststellen, dass es vergleichsweise glimpflich abgegangen ist im Verhältnis zu dem, was hätte passieren können hier.
2: Wer die Attacke verübt hat, ist unklar. Mehr als jeder Dritte in Sachsen-Anhalt hat keinen guten Anschluss an Bus oder Bahn. Das zeigt eine neue Studie der Denkfabrik Agora Verkehrswende. Fast 800.000 Menschen im Land haben keine Haltestelle in der Nähe, an der werktags mindestens alle 30 Minuten ein Bus oder eine Bahn fährt. Am besten ist das Angebot in Halle. Schlusslicht ist der Kreis Wittenberg. Bundesweit ist jeder Vierte schlecht oder gar nicht an die Öffis angeschlossen. Antonio Rüdiger hat seinen Rücktritt aus der deutschen Fußballnationalmannschaft erklärt. Der 33-jährige Verteidiger von Real Madrid sagte, er wolle den Weg für die junge Generation freimachen. Und heute Abend bestreitet Dortmund sein DFB-Pokal-Erstrundenspiel beim Hamburg-Eimsbütteler Ballspielclub aus der Oberliga. Anstoß ist um 20.45 Uhr. 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
0: Wir haben Stau auf der A2 Richtung Hannover zwischen Irxleben und Bornstedt. Unfall in der Baustelle, 5 Kilometer Stop and Go. Halbe Stunde Zeitverzug Richtung Feierabend. Brennendes Auto haben wir auf der A9 Richtung Berlin zwischen Raststätte Osterfeld und Weißenfels am Standstreifen steht. Der Umleitungstipp führt Sie über die Abfahrt Naumburg, dann weiter über Teuchern, über die B91. Bei Weißenfels geht's wieder drauf auf die A9. Und Fahrzeugteile auf der A9 Richtung Berlin zwischen Dessau Süd und Dessau Ost nach einem Unfall. Und hier kommen noch die Feierabendblitzer B189 bei Osterburg an der Tanke, Döllnitz Dorfstraße und Halle Kröllwitzer Straße auch noch einer. Sagen Sie gerne Bescheid, wenn Sie auch noch was entdecken. Melden Sie Staus und Blitzer kostenlos unter 08000 52 58 52.
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0: Hallo, hier ist Volker Wehr. Schuhe stehen schon irgendwo in der Ecke. Feierabend läuft. Sie sind wieder Chef in der eigenen Bude. Wir machen auf mit Kamrad und Gianna Nannini. Jetzt zum Abendbrot.

0: hier Feierabend mit Radio Brocken. Bei Ihnen duftet es vielleicht gerade aus der Küche und heute haben Sie den Kochlöffel in der Hand. Vielleicht für die Familie, vielleicht für Schatzi, vielleicht einfach, weil Sie selber Lust auf was Gutes haben. Danach noch ein leckeres Gläschen Musik im Hintergrund, langsam raus, so aus dem Tagesprogramm. Ne? Sie müssen heute Abend schließlich niemandem mehr beweisen, dass Sie multitasking können. Und Abendbrot ist auch bei Katrin aus Naumburg ein Thema.
1: Hallo, jetzt noch ein bisschen Haushalt, Abendbrot essen und die Kinder ins Bett und dann erstmal ein bisschen relaxen auf der Couch.
2: Beim Abendbrot.

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4: Gucken wir auf unser Sachsen-Anhalt-Wetter heute Abend und in der Nacht. Wenige Wolken, trocken ist es. Später in der Nacht ist Nebel ein Thema, Tiefstwerte bei 12 bis 8 Grad.
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4: Da haben wir Stau auf der A2 Richtung Hannover zwischen Irxleben und Baumstedt. Unfall in der Baustelle, 5 Kilometer Stop and Go, halbe Stunde Zeitverlust. Brennendes Auto auf der A9 Richtung Berlin zwischen Raststätte Osterfeld und Weißenfels am Standstreifen. Der Umleitungstipp führt Sie ab Naumburg, über Teuchern, dann über die B91. Bei Weißenfels geht's wieder drauf auf die A9. Kaputter Laster auf der A9 Richtung Nürnberg zwischen Bad Dürrenberg und dem Kreuz Rippachtal. Und noch eine Vollsperrung auf der A9 Richtung Berlin, gerade gekommen zwischen Dessau Ost und Vockerode nach mehreren Unfällen. Blitzer B189 bei Osterburg an der Tanke, in Döllnitz in der Dorfstraße und noch einer in Halle in der Krollwitzer Straße. Melden Sie uns Staus und Blitzer kostenlos unter 08000 52 58 52.
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4: Hallo, haben Sie schön mit uns?

Da haben Sie Ihren Montag hinter sich und jetzt gehört die ganze Zeit wieder Ihnen. Vielleicht lesen Sie noch ein paar Seiten, hören Musik oder sitzen einfach da und lassen den Tag so in Ruhe aus der Rübe rauslaufen. Kein großer Plan, kein Projekt, kein, das könnte ich eigentlich noch schnell, einfach mal Feierabend auf Ihre Art. Das ist übrigens auch eine ziemlich vernünftige Beschäftigung, wie ich finde. Die beste Musik für Sachsen-Anhalt kommt hier von Coro bei Radio Brocken.

0: bin Tim Wenzel, Seelsorger der katholischen Kirche in Mansfeld-Südharz. Mit einem surrenden Geräusch fährt der Mähroboter des Nachbarn über den Rasen. Der Rasen ist immer gleich lang. Ich habe für den großen Kirchgarten schon des Öfteren darüber nachgedacht. Selbst mit dem Rasentraktor dauert das schon eine ganze Weile. So ein Rasenmäherroboter wäre da schon eine Erleichterung. Meine Freundin ist da eher vom Team weniger mähen und Biodiversität. Denn so ein Mähroboter säbelt permanent alles weg, was da so wachsen kann. Kaum Blumen, folglich kaum Insekten und Vögel. Da geht etwas verloren. Und nicht jeder Mähroboter stoppt vor dem kleinen Igel, der zu später Stunde über den Rasen wandert. Als ich im Urlaub war, habe ich so einen Igel gesehen. Behutsam wandert er an der Hecke des Zeltplatzes entlang. Kaum vorzustellen, wenn der Mähroboter den... Plötzlich ist die Konsequenz des Handelns viel realer. Der Igel ist nicht mehr nur möglich, sondern ein kleines Wesen direkt vor mir. Mit etwas Abstand und den betroffenen Tieren oder Menschen vor Augen können Entscheidungen besser abgewogen werden. Jetzt, nach dem Urlaub, bleibe ich dann lieber beim klassischen Rasenmäher oder leihe mir gelegentlich ein Schaf. Übrigens, der Rasen der Nachbarn ist durch die Hitzewelle völlig verbrannt.
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2: Gucken wir nach Schleiz bei Bitterfeld. 18 Grad haben wir hier. In Coswig haben wir 19 Grad. Ja, heute Abend und in der Nacht wenige Wolken, trocken, später neblig. Zum Morgen hin kann das ein Thema sein, Tiefstwerte 8 Grad. Und der Wettertrend für Sachsen-Anhalt. Morgen mehr Wolken als Sonne. Nachmittags Schauer 23 Grad, aber Richtung Freitag schon wieder 28.
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3: Es ist 20 Uhr. Ich bin Moritz Einzel. Guten Abend. Die Bundesregierung macht jetzt offiziell Russland für den versuchten Drohnenanschlag am Flughafen Leipzig-Halle verantwortlich. Den Erkenntnissen von Polizei und Geheimdiensten zufolge stecken hinter dem vereitelten Anschlag vom 4. August sogenannte Low-Level-Agenten im Auftrag Moskaus, sagte Innenminister Dobrindt. Und Außenminister Wadephul kündigte Konsequenzen an.
4: Das russische Generalkonsulat in Bonn wird zum 18. September geschlossen. Der Vertrag über das russische Haus in Berlin wird gekündigt. Wir werden in der Europäischen Union neue Listungen von Personen aus Russland im Kontext hybrider Angriffe vorschlagen. Wir verschärfen die Einreisekontrollen für russische Staatsangehörige.
3: Außerdem werde der Druck auf die russische Schattenflotte erhöht, so Wadephul. Wie genau, sagte er nicht. Es hat wieder einen Abschiebeflug von Leipzig-Halle nach Afghanistan gegeben. 22 ausreisepflichtige Afghanen sind bereits gestern mit einer Chartermaschine nach Kabul geflogen worden. Laut Bundesinnenministerium handelt es sich durchweg um männliche Straftäter. Der Deutsche Mieterbund hat seinen alljährlichen Report vorgelegt und warnt, die Wohnungskrise wird immer schlimmer. Einer Umfrage zufolge habe jeder dritte Mieter die Sorge, seine Miete künftig nicht mehr bezahlen zu können, so Verbandschefin Weber-Moritz.
5: Das muss man sich klar machen. Menschen sparen an Essen, an Medikamenten und an ihrer Altersvorsorge, damit sie ihre Wohnung bezahlen können.
3: Der Mieterbund fordert einen gesetzlichen Mietendeckel und mehr Sozialwohnungen. Im DFB-Pokal sind die allermeisten Erstrundenpartien ja längst gespielt. Zwei fehlen aber noch. Heute Abend ist Dortmund dran mit einem Auswärtsspiel gegen den Hamburg-Eimsbütteler Ballspielclub aus der Oberliga Hamburg. Anstoß ist um 20.45 Uhr. Morgen dann die Bayern beim Zweitligisten Osnabrück. 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
2: Wir haben Schau auf der A2 Richtung Hannover zwischen Irxleben und Bornstedt. Unfall in der Baustelle. 5 Kilometer Stop and Go sind. Halbe Stunde dauert es länger. Auf dem Weg nach Hause. Brennendes Auto haben wir auf der A9 Richtung Berlin zwischen Raststätte Osterfels und Weißenfels. Und A14 Richtung Magdeburg zwischen Gröbers und dem Rastplatz Gerbelsketal liegen Gegenstände, und zwar Metallteile auf der Fahrbahn. Blitzer B189 bei Osterburg an der Tanke. Döllnitz, Dorfstraße und Halle, Krallwitzer Straße auch noch einer. Melden Sie uns gerne Staus und Blitzer kostenlos unter 08000 52 58 52.
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2: Hallo, Sie haben freier Abend und endlich Zeit für das, was Ihnen Spaß macht. Buch, Musik oder einfach mal Ruhe und an gar nichts denken. Cyndi Lauper und Michael Patrick Kelly jetzt für Sie.

0: ist Radio Brocken. Haben Sie einen tollen Montag, Feierabend? Der Tag ist abgehakt, Sie haben endlich Platz im Kopf und endlich gehört der Abend Ihnen vielleicht. Mit einem Buch, mit guter Musik oder einfach Füße hoch und Ruhe im Karton. Annette aus Nebra, wie ist bei dir?
1: Hallo, also ich habe gerade Feierabend gemacht und werde jetzt nach Hause zu meinen Liebsten fahren. Noch Abendbrot essen und den Abend genießen, wie das halt so ist, wenn man arbeiten geht. Schönen Abend noch.
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4: Gucken wir fix auf unser Abendwetter. Das ist gar nicht mal unangenehm. Die letzten Schauer verkrümeln sich heute Abend und in der Nacht. Wenige Wolken, trocken, später neblig bei 8 Grad.
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4: Haben wir Stau auf der A2 Richtung Hannover zwischen Irxleben und Bornstedt. Unfall in der Baustelle, 5 Kilometer Stop and Go. Halbe Stunde dauert's länger. Und A14 Richtung Magdeburg zwischen Gröbers und Rastplatz Kabelsketal. Da liegen Gegenstände und zwar sind's Metallteile auf der Fahrbahn. Und was haben wir noch? Die A9 Richtung Berlin zwischen Kleinmarzins und Niemek haben wir 2 Kilometer Stop and Go. Es dauert eine Viertelstunde länger. Dann haben wir noch die Blitzer, stehen auf der B189 bei Osterburg an der Tanke, in Döllnitz in der Dorfstraße und in Halle in der Kröllwitzer Straße. 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
4: Hallo, haben Sie schön mit uns.

haben ja Feierabend. Genau dieser kleine Umschaltmoment, der macht aus ihrem ganz normalen Montag einen ziemlich guten Abend. Wie gesagt, die beste Musik für Sachsen-Anhalt. Hier kommt Nico Santos mit All Time High bei Radio Brocken. 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

0: So, da gucken wir doch fix mal auf unser Sachsen-Anhalt-Wetter. In Stragut bei Zerbst haben wir 16, in Kalbemilde haben wir 15 Grad. Es geht runter bis auf 8 Grad, in dieser Nacht wenige Wolken und trocken. Und der Wettertrend für Sachsen-Anhalt. Morgen mehr Wolken als Sonne, nachmittags auch mal Schauer, 23 Grad. Donnerstag das gleiche, Freitag schon 28 Grad.
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2: Es ist 21 Uhr, ich bin Moritz Einzel, guten Abend. Russland steckt hinter dem versuchten Drohnenanschlag am Flughafen Leipzig-Halle Anfang August. Das hat Bundesinnenminister Dobrindt verkündet.
3: Es wurden Tatmittel wie die Drohnenkonfiguration, diverse Bauteile, Sprengstoff und Zündtechnik verwendet, die aus anderen hybriden Operationen Russlands und dessen Krieg gegen die Ukraine uns bekannt ist.
2: Als Reaktion kündigte Außenminister Wadefuhl eine Reihe von Strafmaßnahmen an. Unter anderem werden das russische Generalkonsulat in Bonn und das russische Haus in Berlin geschlossen. Mehr als jeder Dritte in Sachsen-Anhalt hat keinen guten Anschluss an Bus oder Bahn. Das zeigt eine neue Studie der Denkfabrik Agora Verkehrswende. Fast 800.000 Menschen im Land haben keine Haltestelle in der Nähe, an der werktags mindestens alle 30 Minuten ein Bus oder eine Bahn fährt. Am besten ist das Angebot in Halle. Schlusslicht ist der Kreis Wittenberg. Bundesweit ist jeder Vierte schlecht oder gar nicht an die Öffis angeschlossen. In der Nähe von Cottbus haben Unbekannte offenbar versucht, ein Umspannwerk lahmzulegen. Brandenburgs Ministerpräsident Woidke sprach von einem Anschlagsversuch auf die Stromversorgung. Laut Polizei wurden Sprengvorrichtungen gefunden, eine Art Silvesterraketen. Die Stromversorgung wurde wohl teils kurz unterbrochen. Das Umspannwerk steht in der Nähe des Kohlekraftwerks Jenschwalde. Nach einem durchwachsenen Jahr in England zieht Fußballnationalspieler Nick Woltemade nach Italien weiter. Der 24-Jährige wird von Newcastle United bis zum kommenden Sommer an Juventus Turin ausgeliehen. Woltemade war im vergangenen Sommer vom VfB Stuttgart nach Newcastle gewechselt. 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
0: Es gibt Stau auf der A2 Richtung Hannover zwischen Irxleben und Bornstedt. Unfall in der Baustelle, 5 Kilometer Stop and Go sind halbe Stunde Zeitverlust. Und A14 Richtung Magdeburg zwischen Gröbers und dem Rastplatz Kabelsketal. Hier liegen Metallteile auf der Fahrbahn. Dann haben wir noch den Saalekreis, die Eisdorfer Straße zwischen Bennstedt und Eisdorf in beiden Richtungen. Unfall auf allen Spuren. Entsprechend vorsichtig fahren. Und die Blitzer, die gibt es auf der B189. Bei Osterburg an der Tanke, in Döllnitz in der Dorfstraße und in Halle in der Kröllwitzer Straße auch noch einer. Melden Sie uns gerne Staus und Blitzer kostenlos unter 08000 52 58 52. Danke dafür und eine gute Fahrt.
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0: Hallo, Sie haben Feierabend und endlich Zeit für das, was Ihnen Spaß macht? Ja, Sie denken mal an gar nichts. Richtig so. Kaigo gibt's von uns für Sie zum Feierabend.

Hier ist Radio Brocken. Sie haben heute einiges weggearbeitet, organisiert, erledigt oder einfach irgendwie gewuppt. Jetzt schrumpft dieser Montag langsam auf so eine überschaubare Größe zusammen. Vielleicht sitzen Sie gerade da mit einem Buch, vielleicht läuft Musik und Sie sortieren nebenbei noch Urlaubsfotos oder Gedanken. Kein Drama, kein Terminstress. Einfach dieser schöne Moment, in dem der Abend Ihnen gehört. Die besten 80er bei Radio Brocken mit Paula Abdul und Straight Up

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4: Heute Abend und in der Nacht gibt's wenige Wolken, trocken bleibt, später ist Nebel ein Thema, besonders in den Morgenstunden bei 8 Grad.
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4: Wir haben Stau auf der A2 Richtung Hannover zwischen Irxleben und Baumstedt. In der Baustelle 5 Kilometer sind's, halbe Stunde dauert's länger. Und wir haben Metallteile liegen auf der A14 Richtung Magdeburg zwischen Gröbers und dem Rastplatz Kabelsgetal. Die Blitzer. Dönitz-Dorfstraße und Halle-Kröllwitzer Straße auch noch einer. Melden Sie uns gerne Staus und Blitzer kostenlos unter 08000 52 58 52.
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4: Hallo, haben Sie schön mit uns.

0: Hier ist Radio Brocken. Einen schönen Dienstagfeierabend wünschen wir Ihnen. Sie haben vielleicht gerade noch den Grillabend vom Wochenende im Kopf, planen schon den nächsten Ausflug oder lesen in Ruhe ein paar Seiten. Hauptsache, keiner will gerade was von Ihnen. Wir auch nicht. Jenny aus Magdeburg macht sich's auch gemütlich.
1: Heute Abend ist Couchabend angesagt und mit den Hunden kuscheln.
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0: gucken wir auf unser Wetter für Sachsen-Anhalt und die aktuellen Sachsen-Anhalt-Temperaturen. In Klitschina bei Wittenberg haben wir 16, in Magdeburg haben wir 15 Grad. In der Nacht geht es runter auf 8 Grad, wenige Wolken und in den Morgenstunden kommt dann Nebel dazu. Der Wettertrend für Sachsen-Anhalt. Morgen mehr Wolken als Sonne, nachmittags Schauer 23 Grad, Donnerstag und Freitag weiter wechselhaft, Freitag 28 Grad.
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2: Es ist 22 Uhr. Ich bin Hendrik Daum. Die Bundesregierung macht jetzt offiziell Russland für den gescheiterten Drohnenanschlag am Flughafen Leipzig-Halle verantwortlich. Das hat Bundesinnenminister Dobrindt verkündet.
3: Zusammen betrachtet belegen polizeiliche Ermittlungen, Tatmuster und nachrichtendienstliche Erkenntnisse eine russische Verantwortung für den versuchten Anschlag am Flughafen Leipzig.
2: Außenminister Wadefuhl kündigte Sanktionen an. Unter anderem muss das russische Generalkonsulat in Bonn schließen. Es hat wieder einen Abschiebeflug von Leipzig-Halle nach Afghanistan gegeben. 22 ausreisepflichtige Afghanen sind bereits gestern mit einer Chartermaschine nach Kabul geflogen worden. Laut Bundesinnenministerium handelt es sich durchwegs um männliche Straftäter. In einem Umspannwerk in der Nähe des Kohlekraftwerks Jänschwalde in Brandenburg hat es Sabotageakte gegeben. Allerdings wurde die Stromversorgung nicht gestört. In zwei Fällen sei es gelungen, leitfähiges Material in die Höchstspannungsleitung einzubringen, sagte Brandenburgs Innenminister Redmann. Es wurden zahlreiche Sprengvorrichtungen gefunden. Es sei vergleichsweise glimpflich ausgegangen, so Redmann. Fußballprofi Antonio Rüdiger spielt nicht mehr für Deutschland. Auf seinen Social-Media-Kanälen hat der 33-Jährige jetzt seinen Rücktritt aus der deutschen Nationalmannschaft erklärt. Moritz Einzel berichtet.
4: Es sei an der Zeit, den Weg für die junge Generation freizumachen, schrieb Rüdiger. Der Innenverteidiger in Diensten von Real Madrid bestritt 86 Länderspiele für Deutschland. Er nahm an 3 Welt- und 2 Europameisterschaften teil. 2017 war Rüdiger Teil des jungen deutschen Teams, das in Russland den Confederations Cup gewann.
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0: Staut sich auf der A2 Richtung Hannover zwischen Irxleben und Bornstedt. Unfall in der Baustelle. 5 Kilometer Stop and Go. Halbe Stunde dauert's länger. Auf dem Weg in den Feierabend. Und A14 Richtung Magdeburg zwischen Gröbers und dem Rastplatz Kabelsketal liegen Gegenstände, Metallteile. Fahren Sie schön vorsichtig. Blitzer aktuell in Halle Kröllwitzer Straße. Und haben Sie auch noch was entdeckt? Sagen Sie Bescheid. Melden Sie uns Staus und Blitzer kostenlos unter 08000 52 58 52. Danke dafür und eine gute Fahrt.
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0: Hallo, da haben viele schon Feierabend und Sie starten vielleicht gerade durch. Ja, Richtung Nachtschicht, draußen bleibt's trocken. Ja, so darf Montagabend Ace of Base und Benson Boone jetzt für Sie.

ist Radio Brocken. Sie sitzen vielleicht gemütlich am Abend da, planen im Kopf den nächsten freien Tag, bisschen raus, bisschen Tapetenwechsel und plötzlich hat der Montag gar nicht mehr so viel zu melden. Er ist ja ein Dienstag, aber der hat auch nicht mehr zu melden, denn Sie haben Feierabend und den genießen Sie mit der besten Musik für Sachsen-Anhalt.

0: unser Wetter für Sachsen-Anhalt. Heute Abend und in der Nacht wenige Wolken. Trocken bleibt, später ist Nebel mal ein Thema bei 12 bis 8 Grad.
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0: Stau auf der A2 Richtung Hannover zwischen Irxleben und Braunstedt. Unfall in der Baustelle, halbe Stunde Zeitverzug haben wir. Und Blitzer in Halle-Gröllwitzer Straße. 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
0: Hallo, haben Sie es schön?

0: Die besten 80er mit Starship hier bei Radio Brocken. We built this city. Freuen wir uns gleich noch auf Hubert K. Da bleiben wir bei den 80ern mit Engel 07. Am Wochenende ist ja Landtagswahl. Kann Ihnen keiner vorschreiben. Bleiben Sie ganz ruhig, was Sie zu wählen haben. Wichtig wäre nur, dass das irgendwie demokratische Kräfte sind, ne? Die sich auf dem Boden des Grundgesetzes bewegen. Und da hat der Sänger Isaac, den wir gleich hören mit Always on the Run, auch so seine Bitte an Sie.
1: Hi. Ich bin Isaac und ihr hört Radio Brocken. Macht keinen Scheiß bei der Landtagswahl. Ganz liebe Grüße. Ich hab euch ganz doll lieb von ganzem Herzen. Tschüss.

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1: Es ist 23 Uhr, ich bin Hendrik Daum. Deutschland bekommt nach dem versuchten Drohnenanschlag in Leipzig jetzt Rückendeckung von NATO und EU. NATO-Chef Rutte erklärt, die Beweise gegen Russland seien eindeutig und auch EU-Kommissionspräsidentin von der Leyen sichert Deutschland Unterstützung zu. Dirk Zeitler mit den Einzelheiten.
2: Beide machen klar, Moskau soll mit solchen Aktionen weder Deutschland einschüchtern, noch die Hilfe für die Ukraine schwächen. Rutte hat darüber bereits mit Bundeskanzler Merz gesprochen. Als nächstes berät er auch mit Kommissionspräsidentin von der Leyen. Dann geht es darum, wie Europa weiter reagieren kann. Auch die EU-Außenminister wollen über den Fall und mögliche Sanktionen sprechen. Moskau kündigte dagegen eine Reaktion auf die deutschen Maßnahmen an. Was genau das heißt, lässt das Außenministerium offen.
1: In einem Umspannwerk in der Nähe des Kohlekraftwerks Jenschwalde in Brandenburg hat es Sabotageakte gegeben. Allerdings wurde die Stromversorgung nicht gestört. In zwei Fällen sei es gelungen, leitfähiges Material in die Höchstspannungsleitung einzubringen, sagte Brandenburgs Innenminister Rethmann. Es wurden zahlreiche Sprengvorrichtungen gefunden, es sei aber vergleichsweise glimpflich ausgegangen, so Rethmann. Eine Mehrheit der Deutschen ist für eine Zuckersteuer auf Getränke. Das zeigt eine Forsa-Umfrage für Stern und RTL. 55% der Befragten befürworten die Abgabe. Details arbeitet das Bundesfinanzministerium gerade aus. Die Höhe soll sich nach dem Zuckergehalt richten. Nach 12 Jahren hat Antonio Rüdiger seinen Rücktritt aus der Fußballnationalmannschaft erklärt. Das kündigte der 33-Jährige in den sozialen Medien an. Er wolle den Weg für die junge Generation freimachen und bedankte sich bei seinen Teamkollegen. 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
2: Es ist 23 Uhr. Ich bin Hendrik Daum. Deutschland bekommt nach dem versuchten Drohnenanschlag in Leipzig jetzt Rückendeckung von NATO und EU. NATO-Chef Rutte erklärt, die Beweise gegen Russland seien eindeutig und auch EU-Kommissionspräsidentin von der Leyen sichert Deutschland Unterstützung zu. Dirk Zeitler mit den Einzelheiten.
3: Beide machen klar, Moskau soll mit solchen Aktionen weder Deutschland einschüchtern, noch die Hilfe für die Ukraine schwächen. Rutte hat darüber bereits mit Bundeskanzler Merz gesprochen. Als nächstes berät er auch mit Kommissionspräsidentin von der Leyen. Dann geht es darum, wie Europa weiter reagieren kann. Auch die EU-Außenminister wollen über den Fall und mögliche Sanktionen sprechen. Moskau kündigte dagegen eine Reaktion auf die deutschen Maßnahmen an. Was genau das heißt, lässt das Außenministerium offen.
2: In einem Umspannwerk in der Nähe des Kohlekraftwerks Jenschwalde in Brandenburg hat es Sabotageakte gegeben. Allerdings wurde die Stromversorgung nicht gestört. In zwei Fällen sei es gelungen, leitfähiges Material in die Höchstspannungsleitung einzubringen, sagte Brandenburgs Innenminister Rethmann. Es wurden zahlreiche Sprengvorrichtungen gefunden, es sei aber vergleichsweise glimpflich ausgegangen, so Rethmann. Eine Mehrheit der Deutschen ist für eine Zuckersteuer auf Getränke. Das zeigt eine Forsa-Umfrage für Stern und RTL. 55% der Befragten befürworten die Abgabe. Details arbeitet das Bundesfinanzministerium gerade aus. Die Höhe soll sich nach dem Zuckergehalt richten. Nach 12 Jahren hat Antonio Rüdiger seinen Rücktritt aus der Fußballnationalmannschaft erklärt. Das kündigte der 33-Jährige in den sozialen Medien an. Er wolle den Weg für die junge Generation freimachen und bedankte sich bei seinen Teamkollegen. 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
1: Ich bin Tim Wenzel, Seelsorger der katholischen Kirche in Mansfeld-Südharz. Bewusst wählen, so heißt die Kampagne der katholischen Kirche zur Landtagswahl am Sonntag. Sie richtet sich vor allem an die Katholiken. Jede Partei habe Anteile, die christlich oder unchristlich ist. Bewusst wählen heißt dann, sich wirklich mit den Parteiprogrammen zu beschäftigen. Ehrlich gesagt habe ich dazu nicht die langen Parteiprogramme gelesen. Um bewusst zu wählen, empfehle ich vielmehr den Wahlomat im Internet. Dort beantworte ich anonym verschiedene Fragen. Anschließend bekomme ich aufgelistet, wie sehr meine Meinung der jeweiligen Partei entspricht. Interessant zu lesen finde ich die Antworten der Parteien, die danach zugänglich sind. Was ist die Meinung von Partei A? Was ist die Meinung von Partei B? Muss ich meine eigene Meinung vielleicht korrigieren? Dabei ist bewusst wählen mehr als eine Kampagne zur Landtagswahl. Jeden Tag wähle ich zwischen verschiedenen Aktivitäten und Aufgaben. Ich treffe eine Wahl dafür, was für mich gerade wichtiger oder dringlicher ist. Manchmal wähle ich auch aus dem Bauch heraus. Am Sonntag nicht. Bewusst wählen geht nicht aus dem Bauch heraus. Es sind noch ein paar Tage Zeit. Genügend, um den Wahlomat zu testen.
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0: Mein Name ist Dr. John Hamish Watson. Obwohl ich eigentlich bloß ein einfacher Militärarzt bin, kennt man meinen Namen doch mittlerweile in der ganzen Welt. Dies verdanke ich einzig einem Umstand in meinem Leben, und er hat nicht das Geringste mit meinem eigentlichen Beruf zu tun. Über viele Jahre genoss ich das Privileg, die Ermittlungsarbeit meines Freundes Sherlock Holmes als Chronist begleiten zu dürfen. Es war mir stets ein Vergnügen, meine Leser mit den Details der Abenteuer des Meisterdetektivs in Erstaunen zu versetzen. Mitunter gab es aber auch Fälle, deren Berichte aus vielfältigen Gründen ausdrücklich nicht für eine Veröffentlichung bestimmt waren. Meist entsprang dies dem Wunsch der Auftraggeber nach Diskretion oder es war schlicht der Brisanz der geschilderten Ereignisse geschuldet. Versiegelt lagerten diese Berichte in einem Archiv, bis endlich die Zeit gekommen war, auch die geheimen Fälle des Meisterdetektivs zu erzählen. Sherlock Holmes saß eines Nachmittags in den späten 1890er Jahren, während ich mich genüsslich in die Zeitung vertieft hatte, in seinem Sessel vor dem Kamin hingestreckt und las bereits zum zweiten Mal mit zunehmend ernster werdendem Gesichtsausdruck einen Brief, den unsere gute Mrs. Hudson erst vor wenigen Minuten gebracht hatte. Was ist denn?
1: Welch eine interessante Wendung dieser bisher quälend langweilige Tag doch durch diesen Brief nun zu nehmen scheint.
0: Aha, inwiefern?
1: Bitte, lesen Sie selbst.
0: Oh, gern.
1: Auch wenn dies wahrlich ein klarer Fall zu sein scheint, ist er doch bei weitem nicht uninteressant.
0: So. Lieber Mr. Holmes, vergeben Sie mir, dass ich eine vollkommen Fremde Ihnen schreibe.
2: Aber ich befinde mich in einer ausweglosen Situation. Vermutlich werden Sie sich einer lieben Freundin von mir erinnern, Isabel Blount, welcher Sie vor einigen Monaten die Güte hatten zu helfen. Sie riet mir, mich vertrauensvoll an Sie zu wenden und ebenfalls um Ihre geschätzte Hilfe zu bitten. Ich hoffe, es passt Ihnen, wenn ich Sie morgen Nachmittag um 3 Uhr in Ihren Räumlichkeiten in der Baker Street aufsuche. Ich werde mich in jedem Fall um diese Stunde bei Ihnen einfinden, auch auf die Gefahr hin, dass Sie keine Zeit für mich haben. Es grüßt Sie herzlich, Ihre verzweifelte Catherine Moody.
0: Es grüßt Sie herzlich, Ihre verzweifelte Catherine Moody. 3 Uhr.
1: Ja, wir haben noch 5 Minuten Zeit, bis es soweit sein wird und die Klientin sich hier einfindet. So schade, dass die Sache derart schlecht für den Beschuldigten aussieht.
0: Sie wissen also schon, um was es sich handelt?
1: Selbstverständlich, lieber Watson. Das war doch nur zu deutlich. Manchmal glaube ich, Sie lesen die Zeitung gar nicht, sondern blättern sie nur durch, um den Anschein zu erwecken.
0: Ansonsten
1: müsste Ihnen doch in der gestrigen Ausgabe, Moment, ja, dieser Artikel hier aufgefallen sein.
0: Nur zeigen Sie mal her.
1: Hier, bitte.
0: Schockierende Tragödie in Leicestershire. Junger Künstler wird Opfer eines brutalen Mordes. Ein Verbrechen, welches an Grausamkeit nicht zu überbieten ist, wurde gestern auf dem Grund und Boden von Maxbury Hall verübt, dem Anwesen von John Playfair, der dort seit ein paar Jahren gemeinsam mit seinem Mündel Miss Catherine Moody lebt.
1: Catherine Moody?
0: Ja, ist schon gut. Unweit des Herrenhauses befindet sich, idyllisch unter hohen Bäumen erbaut, das Gartenhaus, welches als Gästehaus genutzt wird. Der Blick von dort über das Anwesen soll geradezu atemberaubend sein und jeder sollte sich glücklich schätzen, der dort einmal untergebracht werden sollte. Dies galt auch für den aufstrebenden jungen Maler Bernard Power, dem der Hausherr in den letzten Wochen seine Gastfreundschaft gewährte, damit er dort wohnen und in Ruhe arbeiten konnte. Als Mr. Playfair gestern Nachmittag von einer Ausfahrt in der Kutsche zurückkehrte, wunderte er sich über die offenstehende Doppelflügeltür des Gartenhauses. Näher kommend sah er den jungen Künstler in einer Blutlache vor seiner Staffelei liegen. Durch einen schweren Schlag war ihm der Schädel eingeschlagen worden. Ohne etwas zu berühren, verließ er den blutverschmierten Tatort und alarmierte sofort die Polizei. Der herbeigerufene Arzt stellte fest, dass Mr. Power seit etwa 5 Stunden tot war. Somit muss das Verbrechen gegen 10 Uhr an jenem Morgen verübt worden sein. Inspektor Savage, der die Ermittlungen in diesem Fall übernommen hat, ließ dann den Leichnam vom Tatort abtransportieren. Dabei wurde auch die Tatwaffe entdeckt. Es handelt sich, dem Vernehmen nach, um einen schweren Stein, an dem Blut- und Haarbüschel gefunden wurden, die eindeutig von dem Toten stammten. Laut Mr. Playfair, dem Gutsbesitzer, wurde der Stein seit langem als eine Art Türstopper genutzt. Ursprünglich stammt er von den Erdarbeiten, als das Gartenhaus gebaut wurde. Seiner Aussage nach nutzte der Künstler den Stein gelegentlich in den Nachmittags- und Abendstunden, um die Tür offen zu halten, wenn er an seinen Bildern arbeitete. Ein Unfall oder Selbstmord können aufgrund der Spuren ausgeschlossen werden. Der Mörder muss sich dem unglücklichen Maler von hinten genähert haben, während dieser an seiner Staffelei beschäftigt war. Die Polizei ermittelt nun in alle Richtungen. Mit schnellen Ergebnissen wird angesichts der vielfältig aufgefundenen Spuren zu rechnen sein. Wir werden berichten.
1: Und hier ist der Artikel in der heutigen Ausgabe über diese angeblich schnellen Ergebnisse, mit denen zu rechnen sei.
0: Aha.
1: Lesen Sie nur, mein lieber Watson. Ich denke, dies wird nämlich der unmittelbare Grund sein, weswegen die bedauernswerte Miss Moody gleich hier bei mir vorstellig wird.
0: Ja. Die Polizei hat wahrlich keine Zeit verloren, um die Tragödie aufzuklären, die sich tags zuvor auf dem Gelände von Maxbury Hall zugetragen hat. Wie berichtet, wurde der junge Maler Bernard Power erschlagen, im Gartenhaus vor seiner Staffelei liegend aufgefunden. Von einem brutalen Mord war daher auszugehen. Gestern bereits konnte Inspektor Savage nun einen benachbarten Großgrundbesitzer namens Hubert Dainton festnehmen. Dem Vernehmen nach wurde ein Spazierstock, der eindeutig ihm gehört, am Tatort gefunden. Zudem lag eine Zigarettenkippe der von ihm präferierten Marke auf dem Boden daneben. Der Tatverdächtige bestritt den Vorwurf des Mordes und gab an, nichts über den Tod von Mr. Power zu wissen. Überflüssig zu erwähnen, dass Mr. Playfair, der Besitzer des Gartenhauses, in welchem der Mord geschah, zutiefst aufgewühlt über das ganze Geschehen ist. Immerhin war der Tote eine Art Protégé von ihm. So was. Wie konnte ich diese Meldungen nur überlesen?
1: Das frage ich mich ehrlich gesagt auch.
0: Tja, scheint eng zu werden für diesen der Tatverdächtigen Hubert Dainton. Die aufgeführten Indizien sprechen eine deutliche Sprache. Und zwar nicht gerade zu seinen Gunsten.
1: So ist es. Wobei das schon fast wieder für den Beschuldigten spricht, möchte ich sagen.
0: Wie?
1: Wie Sie sicher gehört haben werden, hat es an der Haustür geläutet. Warten wir doch einfach ab, was Miss Moody über die ganze Sache gewissermaßen aus erster Hand zu berichten weiß.
0: Ja.
3: Herein?
4: Guten Tag, die Herren. Ich dachte...
1: Schon gut, schon gut. Bitte treten Sie ein und schließen Sie die Tür, Miss Moody. Wir erwarten Sie bereits.
4: Na schön.
0: Guten Tag.
1: Dies ist Dr. Watson, mein Freund und Chronist.
0: Ja.
1: Sie können natürlich auch vor ihm ganz offen sprechen.
4: Aha.
0: Ganz bestimmt, Miss Moody.
4: Nun ja.
1: Mein Name ist Sherlock Holmes.
4: Sehr angenehm, Mr. Holmes.
1: Gleichfalls. Bitte, nehmen wir doch wieder Platz.
4: Gern.
1: So. Setzen Sie uns also ins Bild, Miss Moody.
4: Ja, ich nehme an, Sie wissen, worum es geht.
1: Ganz recht.
0: Es stand ja immerhin in allen Zeitungen.
1: Ja. Wobei Papier ja bekanntlich geduldig ist und ich mir von Ihnen durchaus noch etwas mehr Detailwissen erhoffe.
4: Daran soll es gewiss nicht scheitern.
1: Gut. In den Zeitungen stand, dass Hubert Dainton gestern als Schuldiger am Tod von Bernard Power auf dem Gelände der Besitzung ihres Vormundes verhaftet worden ist.
4: Das stimmt, leider. Aber er ist unschuldig, das weiß ich sicher.
1: Er selbst hat, wie ich der Zeitung entnahm, ebenfalls alles ihm zur Last Gelegte abgestritten. Die Polizei jedoch scheint anderer Meinung zu sein.
4: Das kann man so sagen.
1: Umso wichtiger ist es, dass Sie mir nun keine noch so unbedeutende Information vorenthalten. Wenn überhaupt eine Chance besteht, Mr. Dainton zu entlasten, muss ich über alle Fakten verfügen, auch wenn diese Ihnen womöglich mitunter vollkommen unwichtig erscheinen mögen.
4: Ich werde keine Informationen zurückhalten. Das wäre ja auch widersinnig. Immerhin brauche ich ja Ihre Hilfe.
1: Ach, wenn Sie wüssten, was wir schon alles erlebt haben, Miss Moody.
0: Oh ja.
4: Nun, wie Sie aus den Zeitungsartikeln wissen werden, lebe ich mit meinem Vormund auf Maxbury Hall.
1: Mr. Playfair.
4: Ja, John Playfair. Mr. Dainton wohnt auf dem Nachbaranwesen. Es heißt Gatsby Tower.
0: Oh, welch hübscher Name.
4: Ja, es ist auch ein wunderschönes Herrenhaus. Wir waren ehedem oft dort zu Gast. Gleiches gilt für Mr. Dainton auf Maxbury Hall.
1: Waren, Miss Moody? Benutzen Sie mit Absicht die Vergangenheitsform?
0: Ja, das klingt so abgeschlossen.
4: Nun, in gewisser Weise ist es das auch.
1: Wir hören.
0: Ja, was ist passiert?
4: Mr. Dainton, er wollte mich heiraten.
0: Oh.
4: Und? Und mein Vormund mochte diese Idee ganz und gar nicht.
0: Ach so?
4: Jetzt ist es heraus.
1: Ich verstehe. Gab es einen bestimmten Grund für seine ablehnende Haltung?
0: Oder entsprang diese eher einer generellen Abneigung?
4: Ich weiß es nicht genau zu sagen. Onkel John, ich nenne ihn immer schon so, obwohl wir eigentlich gar nicht blutsverwandt sind. Er ist in vielen Dingen sehr altmodisch. In jedem Fall war es so, dass sich sein Verhalten gegenüber Hubert in dem Moment änderte, als dieser den Wunsch äußerte, mich heiraten zu dürfen.
1: Und was dachten Sie selbst über diese Idee?
4: Nun ja, ich war sehr zwiegespalten. Einerseits mag ich Hubert sehr, sehr gerne. Er ist ein richtiger Schatz. Andererseits musste ich jedoch erkennen, dass das vermutlich keine Liebe ist. Zumindest keine Liebe, wie sie zwischen Mann und Frau sein sollte, wenn sie sich zu heiraten entschließen. Onkel John ist für mich der wichtigste Mensch auf der Welt. Er war mir Vater und Mutter zugleich, als ich diese verlor. Und natürlich beeinflusste mich stark in meiner Einschätzung der Situation, dass er dem Gedanken, dass Hubert und ich heiraten würden, so überaus ablehnend gegenüberstand.
0: Nur zu verständlich.
1: Wenn er seine Meinung ändern würde, würde das dann auch Ihre Einstellung verändern? Will heißen, würden Sie Mr. Dainton dann als Ehemann in Erwägung ziehen?
4: Ich habe mir diese Frage immer wieder gestellt, Mr. Holmes. Und bisher keine Antwort darauf gefunden.
1: Oh, bedauerlich. Wie stand es also zwischen Ihnen und Mr. Dainton zum Zeitpunkt seiner Verhaftung?
4: Nun ja.
0: Sie werden sich folglich länger nicht gesehen haben, wenn ich das richtig verstanden habe.
4: Das stimmt nicht so ganz.
0: Aha.
4: Dazu muss ich wohl etwas weiter ausholen.
1: Bitte, nur zu.
0: Ja.
4: Vor etwa 2 Monaten stieg Bernard Power im Dorfgasthof ab. Das ist der...
1: Der Tote.
4: Ja. Neben seiner Malerei ist... war er auch ein begeisterter Fotograf. Genau wie mein Onkel John. Die beiden trafen sich durch Zufall. Und Onkel John begann sehr schnell einen Narren an Bernard Power zu fressen. So kam es, dass er ihn im Gartenhaus unterbrachte. Mr. Power war seitdem häufig im Herrenhaus zum Essen oder auch um sich mit Onkel John über Kunst oder Fotografie auszutauschen.
1: Ah ja, Ihr Onkel protegierte den jungen Künstler.
4: Protegieren ist gar kein Ausdruck. Ich sah das mit wachsender Beunruhigung, denn...
1: Ja?
4: Ach, Bernard Power war all dieser Zuwendungen und Nettigkeiten nicht wert.
1: Was soll das bitte heißen?
4: Dass er ein Schwein... Verzeihen Sie. Ein schlechter Mensch war. Ich muss es leider so sagen. Er ist tot und ich hätte über all das geschwiegen, aber um Huberts Willen kann ich das jetzt nicht mehr. keine Gelegenheit ließ dieser Widerling aus, mich zu berühren.
1: Oh.
4: Was mir zutiefst unangenehm war.
1: Nur zu verständlich.
4: Auch warf er mir immer dann, wenn mein Onkel gerade einmal nicht hinsah, vielsagende Blicke zu. Es war einfach widerlich. Dabei gab ich ihm niemals, ich betone niemals, auch nur den geringsten Anlass zu glauben, dass er irgendeine Chance auf meine Gunst hätte. Vor 3 Tagen kam ich zufällig am Gartenhaus vorbei, was ich in letzter Zeit meist vermied. Er kam sogleich an die offene Tür gerannt.
5: Miss Moody!
4: Oh nein.
5: Bitte warten Sie da.
4: Tut mir leid, ich habe es sehr eilig.
5: Na, es dauert auch nicht lange.
6: Ich möchte nur, dass Sie einen Blick auf mein neues Bild werfen.
5: Bitte.
4: Na schön.
6: Danke. Ich hoffe, das Bild wird Ihnen gefallen. Ich habe nämlich...
4: Das bin ja ich?
6: Ja. Ich musste einfach versuchen, Ihre Schönheit einzufangen.
4: Sie besitzen die Frechheit und malen ungefragt ein Porträt von mir?
6: Ja, ich konnte nicht anders.
4: Also das sieht Ihnen mal wieder ähnlich.
6: Der Grund ist,
4: Ja?
6: Du weißt ja nicht, wie sehr ich dich begehre. Besonders, wenn du mich so verächtlich ansiehst wie jetzt.
4: Oh. Sie...
6: Catherine, leg dich mir hin. Ich flehe dich an. Du wirst es nicht bereuen.
4: Nein, nicht. Oh. Lassen Sie mich los.
6: Niemals. Du hast mich schon lange genug zappeln lassen. Damit ist jetzt Schluss.
4: Nein, sofort. Loslassen. Oh.
6: Du kleine Schlampe! Das wird dir noch leid tun!
4: Ihnen wird es leid tun!
6: Catherine,
4: wagen Sie es nicht, mich noch einmal anzufassen! Nie wieder!
6: Aber, Catherine!
4: Am besten fangen Sie schon mal an zu packen! Ich werde dafür sorgen, dass Sie schon bald von hier auf Nimmerwiedersehen verschwunden sein werden!
6: Catherine, ich liebe dich!
4: Das ist keine Liebe!
7: Bitte warten Sie!
4: Mr. Dainton! Was machen Sie denn hier?
8: Ich wollte Sie bloß kurz etwas fragen. Es geht um den Cocker Spaniel Welpen, den Sie...
4: Es tut mir leid, Mr. Dainton, aber ich fürchte, es ist gerade nicht der rechte Zeitpunkt.
8: Oh, das tut mir leid. Ich wollte nicht...
4: Nein, es ist nicht Ihre Schuld. Ganz gewiss nicht.
8: Aber was ist denn mit Ihnen? Miss Moody... Miss Moody!
4: Es tut mir leid. Oh, es ist zu schrecklich. Zu schrecklich.
8: Was ist zu schrecklich?
4: Ich kann nicht darüber sprechen, beim besten Willen nicht.
8: Sie kamen aus der Richtung des Gartenhauses?
4: Ja.
8: Hat etwa dieser Kerl, dieser Mr. Power, Anstalten gemacht, sich Ihnen auf ungebührliche Art und Weise zu nähern?
4: Ach, wenn nur mein Onkel ihn nicht zu vergöttern würde.
8: Also, dieser Power kann sich jetzt jedenfalls auf etwas gefasst machen.
4: Mr. Dainton, nicht.
8: Wer soll mich kennenlernen?
4: Bitte nicht, nein, nicht so.
9: Was hat das zu bedeuten?
4: Onkel John.
8: Mr. Playfair.
9: Habe ich mich nicht klar ausgedrückt? Mein Mündel und ich wünschen keine weitere Kontaktaufnahme Ihrerseits.
8: Ich weiß, aber...
4: Wir haben uns hier ganz zufällig getroffen.
8: Ich kam gerade recht, um Ihrem Mündel beizustehen, fürchte ich.
9: Was zum Teufel soll das heißen?
4: Onkel John,
8: das soll heißen, dass dieser Maler sich Miss Moody in unsittlicher Weise genähert hat. Ich wusste doch gleich, was das für einer ist.
9: Ist das wahr?
4: Ja. Er hat mich gepackt und versuchte, mich mit Gewalt zu küssen.
8: Oh. Da hören Sie's. Ich war eben im Begriff, mich der Sache anzunehmen.
4: Und ich ihn davon abzuhalten.
9: Und darin tatest du das Richtige. Es ist nicht an Ihnen, diesem Herrn die Leviten zu lesen.
8: Aber ich...
9: Dies ist mein Grund und Boden. Und wer sich hier nicht beträgt, wie es Sitte und Anstand gebieten, der wird von mir zur Rede gestellt, von niemandem sonst. Haben wir uns verstanden, Mr. Dainton?
8: Ich fürchte nicht. Ich erachte es durchaus auch als meine Aufgabe, einen Kerl zur Rede zu stellen, der sich erdreistet, eine junge Dame gegen ihren Willen zu küssen.
9: Sie befinden sich hier auf meinem Grund und Boden.
8: Und genau das werde ich auch tun. Morgen früh.
9: Halten Sie sich verdammt noch mal da raus.
8: Bestimmt nicht. Guten Tag, Mr. Playfair. Miss Moody.
4: Guten Tag.
9: Ist
10: das zu glauben?
0: Oh je.
4: Ich versuchte, mich den Nachmittag über mit Lesen abzulenken. Was mir schlecht als recht gelang.
1: Und Ihr Vormund?
4: Onkel John verschwand für viele Stunden in seiner Dunkelkammer. Oh. Er verbringt dort allgemein sehr viel Zeit.
0: Wie ist das mit Mr. Daintons Temperament?
4: Jeder in der Gegend weiß, dass Hubert durchaus sehr aufbrausend und unbeherrscht sein kann. Oh. Es tat mir furchtbar leid, dass ich nicht imstande war, ihn davon abzubringen, die Konfrontation mit Mr. Power zu suchen.
1: Ja. Hat außer Ihnen und Ihrem Vormund sonst noch jemand diese Bemerkung gehört, dass er den Maler am nächsten Morgen zur Rede zu stellen gedachte?
4: Nein, niemand. Dessen bin ich mir ganz sicher.
0: Ist es nicht seltsam, dass er so präzise den nächsten Morgen als Termin nannte, anstatt direkt die Konfrontation zu suchen?
1: In der Tat.
4: Wie ich erst am nächsten Tag erfuhr, hatte er wohl Gäste zum Essen eingeladen und wollte diese nicht warten lassen.
0: Ah. Hm. Und am nächsten Morgen wurde Mr. Power dann in seinem Atelier in diesem Gartenhaus getötet.
4: Hm. Ja, leider. Verstehen Sie mich nicht falsch, ich verabscheute ihn, aber den Tod habe ich ihm deshalb bestimmt nicht gewünscht.
0: Ja, verstehe.
1: Was hat Ihnen Mr. Dainton über diesen speziellen Vormittag erzählt?
4: Dass er gegen 8:30 in Gatsby Tower losgegangen sei. Am Gartenhaus angekommen, stellte er jedoch fest, dass Mr. Power noch nicht da war. Er rauchte eine Zigarette und wartete.
1: Die Zigarette?
4: Ja. Mhm. Er gab unumwunden zu, dass er sie bei dieser Gelegenheit auf den Boden geworfen und dort ausgetreten hatte.
0: Sieh an!
4: Als Bernard Power endlich kam, eskalierte der Konflikt schnell und es kam zu Handgreiflichkeiten. Mhm. Während dieser lehnte Hubert dann seinen Stock an die Wand, weil er seinen Kontrahenten damit nicht verletzen wollte. Später vergaß er ihn dort. Mr. Power war Hubert ohne dies körperlich und von seiner Größe her unterlegen. Mhm. Als die Fronten abgesteckt waren, trennten sie sich. Hubert gab an, gegen kurz nach 10 wieder in Gatsby Tower angelangt zu sein.
0: Mhm. Und als er das Gartenhaus verließ, da lebte Mr. Power seinen Angaben nach noch.
4: Ganz genau, Dr. Watson. Mhm. So hat er es meinem Onkel, mir und dem Inspektor gesagt. Ich hege keinerlei Zweifel daran, dass dem auch so war. Mhm.
1: Merkwürdig. Dass ihm auf dem langen Weg nach Hause nicht aufgefallen ist, dass er seinen Stock dort im Gartenhaus stehen gelassen hatte.
4: Ja.
0: Ja, stimmt.
4: Er gab als Erklärung an, dass er nach der Auseinandersetzung sehr aufgewühlt und mit seinen Gedanken ganz woanders gewesen sei.
0: Na ja.
4: Ich halte das keineswegs für so abwegig, Dr. Watson. Hm. Den Weg hierher hatte ich mir wohl sparen können. Vermutlich denken Sie genauso schlecht von Hubert wie dieser Inspektor Savage.
1: Nicht doch, liebe Miss Moody, ganz im Gegenteil sogar. Ich habe Ihnen sehr aufmerksam zugehört und muss sagen, das, was Sie mir anvertraut haben, spricht wirklich eher dafür, dass Mr. Dainton nicht der Täter war.
0: Mhm. Na ja.
4: Da bin ich aber erleichtert.
1: Wenn er den Verlust seines Stocks bemerkt hätte, umgekehrt wäre und Mr. Power dann erschlagen hätte, wäre der Stock mit Sicherheit nicht am Tatort gefunden worden.
4: Oh.
1: Da aber in Gestalt des Stocks und der Zigarettenkippe gleich zwei direkt auf ihn hinweisende Dinge am Tatort zurückgelassen wurden, dürfen wir nahezu sicher sein, dass er auf keinen Fall der Mörder des jungen Künstlers ist. Denn damit hat er sich ja quasi selbst den Strick um den Hals gelegt.
0: Eben.
1: Ich gebe zu, es liegt noch ein gutes Stück Arbeit vor mir, um seine Unschuld hieb- und stichfest zu beweisen. Aber ich bin mehr als willens, diese zu verrichten.
4: Oh, es freut mich sehr, dass Sie das sagen, Mr. Holmes.
0: Aber wenn er diesen Mr. Power nicht erschlagen hat, wer war es dann?
1: Das ist genau die Frage, lieber Freund, die es zu beantworten gilt.
0: Ja.
4: Nach der Einschätzung des Arztes, der den Leichnam untersucht hat, muss der Mord kurz nachdem Hubert das Gartenhaus verlassen hat, geschehen sein.
1: Mhm. Mich würde nicht wundern, wenn der wahre Mörder die lebhaft geführte Diskussion der beiden Männer und ihr sich anschließendes Handgemenge aus einem Versteck heraus bereits verfolgt und unmittelbar danach zugeschlagen hätte, sobald Mr. Dainton außer Sicht war.
0: Tüff.
1: Es wird nun zu ermitteln sein, welcher Feind von Mr. Power auch vor einem Mord nicht zurückgeschreckt ist.
10: Mhm. Einem äußerst brutalen Mord zudem.
4: Ja.
1: Ganz recht. Ausgehend von dem, was Sie mit ihm erlebt haben, Miss Moody, vermute ich, dass Sie bei weitem nicht die einzige Frau waren, der gegenüber er zudringlich geworden ist.
4: Das vermute ich leider ebenfalls. Mhm. Ich darf also wirklich davon ausgehen, dass Sie bereit sind, Hubert zu helfen?
1: Selbstverständlich. Dr. Watson und ich werden Sie gleich nach Maxbury Hall begleiten und uns vor Ort ein Bild über alles machen. Ein paar Dinge möchte ich aber bereits zuvor noch schnell abfragen.
4: Bitte, nur zu.
1: Was haben Sie selber am Tag des Mordes gemacht?
10: Ja.
4: Ich, war im Herrenhaus beschäftigt. Mhm. Etwa bis zum Mittagessen. Nachmittags habe ich dann Tennis auf dem Platz einer Familie, die etwa 5 Meilen entfernt wohnt, gespielt. Hm.
1: Mit Mr. Dainton hatten Sie keinen Kontakt? Auch brieflich nicht?
4: Nein, keinerlei Kontakt an diesem Tag.
1: Mhm. Und Ihr Vormund, wie hat er den fraglichen Tag verbracht?
4: Er ist gleich früh morgens mit dem Einspänner zu einer seiner fotografischen Exkursionen aufgebrochen.
1: Wie früh?
4: Ich denke, etwa um 8:30. Aha. Kutschiert hat er selbst. Das tut er meistens. Er war erst gegen Nachmittag zurück.
10: Ja, das wissen wir schon aus der Zeitung. Mhm.
1: Dass niemand Ihre Unterredung mit Mr. Dainton und Ihrem Vormund am Vortag belauscht haben kann, haben Sie ja schon gesagt.
4: Ja.
1: Aber erwähnten Sie den Inhalt dieser Unterredung denn irgendjemandem gegenüber, bevor der Mord am nächsten Tag geschah?
4: Nein, wirklich nicht.
1: Dann muss es purer Zufall gewesen sein, dass Bernard Power... Ja, wie auch immer. Brechen wir nun auf. Ich brenne darauf, mich in diesem Gartenhaus einmal genauer umsehen zu dürfen.
4: Dem steht nichts im Wege.
1: Ja.
4: Noch etwas.
1: Ja?
4: Vermutlich wird mein Onkel darauf bestehen, dass Sie die Nacht auf Maxbury Hall verbringen.
10: Oh.
4: Vielleicht möchten Sie sich vorsorglich darauf einrichten.
1: Ja, ich denke, das möchten wir. Danke für die Vorwarnung. Watson?
10: Ja?
1: Packen Sie alles, was nötig ist, ein. Ich werde dasselbe tun.
10: Ja.
1: Und die Abendgarderobe nicht vergessen.
10: Wie könnte ich?

0: Maxbury Hall war ein gewaltig großes Anwesen. Das Gartenhaus lag, von hohen, alten Bäumen umgeben, in geringer Entfernung zum Herrenhaus. Miss Moody wies uns den Weg dorthin und verschwand dann auf der Suche nach ihrem Vormund im Haus. Ein Polizist war zur Bewachung des Tatorts abgestellt, wie wir beim Näherkommen bemerkten.
1: Guten Morgen, guter Mann.
2: Morgen, Gentleman.
3: Morgen, Officer.
2: Was kann ich für Sie tun?
1: Nicht viel. Wir wollen uns da drinnen nur einmal etwas umsehen, wenn Sie gestatten.
2: Danke, aber...
1: Keine Sorge, wir werden nichts anfassen. Nicht wahr, Watson?
3: Nein, nein, ganz bestimmt nicht.
2: Aber...
1: Mein Name ist Sherlock Holmes. Ich bin beratender Detektiv aus London. Dies ist mein Freund und Chronist Dr. John Watson. Miss Moody, das Mündel von Mr. Playfair von Maxbury Hall, hat uns freundlicherweise gebeten, in diesem Fall private Ermittlungen anzustellen.
2: Das ist was anderes. Der Inspektor hat verboten, dass ich jemanden hineinlasse, aber bei Ihnen ist das etwas anderes.
1: Oh, danke vielmals.
2: Aber fassen Sie bitte wirklich nichts an, ja?
1: Sie können ganz unbesorgt sein. Kommen Sie doch mit rein. Dann können Sie sich selbst davon überzeugen. Und außerdem hätte ich auch noch ein paar Fragen.
2: Ganz wie Sie wünschen.
1: Na, ich gehe davon aus, dass hier nichts angerührt wurde, abgesehen vom Abtransport des Leichnams.
2: Nein, nichts, Sir.
1: Waren Sie zugegen, als die Ermittlungen aufgenommen wurden?
2: Ja, ich kam direkt mit dem Inspektor hier an, Sir.
1: Das dachte ich mir. Dann mal herein in die gute Stube.
3: Oh, in der Tat. Ein Tröpfchen Öl könnte der Tür wohl nicht schaden.
1: Ich bin dankbar, dass dieses Ölen bisher hörbar unterblieb.
3: Ja, warum?
1: Da hat der Maler also gelegen.
2: Ja.
1: Das ist an dem ausufernden Blutfleck noch gut zu erkennen.
3: Allerdings.
2: Der Fall ist bereits so gut wie gelöst.
1: Wenn Sie sich da mal nicht täuschen.
4: Was hat das zu bedeuten, Roberts, wenn ich fragen darf?
2: Inspektor, ich...
4: Hatte ich Sie nicht ausdrücklich angewiesen, niemanden hier reinzulassen?
2: Nun ja,
1: ich fürchte, lieber Inspektor, das ist meine Schuld.
4: So, so.
1: Ja, Holmes ist mein Name.
4: Holmes?
1: Dies ist Dr. Watson.
3: Guten Tag. Und mit wem haben wir das Vergnügen?
4: Seltsame Frage. Inspektor Savage.
3: Aha.
1: Sehr angenehm. Miss Moody bat mich zu helfen, die Unschuld von Mr. Dayton zu beweisen. Das scheint Sie zu amüsieren.
4: In der Tat. Ich gebe Ihnen einen guten Rat. Lassen Sie besser die Finger davon. Der Fall ist glasklar.
3: Ja.
4: Mr. Dayton hat den Strick schon so gut wie um den Hals.
1: Mit Verlaub. Da bin ich anderer Meinung.
4: Ich habe bereits von Ihnen gehört, Mr. Holmes.
1: Oh, Sie an. Wie klein die Welt doch ist.
4: Ja. Aber was diesen Fall betrifft, werden Sie sich nicht mit Ruhm bekleckern. Das kann ich Ihnen jetzt schon versprechen.
1: Einfach wird es vermutlich nicht. Aber was tut man nicht alles, wenn eine junge Frau einen um Hilfe bittet?
4: Ja. Aber falsche Hoffnungen sollte man besser trotzdem nicht wecken, egal wie jung und attraktiv eine Auftraggeberin auch sein mag.
1: Sie können ganz beruhigt sein. Ich habe nichts versprochen, was ich nicht zu halten bereit wäre.
4: Schön, schön, meine Herren. Aber Sie werden doch sicher in den Zeitungen gelesen haben, was wir hier am Tatort gefunden haben.
3: In der Tat, das haben wir.
4: Na also... Der Tat Beschuldigte gibt außerdem zu, eine handgreifliche Auseinandersetzung mit dem jungen Maler gehabt zu haben. Und zwar genau zu dem Zeitpunkt, da dieser in etwa erschlagen wurde.
3: Ja, ja.
1: Auch das ist mir bekannt. Die Betonung liegt aber wohl auf in etwa. Und ehrlich gesagt, lieber Inspektor Savage, war es genau dieser Umstand, der mich letztlich diesen Fall überhaupt annehmen ließ.
4: Die zeitliche Abfolge der Ereignisse?
1: Ja, genau.
4: Na, sieh mal einer an.
1: Mir wäre zudem bis dato kein Täter bekannt, der jemals unabsichtlich derartig eindeutige Hinweise auf seine Person am Tatort zurückgelassen hätte.
4: Meine Erfahrung besagt, es gibt nichts, was es nicht gibt.
1: Da sind wir ja endlich einmal einer Meinung.
4: Daran liegt mir wenig.
1: Für den Streit mit Handgreiflichkeiten gibt es keine Zeugen, wenn ich recht informiert bin.
4: Das stimmt.
1: Was sollte Mr. Dainton, wenn er wirklich der Mörder ist, dann bitte schön bewogen haben, ihn überhaupt zu erwähnen?
3: Eben, damit belastet er sich doch nur noch mehr.
4: Sowohl Miss Moody als auch Mr. Playfair wussten von seiner Absicht, Mr. Power an jenem Morgen aufzusuchen. Zu leugnen, dass diese Begegnung stattgefunden hat, wäre wohl zwecklos gewesen.
3: Tja.
4: Ja, müssen Sie die ganze Zeit die Tür zum Quietschen bringen, Mr. Holmes?
1: Ich fürchte, ja.
4: Das ist ja nicht auszuhalten.
3: Da muss ich dem Inspektor leider recht geben, Holmes.
1: Interessanterweise quietscht die Tür sowohl beim Öffnen wie auch beim Schließen.
3: Ja, und?
4: Das Geräusch ist grauenhaft. Schluss damit!
1: Schon gut. Ich höre ja auf. Hatte Mr. Power einen Pinsel in der Hand, als er da am Boden lag?
4: Ich glaube, ja.
1: Sie glauben?
4: Zum Teufel! Ja, ich denke, er hatte einen Pinsel in der Hand.
1: Und war Farbe daran? Frische Farbe?
4: Ich kann es nicht mit Bestimmtheit sagen.
1: Sie überraschen mich. Besser, Sie denken schleunigst darüber nach. Sollte sich nämlich herausstellen, dass frische Farbe daran war, dann rate ich Ihnen, sich hinzusetzen, Ihre Hausaufgaben zu machen, alles noch mal genau zu durchdenken und dabei vor allem nicht zu vergessen, dass die Tür quietscht.
4: Na schön. Und wenn keine Farbe daran war?
1: Glauben Sie mir, es war Farbe daran.
4: Haben Sie sonst noch irgendwelche Aufträge für mich, Herr Kollege?
1: Oh ja, aber ich fürchte, Sie werden sich weigern, diese auszuführen.
4: Das kommt wohl ganz darauf an, worum es sich handelt. Also, nur heraus damit.
1: Entlassen Sie unverzüglich diesen armen Teufel Mr. Dainton aus dem Gefängnis.
4: Oh, hab ich richtig gehört? Ich soll ihn entlassen?
1: Ja, und zwar augenblicklich.
4: Soweit kommt das noch.
1: Ich darf Ihnen versichern, er hat nicht mehr mit dem Mord an Bernard Power zu tun, wie Sie und ich.
4: Schön, schön. Aber wer war es dann?
1: Um das herauszufinden, haben Dr. Watson und ich uns ja hierher bemüht. Ich verspreche Ihnen, Sie werden der Erste sein, der es erfährt.
4: Großartig. Und bis es soweit ist, bleibt Mr. Dainton da, wo er hingehört, nämlich hinter Schloss und Riegel.
1: Wie Sie meinen. Guten Tag.
4: Guten Tag, die Herren.
2: Kommen Sie, Watson.
3: Ja.
1: Bitte kein Wort zu Miss Moody über das, was wir gerade herausgefunden haben, Watson. Das ist von entscheidender Bedeutung.
5: Ehrlich gesagt habe ich keine Ahnung, was wir gerade herausgefunden haben.
1: Umso besser.
5: Aber was?
1: Da kommt Miss Moody ja bereits.
5: Ja, und in ihrer Begleitung ist ihr Vormund.
1: So ist es.
5: Den hatte ich mir ehrlich gesagt deutlich älter vorgestellt. Dürfte erst Mitte, Ende 40 sein.
1: Sehen Sie, es ist immer besser, sich zunächst einmal gar nichts vorzustellen.
2: Guten Tag. Sie müssen Mr. Playfair sein.
6: Der bin ich. Guten Tag, die Herren.
5: Guten Tag.
6: Wer von Ihnen ist Mr. Holmes und wer ist Dr. Watson?
1: Ich bin Sherlock Holmes.
5: Ja, folglich muss ich dann wohl Dr. Watson sein.
6: Es freut mich, Sie kennenzulernen, Gentlemen. Wenngleich die Umstände, unter denen dies geschieht, natürlich weniger schön sind.
5: Das kann man wohl sagen.
7: Gibt es bereits etwas Neues?
1: Nein, leider nicht. Ich fürchte, dass es ehrlich gesagt nicht allzu gut für Mr. Dainton aussieht.
7: Oh, ich hatte eigentlich gehofft, Sie hätten nach der Tatortbesichtigung bessere Nachrichten für mich.
1: Tja.
6: Sie werden sich bestimmt vorstellen können, was ich mir für Vorwürfe mache. Aber in meinen wildesten Träumen hätte ich mir so etwas wie das, was nun geschehen ist, nicht auszumalen gewagt.
5: Verständlich.
1: Weswegen genau machen Sie sich denn Vorwürfe?
6: Weil ich nicht hier geblieben bin an jenem fatalen Morgen. Vielleicht hätte ich so das Schlimmste noch verhindern können. Hubert Dainton ist ja durchaus in der ganzen Gegend für seine Hitzköpfigkeit bekannt.
7: Wie kannst du sowas sagen, Onkel John? Hubert hat nichts mit dem Tod des Malers zu tun.
6: Ich wünschte, ich könnte es glauben, meine Liebe.
7: Aber...
6: Genau wie ich mir für dich inniglich wünsche, dass Mr. Holmes erfolgreich sein wird, dies zu beweisen. Frank und frei gesagt, missbillige ich es, dass mein Mündel sie engagiert hat.
7: Was?
1: Oho, aus welchem Grund, wenn ich fragen darf?
6: Weil der Fall glasklar ist.
1: Ach.
7: Aber Onkel John, du...
6: Je eher du beginnst, dich mit dem Gedanken anzufreunden, dass es so war, wie der im Übrigen sehr fähige Inspektor Savage sagt, umso besser.
7: Also was ist nur in dich gefahren?
1: Ja, es ist wirklich zu schade, dass Sie am Morgen des Mordes so früh aufbrechen mussten, Mr. Playfair.
6: Tja, es war leider nicht zu ändern. Ich wollte nach Combernesse.
1: Ah.
6: Es war wichtig, gegen Mittag dort zu sein, denn dann ist das Licht besonders günstig zum Fotografieren. Die Fahrt dauert etwas über 2 Stunden. Wie Ihnen mein Mündel vielleicht bereits erzählt hat, fotografiere ich leidenschaftlich gern.
1: Ja, das hat Miss Moody erwähnt.
6: Ich habe gerade erst ein neues Spielzeug erworben, welches ich unbedingt anhand eines besonderen Motives einmal auf Herz und Nieren prüfen wollte.
1: Aha.
6: Ja, wenn Sie interessiert sind, meinen neuen Fotoapparat zu sehen, will ich ihn Ihnen gerne zeigen.
1: Da sage ich nicht nein. Ich fotografiere nämlich selbst auch etwas.
6: Sie an. So darf ich in Ihnen einen Kollegen erkennen?
1: Durchaus. Aber ich stehe sicherlich im puren Gegensatz zu Ihnen. Noch ganz am Anfang.
6: Aber das macht doch nichts. Sie werden begeistert sein von meiner Neuerwerbung, denn es ist eine Stereokamera.
1: Oh.
6: Ich bin selber noch ganz aufgeregt, denn die Stereoskopie ist auch für mich Neuland im Reich der Fotografie.
1: Aha.
6: Bitte, kommen Sie.
1: Aber nur zu gern.
0: Mr. Playfair, der sich als sehr freundlich und umgänglich erwies und zudem als vollendeter Gastgeber, präsentierte uns in Maxbury Hall stolz die neu erworbene stereoskopische Kamera.
5: Die hat ja 2 Objektive.
6: Ganz recht, Dr. Watson. Und zwar 2 im Augenabstand angebrachte Objektive, welche zeitgleich ein Bild machen.
5: Aha.
6: Betrachtet man diese 2 Bilder mit einem dieser speziellen Apparate, die Sie möglicherweise schon mal gesehen haben, entsteht ein dreidimensionales, will sagen räumliches Bild.
5: Ach, so ist das. Mhm. Interessant.
1: Und Sie fuhren wirklich extra nach Combernesse rüber, um die Kamera auszuprobieren?
6: Allerdings. Und das auch noch vollkommen umsonst, wie sich herausstellte.
1: Ich fürchte, das müssen Sie erklären.
5: Ja.
6: Nun ja, so ist das eben, wenn man sich noch nicht wirklich richtig mit einem neuen Spielzeug vertraut gemacht hat. Die eingelegten Fotoplatten sind von 1 bis 12 nummeriert.
1: Mhm.
6: Ich hatte vollkommen vergessen, dass mein Butler Wilkinson, der sich im Übrigen ebenso für Fotografie begeistert wie ich, am Abend zuvor bereits darauf hingewiesen hatte, dass nur noch 1 Platte, die mit der Nummer 12 im Apparat war.
1: Mhm.
5: Ja, aber dann hätten Sie doch Ihr stereoskopisches Foto machen können.
6: Ja.
1: 1 Platte sollte doch genügen.
6: Ja, schon. Ich wollte jedoch unbedingt 2 verschiedene Ansichten fotografieren. Combernesse ist ja bekannt als einer der schönsten Aussichtspunkte Englands. Weitere Fotoplatten hatte ich dummerweise nicht dabei. Zu allem Unglück gab ich einem amerikanischen Freund auch noch das Versprechen, ihm Bildmaterial aus 2 verschiedenen Blickwinkeln zu schicken. Was blieb mir also anderes übrig als...
1: Als die Kamera als ganz gewöhnliche zu nutzen und erst mit dem einen Objektiv eine Fotografie auf der halben Platte zu machen und dann mit dem anderen auf der übrigen Hälfte.
6: Ganz genau, Mr. Holmes.
1: Oh. Aha. Ob ich diese fraglichen Aufnahmen wohl mal sehen dürfte?
6: Natürlich. Ich habe allerdings bisher nur die Negative entwickelt. Hier sind sie.
1: Mhm. Die sind ja wundervoll geworden.
6: Oh, danke sehr.
1: Beide Ansichten von Combernesse.
6: Ich bin auch ganz zufrieden. Das muss ich sagen.
5: Darf ich mal?
1: Hier bitte. Aber Vorsicht damit, Watson.
5: Ich bin immer vorsichtig, das wissen Sie doch.
1: Na ja.
5: Oh, die sind wirklich sehr schön geworden.
6: Besten Dank.
1: Ob ich so unbescheiden sein dürfte, Sie um einen Abzug zu bitten?
6: Aber nur zu gerne, Mr. Holmes.
1: Es würde mir ein Ansporn für meinen eigenen Umgang mit der Kamera sein.
6: Zu freundlich. Das ist kein Problem. Die Abzüge werden heute noch gemacht.
1: Sehr schön.
5: Tja,
6: Ich würde mich freuen, wenn Sie für die Zeit Ihrer Ermittlungen hier bei uns Zimmer beziehen würden, meine Herren. Ja, vor allem würde es mich reizen, mich während dieser Zeit mit Ihnen auszutauschen, was das Fotografieren betrifft, Mr. Holmes. Jetzt, da ich Sie als Gleichgesinnten erkannt habe.
8: Wir nehmen Ihre freundliche Einladung sehr gerne an, Mr. Playfair.
6: Wir werden uns glänzend verstehen. Dessen bin ich mir sicher.
8: Ganz bestimmt.
6: Dann wollen Sie jetzt womöglich Ihre Zimmer in Augenschein nehmen und sich etwas frisch machen nach der Reise.
8: Wenn es keine Umstände macht.
6: Aber nicht doch. Kommen Sie.
5: Die Zimmer waren opulent ausgestattet und lagen direkt nebeneinander. Kurze Zeit später kam Holmes zu mir herüber und setzte sich in den Sessel am Fenster, von dem man den Park überblicken und auch den Schauplatz des Verbrechens, das Gartenhaus, sehen konnte.
8: Nun, mein lieber Watson, was denken Sie über all das, was uns hier präsentiert wurde?
5: Ehrlich gesagt, weiß ich mir bisher keinen rechten Reim darauf zu machen. Selbst wenn dieser Mr. Dainton nicht der Täter sein sollte, sehe ich niemanden, der an seiner Stadt in Frage käme.
8: Überaus bedauerlich.
5: Ja, herein.
9: Wilkinson, mein Name, Herr Gentleman. Ich bin der Butler. Gibt es irgendetwas, was die Herren benötigen?
5: Im Moment nicht, danke.
8: Ach, einen Moment noch, bitte.
9: Sir?
8: Wie ich von Mr. Playfair hörte, sind Sie auch ein großer Freund der fotografischen Kunst.
9: Das ist richtig, Sir. Natürlich bin ich bei weitem kein so guter Fotograf wie er, aber...
8: Was halten Sie von seiner neuen Kamera?
9: Oh, ich habe sie bisher nur einmal in der Hand gehabt. Mhm. Das war am Abend vor...
8: Vor dem Mord.
9: Ja, Mr. Playfair bat mich, ihm die angezeigte Nummer der Fotoplatte zu nennen. Es war die 12. Wenn ich mir die Bemerkung gestatten dürfte...
8: Ja?
9: Ich hoffe wirklich, dass Sie etwas finden, was den armen Mr. Dainton entlasten könnte.
8: Ich hoffe dies ebenfalls inständig.
9: Er ist so ein netter Mann.
8: Ist es richtig, dass Mr. Playfair das Entwickeln der Fotoplatten stets selbst übernimmt?
9: Oh ja, und das sogar ausschließlich. Da lässt er niemanden dran.
8: Dennoch will mir scheinen, dass er die letzten Negative nicht selbst entwickelt hat.
9: Das stimmt. Allerdings war das eine große Ausnahme.
8: Ach.
9: Er ließ die Fotoplatte, eben diejenige, die er am Morgen der Tragödie in Combernesse belichtet hatte, während er auf dem Rückweg zum Mittagessen in Barminster einkehrte, bei einem Apotheker dort gleich vor Ort entwickeln.
8: Ach, und warum das?
9: Ich weiß nicht genau. Er wollte wohl so schnell es ging wissen, ob die Fotografien seinen Ansprüchen genügen würden.
5: Verstehe.
9: Wenn ich nichts mehr für die Herren tun kann.
8: Ja, ja. Gehen Sie. Gehen Sie nur.
9: Stets zu Diensten.
5: Tja, dass Sie sich einmal so für die Kunst der Fotografie interessieren würden.
8: Ich frage Sie, mein lieber Watson, und bitte um ehrliche Antwort. Wenn Sie eine lange ersehnte stereoskopische Kamera erworben hätten und eine weite und beschwerliche Kutschfahrt unternommen hätten, um diese mit Hilfe eines beliebten Postkartenmotivs endlich auszuprobieren, würde Sie ein an einen amerikanischen Freund gegebenes Versprechen davon abhalten, Ihr eigentliches Vorhaben in die Tat umzusetzen?
5: Tja, ich weiß nicht. Vermutlich nicht.
8: Das denke ich auch.
5: Dennoch haben wir anhand der Negative gesehen, dass unser Gastgeber zur Tatzeit diese Fotografien viele, viele Meilen weit weg mit seiner neuen Kamera gemacht hat. Sie können ihn doch nicht im Ernst verdächtigen, der Täter zu sein.
8: Habe ich auch nur mit einem Wort gesagt, dass ich das tue?
5: Ja, dann frage ich mich, warum
8: Sie... Ich erlaube mir lediglich, Fragen zu stellen, Watson.
5: Ja, ja, aber...
8: Eine Sache dürfte indes sonnenklar sein. Ein Mann, der in Combernesse vormittags fotografiert hat und dann in Barminster zum Mittagessen einkehrt, kann hier unmöglich erst nach 10 Uhr früh, also nach dem Mord, aufgebrochen sein.
5: Ja, eben meine Worte.
8: Ein vermeintlich perfektes Alibi also.
5: Ja, das will ich wohl meinen.
8: Aber wäre es nicht ein ebenso perfektes Alibi, wenn er einfach, wie ja zunächst geplant, eine stereoskopische Fotografie gemacht hätte?
5: Ich denke schon. Warum?
8: Ja, warum? Warum nur? Warum dieses ganze Theater mit den zwei verschiedenen Ansichten anstatt der stereoskopischen Fotografie?
5: Wegen des amerikanischen Freundes, der ihn darum gebeten hat, hat er doch gesagt.
8: Gesagt hat er es. Aber deshalb muss ich es ja noch lange nicht glauben.
5: Ja.
8: Moment. Womöglich konnte er gar keine stereoskopische Fotografie machen.
5: Aber hätte er dann nicht auch Probleme gehabt, zwei normale Fotografien zu machen?
8: Klingt logisch. Ach, ich bin unglücklich, Watson.
5: Oh, das tut mir leid zu hören, Holmes.
8: Na, das braucht es nicht. Es ist ja nicht Ihre Schuld.
5: Ja, zum Glück.
8: So. Es wird Zeit, dass wir uns zum Abendessen umkleiden.
5: Ja, Moment, nicht so schnell.
8: Was ist denn noch?
5: Erst einmal möchte ich wissen, in welche Richtung Ihre Überlegungen gehen. Was hat das alles zu bedeuten?
8: Dass wir es vermutlich in Gestalt von Mr. Playfair mit einem äußerst gefährlichen, zu allem bereiten Mann zu tun haben, dessen einziger Fehler es war, soweit ich das momentan überblicken kann, dass er nicht rechtzeitig ein paar Pennys für Öl an den Scharnieren der Tür des Gartenhauses aufgebracht hat.
5: Also, jetzt verstehe ich gar nichts mehr.
8: Tja.
5: Holmes warf mir noch einen vielsagenden Blick zu und ließ mich, wie man sich wohl unschwer denken kann, einigermaßen ratlos in meinem Zimmer zurück. Während des Essens und den restlichen Abend über hallten seine Worte in mir unheilvoll nach.
8: Dass wir es vermutlich in Gestalt von Mr. Playfair mit einem äußerst gefährlichen, zu allem bereiten Mann zu tun haben, dessen einziger Fehler es war, soweit ich das momentan überblicken kann, dass er nicht rechtzeitig ein paar Pennys für Öl an den Scharnieren der Tür des Gartenhauses aufgebracht hat.
5: Mr. Playfair, dieser vollendete Gastgeber und gewandte Unterhalter? Nein, Holmes muss sich irren. Das kann nicht sein. Am Frühstückstisch überraschte uns Holmes dann am nächsten Morgen mit einer Ankündigung.
8: Ich werde nach London zurückkehren.
6: Was? Das ist eine Überraschung, das muss ich sagen.
7: Aber Mr. Holmes, Sie...
6: Sie werden doch nicht schon die Waffen strecken, oder?
8: Nein, keine Sorge. Ich werde Ihnen Dr. Watson hier lassen und bin zuversichtlich, dass ich heute Abend wieder zurück sein werde.
7: Glauben Sie denn, dass Sie dann etwas ermittelt haben werden, dass Mr. Dayton...
8: Ich bin fest davon überzeugt, dass es heute Abend etwas Interessantes zu berichten geben wird. Das ja.
6: Oh, Sie an. Aha.
7: Vermutlich muss mir das für den Augenblick genügen.
8: Ja, das muss es.
7: Wenn Sie mich dann bitte entschuldigen würden, meine Herren.
6: Natürlich, meine Liebe, geh nur. Tja, das alles nimmt die Ernste wirklich sehr mit.
8: Oh, sie scheint doch mehr für Mr. Dayton zu empfinden, als ich zunächst angenommen habe.
6: Nein, das glaube ich nicht. Es ist wohl eher der Gesamtsituation geschuldet, dass sie so emotional reagiert. Mhm. Hoffentlich wecken Sie keine Hoffnungen, die sie lett reagiert. Mhm. Hoffentlich wecken Sie keine Hoffnungen,

0: anderes sagen.
1: Ich kann Ihre Rückkehr kaum erwarten.
0: Zu freundlich.
2: Holmes trug mir auf, mich den Tag über um Miss Moody zu kümmern. Ein Wunsch, dem ich nur zu gerne nachkam. Es gelang mir jedoch nicht wirklich, die junge Frau aufzumuntern, wenngleich ich mir viel Mühe gab. Zu allem Unglück sah ich Holmes bei seiner Rückkehr gegen 6 Uhr am Abend gleich an, dass der ersehnte Ermittlungserfolg sich noch immer nicht zur Gänze eingestellt hatte.
3: Und, Mr. Holmes?
4: Ja, was haben Sie herausgefunden?
0: Nichts.
4: Oh. Dachte ich es mir doch.
0: Es war die reine Zeitverschwendung.
3: Oh nein.
0: Ich fürchte, das ist einer dieser wenigen Fälle, an denen ich mir die Zähne ausbeiße.
3: Aber Sie werden doch nicht schon aufgeben wollen.
0: Das ist bedauerlicherweise keine Frage des Wollens.
3: Nein, Sie...
0: Es tut mir leid, wirklich von Herzen leid. Es ist unentschuldbar, dass ich Ihnen bei unserem Gespräch in der Baker Street falsche Hoffnungen gemacht habe. Ich gestehe, dass ich die Faktenlage völlig falsch eingeschätzt habe.
3: Mr. Holmes, das...
1: Wir werden uns damit abfinden müssen, Liebes. Dayton hat es getan. Er ist der Mörder des bedauernswerten Bernard Power.
3: Nein, damit werde ich mich ganz bestimmt nicht abfinden, denn er ist unschuldig. Du kennst ihn ebenso gut wie ich. Vermutlich besser. Wie kannst du nur so etwas sagen?
4: Catherine, warte doch.
0: Das Ganze ist mir wirklich furchtbar peinlich.
1: Grämen Sie sich nicht. Ich mache Ihnen keinen Vorwurf. Mit Catherine werde ich sprechen, wenn sie sich wieder beruhigt hat. Momentan hätte das wenig Zweck.
0: Ich danke Ihnen für Ihr Verständnis und Ihre Freundlichkeit.
1: Nicht doch.
0: Wir sollten nun packen, Watson.
2: Das ist schnell geschehen.
1: Wenn Sie Hilfe benötigen, zögern Sie nicht, Wilkinson darum zu bitten.
0: Mhm. Ja, selbstverständlich. Ach ja, dürfte ich Sie noch an den versprochenen Abzug Ihrer beiden Fotografien, welche Sie in Combernes angefertigt haben, erinnern?
1: Oh, aber ja, er ist fertig. Einen Augenblick, ich hole ihn.
0: Ach, ja, danke.
2: Schade, dass der Fall so unbefriedigend abgeschlossen werden muss.
0: Muss er nicht.
2: Muss er nicht?
0: Nein. Gleich habe ich ihn. Ach, ein glücklicher Zufall kam mir zu Hilfe.
2: Sie.
0: Psst, da kommt er schon zurück. Jetzt passen Sie mal gut auf, mein Lieber.
1: So. Bitte. Da ist der Abzug der beiden Fotos.
0: Ah, sehr schön. Herzlichen Dank. Zwei wirklich großartige Fotografien sind das.
1: Mhm. Oh, ja. Ich...
0: Verraten Sie mir doch bitte, wie Sie das gemacht haben.
1: Hä? Was gemacht habe?
0: Dass die seit 10 Tagen dort platzierte Dampfwalze, die Aussicht so unschön verstellt, auf den beiden Fotografien nicht drauf ist.
2: Was?
0: Es ist wirklich eine Frechheit von diesen Stadtoberen, solch ein Ungetüm ausgerechnet dort für so lange Zeit abzustellen. Nicht?
2: Also ich...
1: Sie waren...
0: Ganz recht, Mr. Playfair. Ich war heute nicht in London, sondern in Combernes.
2: Ach.
0: Und dort habe ich diese beiden Fotografien gemacht.
2: Das gibt's doch nicht. Die Dampfwalze zerstört beinahe den ganzen Ausblick.
0: Und das, wie gesagt, bereits seit 10 Tagen.
2: Sowas.
0: Was sagen Sie nun dazu, Mr. Playfair? Ist es nicht merkwürdig, dass die Dampfwalze auf Ihren Bildern überhaupt nicht zu sehen ist?
2: Tja.
1: Sie Teufel!
0: Halten Sie ihn fest, Watson!
2: Schon geschehen!
1: Lassen Sie los! Sie sollen mich loslassen!
2: Das könnte Ihnen so passen!
1: Ich gehe ganz bestimmt nicht ins Gefängnis!
0: Daran wird wohl kein Weg vorbeiführen! So wie die Dinge sich mittlerweile darstellen!
1: Was glauben auch nur Sie?
0: Watson, Vorsicht! Er hat sich etwas in den Mund gesteckt!
1: Was?
0: Gift! Ah, er hat Gift genommen!
1: Oh Gott!
0: Es ist zu spät.
2: Er hat sich selbst gerichtet.
0: Tja.
3: Onkel John? Onkel John, was ist da unten los? Onkel John!

0: ist tot.
1: Es tut uns furchtbar leid. Wir konnten es nicht verhindern.
2: Onkel John. Onkel John.
0: Kümmern Sie sich um Miss Moody Watson. Mhm. Ich werde Wilkinson zur Polizeistation schicken.
1: Ja.
3: Drei Stunden später saßen wir vor unserer Abreise mit Inspektor Savage und Miss Moody noch bei einer Tasse Tee zusammen.
4: Bitte, Mr. Holmes, erläutern Sie uns den Fall aus Ihrer Sicht.
1: Ja, Holmes.
2: Denn einige Fragen sind immer noch offen.
0: Ich will die Leerstellen gerne füllen, wenn Sie es wünschen, Miss Moody.
2: Bitte.
0: Im Gegensatz zu Ihnen, Inspektor, war ich von Anfang an überzeugt davon, dass Mr. Dainton nicht der Täter war. Meine Gründe habe ich Ihnen ja bereits im Rahmen unserer ersten Begegnung dargelegt. Es stellte sich für mich somit die Frage, wer der wirkliche Täter war. Zunächst gingen meine Überlegungen dahin, dass der Gesuchte jemand war, dem Mr. Power bei einer Dame in die Quere gekommen war. Dieser jemand musste den Streit und das Handgemenge mit Mr. Dainton aus sicherer Entfernung mit angesehen haben und wusste diesen Vorfall sogleich für seine Zwecke zu nutzen, denn so fiel der Verdacht gleich auf jemand anderen.
1: Genau, nämlich auf Mr. Dainton.
4: So ist es ja auch dann gewesen.
0: Leider. Vor Ort fiel mir dann sehr schnell diese extrem stark quietschende Tür des Gartenhauses auf. Mhm. Dieser Umstand ist von entscheidender Bedeutung für die ganze Sache und fand viel zu wenig Beachtung in Ihrer Ermittlungsarbeit, Inspektor. Sollte Mr. Dainton oder Mr. Power nach dem Handgemenge selbst die Tür geschlossen haben, hätte der Maler beim erneuten Öffnen durch das Quietschen darauf aufmerksam werden müssen, dass jemand sich Zutritt verschaffte.
2: Ja.
0: Er saß mit dem Rücken zur Tür und malte an dem Porträt, das er ungefragt von Miss Moody angefertigt hatte.
4: Stimmt soweit.
0: Wäre die Tür jedoch offen gewesen, hätte er ebenfalls das Quietschen hören müssen, als der schwere Stein, der als Türstopper genutzt wurde, weggenommen wurde, um als Tatwaffe zu dienen.
4: Richtig.
0: Mhm. In jedem Fall wäre er also durch das Quietschen der Tür auf seinen Mörder aufmerksam geworden.
1: Und?
0: Was würde jeder normale Mensch tun, wenn er hinter sich hört, dass jemand die Tür öffnet und eintritt? Besonders nach einem solch heftigen Streit wie mit Mr. Dainton, wenn man davon ausgehen muss, dass dieser vielleicht noch einmal zurückkommt.
2: Er würde sich umdrehen, um sich gegebenenfalls zu verteidigen.
0: Ganz genau, Miss Moody. Mr. Power aber hat das nicht getan, ganz im Gegenteil sogar. Er fuhr seelenruhig mit seiner Arbeit an dem noch nicht vollendeten Bild fort. Wieso hat er das gemacht, obwohl er doch genau gehört hat, dass jemand hereintrat und er diesem jemand schutzlos den Rücken zuwandte?
4: Ja, nun...
2: Weil er denjenigen, der sich näherte, nicht als Feind betrachtete. Als jemand, von dem eine potenzielle Gefahr ausging.
0: Genau so ist es.
4: Deshalb also...
0: Kommen wir zu der ominösen Fotoplatte mit den zwei verschiedenen Ansichten von Combernesse.
1: Ja, bitte. Was hat es damit auf sich?
0: Sie hatten recht, lieber Watson. Als Sie auf meinen Einwand, dass er vielleicht keine stereoskopische Fotografie gemacht hat, weil er es nicht konnte, erwiderten, dass er dann aber auch keine Einzelbelichtungen hätte machen können.
1: Eben.
0: Das stimmt. Allerdings kam mir die Sache mit dieser Fotoplatte von Anfang an seltsam vor. Als versierter Fotograf sah er sich mit der Notwendigkeit konfrontiert, zu beweisen, dass er an dem fraglichen Vormittag von früh an nicht auf dem Gelände von Maxbury Hall gewesen ist, sondern im Gegenteil weit, weit davon entfernt.
4: Ja, das hat er ja dann auch mit Hilfe dieser Fotografien.
1: Ich denke auch.
0: Aber nur, weil er so ungemein viel vom Fotografieren verstand und sehr schlau war.
2: Das müssen Sie erklären.
0: Ich bin gerade dabei. Wie wir von Ihnen, Miss Moody, erfahren haben, verbrachte Mr. Playfair den Nachmittag vor dem Todesfall in seiner Dunkelkammer.
2: Genau.
0: Er wollte nur zum Schein am nächsten Morgen nach Combernesse fahren und einzig und allein, um sich selbst ein, wie er meinte, absolut wasserdichtes Alibi zu geben. Dazu bedurfte es jedoch einiger Vorarbeiten. Zunächst einmal war es nötig, dass sein Butler Wilkinson sich später unbedingt